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1: 8 Uhr, die Nachrichten. Zunächst die Übersicht. Im Bundestag steht am Vormittag die sogenannte Generaldebatte im Rahmen der Haushaltsberatungen an. Nach der jüngsten PISA-Studie mehren sich die Forderungen nach einem nationalen Bildungsgipfel. Die USA verschärfen den Handelsstreit mit Kanada. Die Meldungen im Einzelnen. In der Haushaltswoche im Bundestag steht die Generaldebatte an. Als Oppositionsführerin eröffnet die AfD-Partei und Fraktionsvorsitzende Weidel die Aussprache über die Regierungspolitik. Anschließend spricht Bundeskanzler Merz. Thema dürfte die Landtagswahl in Sachsen-Anhalt sein und der Wahlerfolg der AfD. Merz hatte für seine Partei, die CDU, von der schwersten Wahlniederlage seit Jahrzehnten gesprochen. Der Koalitionspartner SPD forderte als Konsequenz Kurskorrekturen bei den Reformen. Formell geht es bei der Debatte im Bundestag um den Etat des Kanzlers für das kommende Jahr. Am Nachmittag stehen zudem Einzelpläne für Auswärtiges, Verteidigung und Entwicklung auf der Tagesordnung. Der CDU-CSU-Fraktionsvorsitzende Frei hat sich nach der Niederlage seiner Partei bei der Landtagswahl in Sachsen-Anhalt zur Reformpolitik der Bundesregierung bekannt. Frei sagte im Deutschlandfunk, entscheidend in der schwierigen Situation seien jetzt Klarheit und Geschlossenheit. Es brauche die Kraft der ganzen Koalition, diese beidseitigen Kompromisse umzusetzen. Der CDU-Politiker sprach dabei von den größten Reformen der vergangenen Jahrzehnte. Aus den Reihen des Koalitionspartners SPD wurden die vereinbarten Reformen nach dem Wahlsieg der AfD in Sachsen-Anhalt in Frage gestellt. Der stellvertretende SPD-Vorsitzende Schweizer betonte zuletzt, die Politik der Bundesregierung trage keinen geringen Anteil am Wahlausgang. Über die anstehenden Reformen müsse diskutiert werden. Angesichts der schlechten Ergebnisse deutscher Schüler bei der jüngsten PISA-Studie mehren sich die Forderungen nach einem nationalen Bildungsgipfel. Der CDU-Fachpolitiker Hose sagte im Deutschlandfunk, eine gemeinsame Kraftanstrengung von Bund und Ländern sei überfällig. Es gebe heute Probleme in der Bildung über alle Bundesländer hinweg. Dass sich laut Studie der Zusammenhang zwischen der sozialen Herkunft und den Bildungserfolgen von Kindern hierzulande weiter verschärft habe, sei nicht hinnehmbar. Auch die stellvertretende SPD-Fraktionsvorsitzende Schmidt und der bildungspolitische Sprecher der AfD-Fraktion Reichert sprachen sich jeweils für die Einberufung eines nationalen Bildungsgipfels aus. In der neuen PISA-Studie schneiden 15-jährige Schüler in Deutschland so schlecht ab wie nie zuvor. Bundesaußenminister Wadephul hat die Ukraine aufgerufen, den Kauf von mehr Waffen aus Deutschland zu prüfen. Wadephul sagte der Bild-Zeitung, zum jetzigen Zeitpunkt sei man nicht ganz zufrieden mit dem, was es an Bestellungen aus Kiew gebe. Deutschland sei mittlerweile der stärkste militärische und finanzielle Unterstützer der Ukraine, betonte der Minister. Davon müsse die deutsche Verteidigungsindustrie profitieren. Wadephul bot der Regierung in Kiew zudem Hilfe an, damit sich ukrainische Männer im wehrfähigen Alter, die sich derzeit in Deutschland aufhalten, in ihre Heimat zurückkehren. Dies solle jedoch ohne Zwang erfolgen, betonte der CDU-Politiker. Bei neuen russischen Luftangriffen auf die ukrainische Hauptstadt Kiew sind nach Behördenangaben 5 Menschen getötet und 35 verletzt worden. Nach Angaben der Behörden wurden 14 Hochhäuser von Raketen oder Drohnen getroffen. Bei Angriffen auf die Stadt Mykolaiv im Süden der Ukraine starb mindestens ein Mensch. Die Hafeninfrastruktur sei beschädigt worden, hieß es. In der Stadt Sumy wurde ein Zug von einer Drohne attackiert. Der ukrainische Grenzschutz meldet einen russischen Drohnenangriff auf einen Grenzübergang zur Republik Moldau. Es soll Tote und Verletzte gegeben haben. Das US-Militär hat nach eigenen Angaben erneut iranische Öltanker angegriffen. Das Regionalkommando CENTCOM teilte mit, dass im Golf von Oman und nahe der iranischen Insel Kharg 5 Schiffe zerstört worden seien. Die Besatzungen seien zuvor aufgefordert worden, von Bord zu gehen. Man habe damit auf iranische Raketenangriffe auf ein US-Kriegsschiff reagiert, hieß es weiter. Außerdem seien die Tanker Teil eines milliardenschweren Schattennetzwerks, durch das sich die iranischen Revolutionsgarden finanzierten. Die Garden erklärten, sie hätten als Reaktion 2 amerikanische Kriegsschiffe und eine Militärbasis in Jordanien angegriffen. Die jordanische Regierung bestätigte einen iranischen Angriff mit 20 Raketen. Im Zollstreit mit Kanada erhöhen die USA den Druck. Präsident Trump verhängte per Dekret Einfuhrverbote für mehrere kanadische Waren. Betroffen sind Molkereiprodukte, alkoholische Getränke sowie Motorräder. Sie dürfen ab dem 29. September nicht mehr in die Vereinigten Staaten importiert werden. Für weitere kanadische Waren wurden die Zölle um 50% erhöht. Trump kündigte zudem an, kanadischen Firmen den Zugang zum Beschaffungswesen von US-Behörden zu verwehren. Die Regierung in Washington begründete die Maßnahmen mit einer Benachteiligung amerikanischer Hersteller in den bilateralen Handelsbeziehungen. Tatsächlich aber hatte Trump den Streit im August nach erfolglosen Handelsgesprächen mit Zöllen auf Produkte aus dem Nachbarland begonnen. Gestern waren kanadische Gegenzölle in Kraft getreten. Die umstrittene US-Einwanderungsbehörde ICE darf keinen Zugriff mehr auf vertrauliche Steuerzahlerdaten von Migranten ohne Aufenthaltstitel erhalten. Das entschied ein Berufungsgericht im Hauptstadtbezirk Washington. Es erklärte eine Vereinbarung von ICE mit der Steuerbehörde IRS aus dem vergangenen Jahr für rechtswidrig. Das Gericht bestätigte damit ein erstinstanzliches Urteil, das die Weitergabe der Angaben von 1,28 Millionen Menschen gestoppt hatte. Geklagt hatten Organisationen zur Unterstützung von Migranten. In den USA geht ein Großteil der Menschen ohne legalen Aufenthaltsstatus einer regelmäßigen Arbeit nach und zahlt Steuern. Die IRS verfügt somit über die persönlichen Daten dieser Personen wie etwa Adresse, Lohn und Familienstand. Der Zugang dazu sollte ICE helfen, irregulär im Land lebende Menschen aufzuspüren, um von Präsident Trump angeordnete Massenabschiebungen umzusetzen. Allerdings sind die meisten Steuerzahlerdaten durch US-Bundesrecht geschützt. In Großbritannien kommt es weiter zu Einschränkungen im Flugverkehr. Nach Angaben der Tracking-Webseite Flightradar24 wurden bereits mehr als 170 für heute geplante Verbindungen annulliert. Die britische Flugsicherung NATS teilte mit, es werde noch einige Zeit dauern, bis sich der Betrieb vollständig normalisiert habe. Wegen einer technischen Störung bei der Flugsicherung waren gestern insgesamt 1300 Flüge von und zu britischen Flughäfen gestrichen worden. Die Störung konnte erst am Abend behoben werden. In der Fußball-Champions League hat Borussia Dortmund gegen den FC Villarreal aus Spanien gewonnen. Der BVB setzte sich zu Hause mit 3:2 durch. Die deutschen Basketballerinnen haben erstmals das Viertelfinale bei einer Weltmeisterschaft erreicht. Sie besiegten in Berlin die Außenseiterinnen aus Südkorea mit 94:56. Im Viertelfinale am Donnerstag trifft das Team von Bundestrainer Olaf Lange auf Europameister Belgien. Und hier noch einmal die Übersicht. Im Bundestag steht am Vormittag die sogenannte Generaldebatte im Rahmen der Haushaltsberatungen an. Nach der jüngsten PISA-Studie mehren sich die Forderungen nach einem nationalen Bildungsgipfel. Die USA verschärfen den Handelsstreit mit Kanada. Das Wetter. Wechselnd bewölkt. Im Nordwesten und Norden einzelne Schauer oder Gewitter. Im Südosten stark bewölkt mit Regen. Höchstwerte 17 bis 23 Grad. Morgen wechselnd. Im Norden zeitweise stärker bewölkt, aber kaum Regen. Im Südwesten und der südlichen Mitte viel Sonnenschein. Temperaturen 17 bis 24 Grad. Und die weiteren Aussichten? Am Freitag im Nordwesten und Westen bewölkt und gebietsweise etwas Regen, ebenso an den Alpen. Sonst teils sonnig, teils wolkig. 18 bis 24 Grad. Und hier noch die Temperaturen von heute früh 7 Uhr. Greifswald 17 Grad, Hamburg 13, Bremen 12, Hannover 14, Berlin 20, Leipzig 18, Köln 13, Dresden 22, Frankfurt am Main 16, Stuttgart 14, Freiburg 15 und in München waren es 18 Grad. Das waren die Nachrichten.
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12: Ja, hallo, hier spricht das Gallus. Herzlich willkommen zur 1515. Ausgabe hier des Gallus-Fanster auf 91,8 UKW und natürlich mittlerweile DAB Plus gibt's nicht mehr. Was das Beste ist, natürlich www.radioxtl-livestream. Da kann man in Urlaub sein, egal wo man ist. Da sind wir kein nicht kommerzieller Lokalsender, sondern wir sind weltweit unterwegs. Also www.radiox.de, der Livestream. Das Gallusfenster ist ein Magazin aus dem Gallus mit Informationen, Studiogästen, Beiträgen aus Initiativen, Projekte, Vereine der drei westlichen Stadtteile mit dem G, dem Gallus, dem Gutleut und Griesheim. Das Gallusfenster wird gesendet jeden Dienstag von 16 bis 17 Uhr. Es gibt auch welche, die sagen, wieso, ich höre das Gallus doch immer mittwochs von 9 bis 10 Uhr. Jawohl, da sitzen wir aber dann nicht live in unserem Studio in der Kurfürstenstraße 18, sondern möglicherweise am Frühstückstisch und hören die Wiederholung. Und diese Wiederholungshörer, das sind die Aktiveren, muss ich ja immer mal wieder betonen und kitzeln oder sowas, die schreiben mir dann ab und zu mal eine E-Mail und Feedback habe ich sehr gerne, weil das Radio, wissen Sie, ist unidirektional. So, mein Name ist Winfried Becker, ich komme vom Gallus Theater und wenn Sie Themen haben, schon auf jeden Fall von diesen drei Stadtteilen oder Frankfurt eine Initiative, ein Missstand, den Sie gerne abstellen möchten und aber da Ideen dazu haben, meckern will ich hier nicht, sondern ich will Sachen verändern hier, dann telefonieren Sie uns an im Gallustheater unter der 75 80 60 20 oder Sie schreiben mir eine Mail unter info@gallustheater.de. Dann reden wir zusammen und dann sind Sie möglicherweise mein nächster Gast. Meine heutigen Gäste, die sitzen mir schon gegenüber. Aber bevor ich Ihnen sie vorstelle und das Thema, machen wir ein wenig Musik. Na, wo sind sie drin? Die CD1.

0: ganz leise ist es ausgeklungen. Und wir kommen jetzt zu unserem heutigen Thema 5 Tanzpremieren. Und dazu begrüße ich im Studio die Silke Wiegand.
1: Hallo.
0: Hallo und die Mareike Uhl. Hallo, herzlich willkommen. Mann, war das jetzt, sag nochmal, ist da nicht,
2: hallo?
0: Nee, was ist jetzt los? Sollen wir jetzt hier so?
1: Jetzt funktioniert es.
0: Jetzt
1: hallo.
0: Funktioniert es. Also gut, also haben wir, das war nicht, gut, okay. Also, wir wollen heute reden über Tanzpremieren, weil, oder erklärt selber.
1: Also erstmal hallo, genau, und danke, dass du uns eingeladen hast. Ja, wir sind jetzt hier für Tanzhoch 5, ein Festival der freien Tanzszene Frankfurt am Main. Und die Mareike und ich vertreten uns sozusagen, weil wir nämlich binnen einer Woche an 5 unterschiedlichen Spielorten 5 unterschiedliche Tanzproduktionen und zum Teil eben auch Premieren, Uraufführungen haben. Hm. Darunter sind auch Work in Progress, Performances, Gespräche zu aktuellen der freien Tanzszene und genau. Möchtest du noch was dazu hinzufügen?
3: Mhm. Oder? Vielleicht stellst du dich ganz kurz noch vor oder soll ich das gerade übernehmen? Das war nämlich gerade Silke Wiegand, Choreografin und Tänzerin, die hier in Frankfurt ansässig ist und eben im Rahmen von Tanzhoch 5 diese Woche noch eine Tanzpremiere in den Landungsbrücken feiern wird.
1: Mhm. Genau. Also wir hatten mit Reclaiming Dance Anno Bolender und Keiko Schmidt gestern Abend schon sozusagen den Auftakt von unserer neuen von unserem neuen Tanzfestival und das mit Missing You. Und morgen Abend sind Pauline Michel und Wilma Einberg im Produktionshaus Naxos zu sehen mit Rock Bottom und dann auch noch am Donnerstag und am Freitag. Und am Donnerstag laden wir zu Tia Dance Productions ein von einem Kollektiv um Amelia Uzudetgui und Hannah Devor und Lilian
3: Corner,
1: genau, danke. Und zwar, das ist im Crespo House, also in der Crespo Foundation in der Innenstadt. Und dann habe ich mit Shade Seasons in den Landungsbrücken am Donnerstag meine Premiere. Freitag, Samstag gibt es auch noch Aufführungen. Und zu guter Letzt haben wir am Samstag das Edi-Tanzhaus im Frankfurt Lab. Und zwar, Mareike, magst du da gleich einsteigen?
3: Genau, dazu kann ich was sagen. Ich bin nämlich ein Teil der künstlerischen Leitung des Edi-Tanzhauses Frankfurt-Rhein-Main. Das gibt es seit 2020.
0: Genau, das musst du unseren Zuhörern nochmal erklären. Und was ist Edi? Was bedeutet Edi? Und was, damit unsere Zuhörer, die vielleicht neu in Frankfurt sind, das auch wissen.
3: Genau. Es gibt einen Verein in Frankfurt, den gibt es seit 17 Jahren. Der heißt ID Frankfurt Independent Dance and Performance e.V. Und dieser Verein hat verschiedene größere Initiativen und Projekte ins Leben gerufen. Unter anderem eben die Idee eines Tanzhauses, das aber kein physischer Ort ist, sondern immer an verschiedenen Stationen in der Stadt Halt macht. Mhm. Das ID Tanzhaus, und das gibt es seit 2020. Und ein großer Fokus dieses Edi-Tanzhauses ist die Sichtbarkeit der hiesigen lokalen Tanzhäuser.

0: präsentieren werden. Und vielleicht noch ganz kurz zu dem, weil du gefragt hast, ist nach dem, was heißt eigentlich Idee?
1: Ja.
0: Idee kann für Independent Dance, also das heißt freier Tanz, freie Tanzszene stehen, genauso aber auch einfach nur für Independent, unabhängig, eben nicht in einem Stadt-Staats-Theater oder sowas.
1: Ja, genau. Also wir müssen vielleicht auch den Zuhörern nochmal erklären, was ist freie Szene, was heißt dieses frei und wie finanzieren sich diese freien Künstler, weil das ist ja oft auch ein Problem, das ist ja aktuell auch ein Problem, dass viel zu wenig Ressourcen da sind und wir auch als freie Szene fordern, dass wir mehr Unterstützung bekommen, die wir seit 2018 ja nicht bekommen haben. Vielleicht da noch mal ein bisschen einen Überblick über freie Szene, freie Tanzszene.
0: Das ist ein ziemlich gutes Stichwort. Also Ressourcen und auch die Frage, wie man Ressourcen gegebenenfalls teilen kann. Mhm. Weil freie Szene heißt, dass wir alle praktisch solo selbstständig sind und gegebenenfalls eben für unsere eigene Arbeit andere Menschen, KollegInnen einladen, um mit ihnen zu kooperieren und für eine Produktion zusammenzuarbeiten. Aber hinter uns steht eben kein festes Haus, keine feste Struktur, sondern wir machen alles im Prinzip selbst. Und deswegen, das ist auch die Idee hinter Tanz hoch 5 gewesen, wir haben festgestellt, wir sitzen alle in dieser Woche, in dieser ersten Septemberwoche hier im Bereich Tanz aktiv in Frankfurt und eben die Frage war, wie können wir also uns nicht einfach nur gegenseitig irgendwie das Publikum wegnehmen, weil zum Teil gibt es die Veranstaltung parallel, sondern wie schaffen wir es, unsere Veranstaltung auch gemeinsam zu kommunizieren und auch gemeinsam einfach ein Schlaglicht auf die Vielfältigkeit der Tanzszene, die diese Stadt Frankfurt am Main hat. Wie können wir die darstellen, wie können wir die sichtbar machen und wie können wir zusammen zeigen, dass hier im Bereich Tanz einfach wahnsinnig viel passiert und total viele spannende Angebote auch existieren. Und ich weiß nicht, vielleicht können wir da gleich noch ein bisschen au Detail gehen, was dann die einzelnen Arbeiten überhaupt sind, weil
1: ja,
0: eine gab es ja auch gestern schon.
1: Ich würde mal auf die Struktur, auf die Bedingungen der Arbeit gerne eingehen. In der gleichen Woche alle Premieren, ist bestimmt kein Zufall. Hängt es damit zusammen, dass die Ferien Probenzeiten ermöglichen, dass ein ruhiges Arbeiten, weil ansonsten sind ja auch, und das war ja auch in den Diskussionen der Fall, dass viele Künstler nebenbei arbeiten müssen. Das ist halt in den Ferien nicht der Fall, sodass man sich da auf die nächste Produktion ganz besonders gut vorbereiten kann. Und dann kommt's vor, dass den anderen freien Künstlern es genauso geht.
2: Ja, also ich kann jetzt nur für mich sprechen. Ich habe definitiv den Sommer nutzen dürfen, können, um dann eben auch wirklich alle AkteurInnen mit im Boot zu haben. Und ich meine mich zu erinnern mit Pauline Michel, die eben morgen auch ihre Premiere hat. Da ist es sehr ähnlich, dass man sich dann eben freut, wenn man die freien Probenmöglichkeiten an unterschiedlichen Orten der Stadt, Stichwort Mosanturm, ist da immer hilfreich. Oder selbst das Produktionshaus Naxos, das dann eben auch den TanzkünstlerInnen eben die Probenmöglichkeit gibt. Und dann ist man natürlich da, hier hat man 2 Wochen, vielleicht hat man da noch eine Woche eben, oder muss dann doch nochmal ausweichen und mietet sich vielleicht noch eine Turnhalle von einer Schule an. Das kann man auch machen, die natürlich, sobald die Schule wieder anfängt, dann natürlich wieder den Vereinen und auch wieder den Schulen gehört. Und so bündelt sich alles nach den Sommerferien. Und ich denke, dass wir schon super gut geplant haben. Aber ja, da kann man dann, glaube ich, noch mal im zweiten Teil nach der nächsten Musik kann man da, glaube ich, noch mal ein bisschen eingehen, wer eigentlich die Initiatorinnen sind und wie wir überhaupt auf Tanz hoch 5 kamen. Vielleicht kann ich noch ein bisschen zu der, wie es sich vielleicht auch, anfühlt oder beziehungsweise was mir als freischaffende Tanzkünstlerin ist. Also ich habe natürlich auch Verpflichtungen, zumal ich eben auch Mutter von 2 wunderbaren Töchtern bin, und aber weiß eben auch, dass da die Ressourcen nicht unendlich sind, sondern dass ich mich natürlich auch immer darauf noch einlassen muss, welche Kapazitäten habe ich selbst, gehe natürlich dann auch als Freiberuflerin auch immer wieder projektweise in Schulen selbst rein oder

0: nehme andere Angebote an, wo ich eine mehr größere Regelmäßigkeit habe, aber wo ich mich natürlich auch immer rausziehen muss, sobald ich eine Produktion habe. Und das ist ein großer Spagat.
1: Ja, ich denke jetzt mal so, würdest du mal kurz deinen tänzerischen Werdegang den Zuhörern mal, was ist so eine typische Biografie einer jetzt Tanzchoreografin?
0: Also ich bin jetzt nicht mehr sehr jung, aber ich glaube, die Biografien ähneln sich bis jetzt eigentlich immer, dass man eben sagt, okay, was macht man nach der Schule? Teilweise ist man auf Akademien, das war ich nicht. Ich bin dann eben direkt ins Tanzstudium gegangen.
1: Du hast aber schon gerne vorher in der Schule.
0: Ich habe vorher getanzt, genau, und das war eben auch den Wunsch. Also ich habe erstmal Bühnenbild angefangen zu studieren und dann habe ich gemerkt, dass der eigentliche Wunsch dann doch mehr auch sich mehr mit Tanz und Bewegung auseinanderzusetzen ist. Und das durfte ich dann in London machen, am Laban Center, und bin dann aber auch wieder zurückgekommen nach dem Studium. Und hatte dann das große Glück, einen Aufbaustudiengang an der Hessischen Theaterakademie zu machen, bei Hans-Thies Lehmann, Dramaturgie. Und hatte dann sogar es war sozusagen mein erstes abendfüllendes Tanzprojekt, was ich bei euch im Gallus-Theater machen durfte, Narzissus und Echo. Und bin dann immer wieder auch Gästin bei euch gewesen. Und dann wurden, ich glaube, die Abschnitte wurden immer ein bisschen länger. Ihr habt ja auch mehr Anfragen, als ihr überhaupt die Menschen auf die Bühne bringen könnt. Ja. Und so bin ich auch immer an anderen Orten, auch im öffentlichen Raum, immer wieder auch Tanzprojekte am Machen. Und jetzt eben sozusagen diese Woche in den Landungsbrücken. Hangel mich sozusagen immer von Fördermittel zu Fördermittel entlang.
1: Das wäre die Frage. Ja. Wie finanzierst du dich und deine Familie?
0: Und mit den eigenen Produktionen finanziere ich mich jetzt nicht, sondern ich bin eben als Tanzvermittlerin sehr breit aufgestellt. Bin einem Team von Kindertanz, das ist auch von der Crespo Foundation ein gefördertes ein Projekt. Die Nira Priore Noack hat das vor über 10 Jahren sozusagen mit initiiert, und das ist angedockt an den Mousanturm. Also das ist ein ganz wertvoller Job, den ich da mache. Aber das ist auch, das reicht natürlich auch nicht aus. Dann bin ich noch in der Tanzvermittlung, in Schulen, auch teilweise in Kindergärten. Immer auch alles, was ich selbst initiiere, guckt auch da, dass ich immer wieder Fördermittel zur Verfügung habe. Ja, das ist man merkt, man kommt nicht mit einem Job durch, sondern man braucht immer mindestens 3 Orte, an denen man eben wirken kann, damit man noch durchkommt.
1: Ich würde die Mareike mal fragen, war das jetzt außergewöhnlich, diese Biografie, oder ist die typisch für die Tänzer, die Tanzprojekte, mit denen du zu tun hast?
2: Ich glaube, wir leben insgesamt von einer sehr, sehr großen Vielfalt, und Werdegänge sind sehr, sehr unterschiedlich. Mhm. Also sie sind entweder akademisch, was ja gerade Silke auch erzählt hat, dass sie wirklich an der Hochschule Tanz studiert hat, danach noch ein Dramaturgie-Masterstudium angeschlossen hat. Es gibt aber auch ganz, ganz viele andere Werdegänge im Bereich Tanz. Also das hat, glaube ich, zum Teil auch das damit zu tun, dass wir eine sehr, sehr internationale Tanzszene hier in Frankfurt sind und dass Menschen einfach aus ganz unterschiedlichen Ländern auch ihren Weg hierher finden. Mhm. Zum Teil eben durch ein Studium oder aber auch durch Engagements, die man hier in der Stadt mal hatte, und dann bleiben viele auch hier oder jedenfalls für eine Zeit lang hier. Nicht so schrecklich viele Menschen sind aber so treu wie Silke eigentlich immer wieder nach Frankfurt zurückgekommen oder haben dann letztlich auch Frankfurt als ihre Heimatbasis oder als ihren Wohnort und Lebens- und Arbeitsschwerpunkt gewählt. Aber das
1: Hängt möglicherweise mit der Familie zusammen, die halt nicht so versetzt werden kann. Aber
2: es gibt einige Menschen, die auch irgendwie kurzfristig zum Beispiel hier also studiert haben in Frankfurt, Tanz studiert haben oder auch in Gießen angewandte Theaterwissenschaft studiert haben oder Choreografie und Performance in Gießen und die dann eine kurze Zeit in Frankfurt verbringen, dann vielleicht irgendwie auch mal die Stadt verlassen, dann aber vielleicht wiederkommen. Wir haben eine sehr, sehr dynamische Szene hier und das ist, glaube ich, was Frankfurt ausmacht und was Frankfurt auch sehr, sehr besonders macht.
1: Ich meine, es ist sehr vielfältig, hat aber natürlich die Kontinuität, die Entwicklung, die Weiterentwicklung ist manchmal dann abgebrochen, weil sie hier nicht weitergeführt werden kann.
2: Also aber zum Beispiel haben wir jetzt Pauline Michel, die eben mit Wilma Ehn-Bär hier morgen Abend in Produktionshaus Naxos ihre Produktion Rock Bottom zeigt, die im Übrigen im letzten Jahr Residenzkünstlerin beim ID-Tanzhaus war und genau in diesem Stück auch schon gearbeitet hat. Aber Pauline ist zum Beispiel auch ein gutes Beispiel. Pauline hat woanders Tanz studiert und ist aber hier in der Region aufgewachsen und jetzt erstmal hier wieder zurück in die Region gekommen. Also das heißt, das ist, da ist schon, weiß nicht, vielleicht ist das auch der, Silke, kannst du sagen, irgendwie vielleicht der Tanzsparte so ein bisschen immanent, dass man irgendwie so eher so eine Mobilität, Dynamik hat. Aber
0: ich glaube, das liegt am Tanz schon per se. Also dass wir eine extreme Flexibilität mitbringen. Der Mensch generell ist ja sehr flexibel, das wissen die meisten Leute nur nicht. Auch was sozusagen eine Verortung angeht. Aber es bedeutet natürlich auch immer wieder eine gewisse Dynamik im Leben auch zu akzeptieren und auch immer wieder eine Aufgeschlossenheit dazu haben. Das Frankfurt, was ich bei meinem ersten Studium, als ich in Karlsruhe studiert habe, verlassen habe, das ist ein ganz anderes, als ich dann mit einem Kind, dann später kam noch das zweite, da gab es schon auch wieder mehr Strukturen. Also das ist auch, also für den Tanz wurde immer wieder was in Frankfurt auch angeleiert. Das war nicht nur von der Stadt selbst, sondern einfach auch von Bundesfördermitteln. Ich weiß aber auch in der Vergangenheit, dass wir auch immer wieder tendieren, immer wieder Strukturen, die gerade so schöne kleine Blumen sind, gerade am Blühen sind, auch wieder tendieren, dass die auch wieder zunichte gemacht werden. Und bin aber auch wieder sehr positiv eingestellt, dass wir genau durch solche Sachen wie Tanz hoch 5, eben unser Festival, dass wir da Synergieeffekte eben auch haben und auch es ermöglichen, genau über dieses Netzwerk, also ich würde es auch irgendwie eine Art von Netzwerk denken, solidarisches Miteinander, dass wir da gucken, dass wir zusammen was gestalten.
1: Dann wollen wir das mal vorstellen, aber bevor wir das machen, machen wir noch einen Musiktitel.

0: So, da sind wir wieder im Gallusfenster. Sildner Wiegand und Mareike Uhl sind heute zu Gast und wir reden über 5 Tanzpremieren. Wir haben noch ein bisschen angerissen, aber jetzt wollen wir es vertiefen. Was sind diese 5 Tanzpremieren, die zu Beginn der Theatersaison im Dezember jetzt diese Woche Premieren haben? Bitte, jetzt müssen sie vorgestellt werden.
1: Jetzt darf ich es nochmal sagen, genau. Ja. Also wir hatten gestern die Eröffnung mit Anno Boländer und Keiko Schmitz Missing You in der Dorndorf Druckerei, also im genau genommen 2 UG Dorndorf. Das ist direkt über der Schirn, also dem Außenquartier sozusagen. Und mit Pauline Michel und Wilma Einberg geht es morgen im Produktionshaus Naxos mit Rock Bottom weiter.
0: Ja, vielleicht kannst du mal sagen, spielt die Anne Boländer noch? Also spielen die noch weiter?
1: Oder nee, leider, das war jetzt, ich glaube, letzte Woche war dazu ein Workshop und ja. Der ist sozusagen gestern in einem, du warst zum Glück dabei, vielleicht magst du kurz erwähnen, was Anno und Keiko gemacht haben.
0: Weil diese Woche ist, wir haben morgen eine Wiederholung und dann ist es in Radio X8, also 7 Tage können die Leute das noch hören und es tun auch welche, weiß ich von Feedbacks. Also, und dann haben die ja noch die Chance, dahin zu gehen.
1: Ja, leider Anno und Keiko, Reclaiming Dance. Es wird nicht die letzte Performance von den beiden gewesen sein, sondern die arbeiten schon geraume Zeit zusammen und ich bin mir ziemlich sicher, dass man unter Reclaiming Dance auf der Webpage in naher Zukunft noch weitere Aufführungen sieht. Aber eben genau das Stück war jetzt einmalig.
0: Mhm. Gut, dann die nächste.
1: Pauline Michel und Wilma Einberg. Und dazu könnte, glaube ich, Mareike ein bisschen mehr erzählen, weil ihr hattet die letztes Jahr mit den Recherchen, mit den ersten Proben zu dem Stück, was morgen Premiere hat. Kannst du vielleicht noch ein bisschen mehr erzählen?
2: Genau, das ist ein Projekt, was auch im Rahmen des Residenzprogramms im vergangenen Jahr beim ID Tanzhaus entstanden ist. Und damals war beim Open Studio, also bei der finalen Abschlusspräsentation unter anderem Simon Möllendorf, auch vom Produktionshaus Naxos da. Und so ist dann irgendwie diese Verknüpfung dann irgendwie an den anderen Veranstaltungsort entstanden. Und deswegen freuen wir uns total, dass natürlich irgendwie etwas, was wir angestoßen haben, jetzt nochmal eben in einem richtigen Theater Ort und final auch aufgeführt wird. Und das ist ein schönes Stück von zwei eigentlich ganz frisch graduierten Tänzerinnen, die beide in Kopenhagen studiert haben. Mhm. Wilma wohnt in Stockholm, Pauline, hatte ich gesagt, ist hier in der Region zurück und die zeigen jetzt ihr Duo, bei dem sie sich sehr tief unten auf dem Boden anfängt und sie sich langsam nach oben arbeiten und eben die ganze Schwere, dieses ganze Rock Bottom, alles, was einen herunterzieht, eben dann etwas versuchen zu heben. Sehr spielerisch, sehr an Teilen sehr, sehr lustig auch und ein ganz, ganz schönes, auch physisches, tänzerisches Duo.
0: Mhm. Genau, das spielt jetzt wann? Hat Mittwoch Premiere?
2: Genau, das hat im Produktionshaus Naxos am Mittwoch Premiere und spielt dann bis zum Freitag, dem 11.
0: Also mittwochs bis Freitag im Tanzhaus Naxos.
2: Im Produktionshaus Naxos, genau.
0: Produktionshaus, Genau. Naxos. So, vom Mittwoch. So, kommen wir zur nächsten.
1: Genau, und dann am Donnerstagabend, wir haben uns nämlich ein paar Notizen nämlich schon mitgebracht. Genau, am Donnerstagabend ist von Tier Dance Productions Convivir, Zusammenleben, Connecting Artists Who Have Been Experienced Ableism and Racism in Germany and Peru. Und das sind drei, also das Kollektiv besteht erstmal aus den drei TanzkünstlerInnen um Amelia Uzategui, Hannah Devor und
2: Lilian Körner.
1: Lilian Körner, Entschuldigung. Mhm. Die haben eben Kolleginnen die eben aus Peru stammen, aber gemeinsam hier eben auch in Deutschland leben. Die haben ein sozusagen Work in Progress oder beziehungsweise ein Gesprächsrunde. Ich glaube, 18 Uhr war das? 18 Uhr, genau, 18 Uhr in der Crespo Foundation, im Crespo Haus. Und das, wie gesagt, findet am Donnerstagabend statt.
2: Mhm. Genau, und weil ich so gerne ja immer Verknüpfungen zum Idee-Tanzhaus herstelle, ist es, glaube ich, auch ganz wichtig zu erwähnen, dass Amelia Usategui Bonilla auch mit einer der Personen war, neben mir, die das ganze Idee-Tanzhaus ab 2020 überhaupt aufgebaut haben.
0: Genau. Die spielen jetzt Donnerstag und weiter?
1: Nur am Donnerstag. Nur am Donnerstag. Das ist ein Gespräch, aber eben rund um tanzschaffende KünstlerInnen, die eben in Deutschland leben, aber teilweise eben auch peruanische Wurzeln haben. Und dann darf ich unser Stück Aspirin, das Band steht niemals still. Das ist von mir, Silke Wiegand, und meinem Ensemble Shade Seasons aufgeführt. Mhm. Und zwar in den Landungsbrücken haben wir am Donnerstagabend um 20 Uhr Premiere. Am Freitagabend gibt es dann auch nochmal um 20 Uhr eine weitere Aufführung mit Aftertalk. Da ist die Sonja Müller mit auch am nach dem Stück im Aftertalk. Also wir bieten eben eine Möglichkeit, dass wir KünstlerInnen dann auf der Bühne stehen und Sonja Müller, die das Take Care Festival vom Frauenreferat koordiniert bzw. kuratiert hat, die haben wir freundlicherweise dafür gewinnen können, dass sie noch den Aftertalk moderiert. Und am Samstagnachmittag um 15 Uhr haben wir eine Aufführung in den Landungsbrücken mit Kinderbetreuung. Also zwei ErzieherInnen, pädagogische Fachkräfte, die werden im Nebenraum zur Verfügung stehen, falls man einmal eine Stunde Kultur am Nachmittag haben möchte und die Kinder mitbringen möchte. Also die sind herzlich willkommen.
0: Du selbst bringst deinen auch mit.
1: Meine Kinder passen da wahrscheinlich eher mit auf, genau. Aber das so am Rande. Das ist eine Sache, die Idee Tanzhaus sich schon aufs Steckenpferd. Also das ist einfach etwas, was ihr mittlerweile wirklich in der Routine habt. Und das habe ich mir jetzt einfach mal, die Idee habe ich geklaut, weil die für mich total funktioniert. Ja, ich gehe nicht mit meinen Kindern abends irgendwo hin, weil ich dann immer das Problem habe, wer betreut die. Aber was ich mache am Nachmittag, mal eine Stunde Menschen, die sich einfach gut damit auskennen, mit Kindern umzugehen, das ist super. Deswegen habe ich da bei den Landungsbrücken gefragt und die haben gesagt, ja, das kriegen wir hin. Und dann haben die noch einen Raum nebenan organisiert für uns. Also vielen Dank an Linus König und Felix. Genau, dass sie das möglich machen. Ja, und der Abschluss, den bildet von unserem, Idee Tanzhaus mit der...
2: Mit dem Open Studio, wie wir die Abschlusspräsentation unseres Residenzprogramms immer nennen. Und ich spreche ja die ganze Zeit von wir, wenn ich von Idee Tanzhaus spreche, das meint auch Friederike De Carlo mit. Mit Fred teile ich mit die künstlerische Leitung des Idee-Tanzhauses und wir sind immer ganz gespannt. Für uns ist das ganz, ganz besonders, immer dieses Residenzprogramm, was es jährlich eben gibt. Und weil wir einen anonymisierten Bewerbungs- und Auswahlprozess durchführen lassen, das heißt, wir haben eine Jury, die dann entscheidet aufgrund von anonymisierten Konzepten. Das heißt, für uns ist das auch immer ganz, ganz spannend und wir erfahren dann irgendwie auch mit zuletzt, wer es dann wird, ganz knapp vor den Künstlerinnen, die wir dann informieren. Und dieses Jahr wurden drei Konzepte ausgewählt. Einmal Gatherings of Consolation von Santiago Marinho, dann Shizo von Hanna Launikovic und Trickster Rauschen von Ida Daniel und Todor Stojanovic. Genau, und die zeigen am Samstag im Frankfurt Lab ab 17 Uhr, das wird circa 90 bis 120 Minuten dauern. Mhm. Es wird eine Kinderbetreuung geben. Mhm. Und das Ganze ist auch eine Relaxed Performance, das heißt, man kann kommen und gehen, wann man möchte. Die zeigen eben die Ergebnisse jetzt ihrer dreiwöchigen Residenz beim Meditanzhaus und was sie in der Zeit gemacht haben. Und das sind sehr, sehr unterschiedliche Konzepte, in die wir einen Einblick erhalten werden. Santiago Marinho zum Beispiel.
0: Ja, kannst du.
2: Ja, genau, ich erzähle ein bisschen mehr, ja. Santiago Marinho zum Beispiel beschäftigt sich mit Poesie von zwei kolumbianischen Autorinnen, von Maria Mercedes Carranza und Piedad Bonet, und die zum Teil noch nicht mehr ins Deutsche übersetzt sind, und arbeitet anhand dieser Texte und anhand von Rhythmus, Melodie, eben dieser Lyrik, dann auch ja physisch, körperlich, tänzerische, übersetzt das in tänzerische Bewegung, in Choreografie. Dann Hanna Lonikovic beschäftigt sich mit der Situation von politischen Gefangenen in Belarus. Und
0: ist sie Weißrussin?
2: Sie kommt aus Belarus, ja, aber hat hier in Gießen studiert und wohnt eben auch schon seit langem hier in Frankfurt und beschäftigt sich eben in einem sehr großen Raum, nämlich der Halle 1 des Frankfurt Labs, was es heißt, wenn man auf einem sehr, sehr, sehr kleinen Raum sich nur noch befindet. Wie der Körper diesen Raum um ihn selbst herum ausmisst was es da alles für Situationen und Möglichkeiten gibt. Genau. Und als drittes, eben das hatte ich gerade von Ida und Toscho schon angesprochen, das Projekt Trickster Rauschen. Da geht es darum, wie man eine KI austricksen kann, dass die alle Informationen, die sie rein theoretisch oder praktisch aufnehmen könnte, aber eben nicht aufnehmen kann. Wie kann man eine KI so stören, dass sie eben nicht in der Lage ist, aus dem Material, mit dem man sie füttert, etwas Produktives zu machen. Und die experimentieren, die haben auch irgendwie so ein halbes Labor mit verschiedenen Sachen irgendwie aufgebaut. Sehr viel Technik, aber auch sehr viel Rasseln, unterschiedliche Instrumente, also so selbstgebastelte Instrumente, viel Plastik, Folien, Papier, alles, womit man irgendwie Ton oder Geräusche, Klangkulissen stören kann. Und sie arbeiten auch noch, und vielleicht gibt es da auch noch eine Lösung bis Samstag dann dafür, wie man das eben dann von so einer verbalen Ebene oder von so einer musikalischen Ebene auf eine körperliche, tänzerische, choreografische Ebene übertragen kann. Das heißt, wie kann man die Informationen, die man über den tanzenden Körper oder den performenden Körper einer KI zur Verfügung steht, wie kann man das so stören, dass auch die KI damit auch nichts mehr anfangen kann? Also das, wir haben in allen drei Abschlusspräsentationen so immer noch, deswegen sage ich Abschlusspräsentation, das sind keine fertigen Premieren, aber das sind Projekte, die jetzt zum ersten Mal präsentiert werden, einer Öffentlichkeit präsentiert werden. Es gibt einfach am Samstag die Möglichkeit für alle, die daran Interesse haben, entweder an den Themen, zum Beispiel kolumbianische Lyrik, politische Gefangene oder aber Umgang mit KI oder aber auch allgemein Tanz interessiert sind oder sich für Tanz und Choreografie interessieren, eben ins Frankfurt Lab dazuzukommen und einfach zu schauen und zu gucken, wie KünstlerInnen ihre eigenen kreativen Prozesse gestalten und auch mit denen dann irgendwie zu verschiedenen Fragen, die sicherlich noch nicht alle bis Samstag auch beantwortet sein werden, ins Gespräch zu kommen. Das ist eine einmalige Gelegenheit.
0: Gibt es Angst vor der KI? Ich weiß aus den Diskussionen von Filmschauspielern, das heißt, der Film, da haben etliche Leute, ich habe jemanden, der hat gesagt, ich werde jetzt eine Ausbildung als Zahntechniker machen, weil ich glaube, er ist Filmschauspieler, dass ich irgendwann mal als Nebendarsteller wegrationalisiert werde und Zähne reparieren, das bleibt auch danach. Das kann die KI nicht so sehr. Und Tänzer können doch nicht durch KI ersetzt werden.
1: Das ist ja genau das Interessante. Also ich finde es nochmal spannend, auch nochmal, danke Mareike, nochmal von dir zu hören, ne? Was die Kolleginnen vorhaben am Samstag. Weil unser Stück, wir haben uns eben in unseren Antragstext, und wir waren wirklich total klar und haben gesagt, ja, wie sieht's aus? Die Ressourcen, Geld, um eben gute, lange Produktionszeiten zu haben, haben wir nicht. Dann lass uns doch mal gucken, inwieweit die KI uns bei dem Choreografieren helfen kann.
0: Ja.
1: Und dann war so die Tatsache, jetzt müssten wir eigentlich mit unserem eigenen Tanzmaterial oder unserem ausgewählten Bewegungen eine Maschine füttern. Dass wir ihr dann wiederum auch sagen, okay, und jetzt darfst du selbst mal entscheiden, wie du irgendwas arrangierst, so dass ich mir so ein bisschen die Zeit spare oder ich eben auch eine Sequenz habe, wo ich denke, das ist super, das kann ich meinen KünstlerInnen, bevor wir selbst in den Tanzraum reingehen, kann ich denn das schon mal schicken als kleinen Filmschnipsel und das üben die dann. Und dann gehen wir, wenn wir nur noch eine Woche zum Proben haben, gehen wir dann eine Woche rein und probieren das. Da sind wir kläglich dran gescheitert. Ich darf das eigentlich gar nicht jetzt hier sagen, aber...
0: Nein, das ist ja für die künstlerische Produktionsweise ist genau, das auch sehr interessant.
1: Und das war sozusagen unsere Herangehensweise und und KI, eine Maschine selbst zu füttern, braucht extrem viele Ressourcen, also wirklich viele Menschen. Und auch, ne?
0: Also ich bin Mathematiker und habe eine Softwarefirma gehabt. Das ist ein Programm, das ist dumm. Erstmal, das ist nichts gegenüber der Kreativität von Menschen, die ich einfach erlebt habe, die mich tief beeindruckt haben. Also KI ist so, ich wollte auch das Wort KI, das I, Intelligenz, abschaffen, weil es ist keine... Und Intelligenz verstehe ich die Kombination von verschiedensten Sachen, produktiv da eine Lösung zu finden. Das kann die KI nicht. Also deswegen, ich wollte eigentlich mich weigern, aber alle reden von KI, das Wort KI zu benutzen, Sprachmodelle oder sowas. Es gibt noch so andere Programme. Also ich muss mal eine Sendung über KI machen hier. Ne?
1: Also ich kann nur für mich sprechen. Ich mag es total gerne mit meinen beiden Tanzkünstlerinnen, Julia Alsdorf und Andréane Brousseau, mag ich total gerne im Tanzprobenraum zu sein und selbst physisch, körperlich auszuprobieren, was funktioniert und wenn es nicht funktioniert, was funktioniert. Also, dass ich Ihnen vorab eben Material schicke, finde ich obsolet. Das ist nicht den, also ich bin total aufgeschlossen. Ich probiere mich hier und da auch aus und ich glaube, KI ist in sehr vielen Dingen sowieso schon drin, was wir im Alltag gar nicht wahrnehmen. Es ist ein Hilfsmittel und das gilt es eben für mich jetzt herauszufinden und ich bin aber den Ansatz eben von Ida und Todo finde ich total spannend, eben zu sagen, so okay, was ist, wenn wir das jetzt einfach mal sabotieren.
0: Dann
1: gehen wir wieder wieder in die Aufführung.
0: Nee, um zu zeigen, dass es das nicht ist. Also ich nur sage, ich habe viel auch mit Behörden zu tun, die haben jetzt alle irgendwelche Sprachassistenten da drin. Fürchterlich, ich bin so froh, wenn ich mal auf irgendein menschliches Wesen wieder mal stoße, meistens kommt man dann nicht durch beim Telefon, das Empathie hat. Eine KI kann keine Empathie haben. Ich finde es fürchterlich. So, das muss ich mal, das ist nicht unser Thema heute, aber das muss ich schon mal dazwischen sagen.
1: Es ist Teil von unseren Projekten und ich glaube, sowohl unser Projekt als auch das eine Projekt von der Residenz. Ich meine, wir müssen uns damit auseinandersetzen, weil das eben auch unser täglich Brot ist. Ne? Obwohl wir uns nicht voll finanzieren können von unseren Projekten, aber das wird auch ein Thema sein und gerade Menschen, die eben ihre Stimmen, also SchauspielerInnen, SprecherInnen, die erleben das ja schon, dass auf einmal,
0: Nee, gerade.
1: Hat jemand die Rechte? Also, wie kann ich ein Recht über meine Stimme verlieren?
0: Das finde ich das Gute. Wir sind richtig auf der Bühne. Echte Menschen sind da. Und bei Filmen, die jetzt digitalisiert werden können und sowas, da, das ist ja schon sozusagen abgefilmt und digitalisiert, da ist die Gefahr natürlich viel größer, dass da Programme und KI eingesetzt werden. Im Theater, denke ich, wir sind ein Hort der Menschlichkeit noch, der Menschen, die zusammenhalten und so. Würde ich auf jeden Fall allen meinen Gästen sagen, bei uns sind wir noch präsent und da und kümmern uns um die Gäste und so. Ja, wir brauchen keine KI. Also gut, du wolltest was sagen.
2: Nee, ich wollte nur anschließen, apropos präsent sein. Also es gibt jetzt keine Website für Tanzhoch 5 oder sowas. Das heißt also, Kartenreservierungen laufen jeweils über die einzelnen Veranstaltungsorte. Hm. Und für die Veranstaltung von Tia Dance Productions im Crespo-Haus, das ist die Veranstaltung frei. Da soll man sich nur bei nochmal besonderen Bedürfnissen, was Zugänglichkeit und Access angeht, melden. Und das Open Studio, die Abschlusspräsentation vom ID Tanz aus dem Frankfurt Lab am Samstag, da ist der Eintritt frei, da kann man auch einfach so vorbeikommen.
0: Genau. Wir wiederholen das jetzt nochmal mit den Things, das wissen meine Zuhörer immer, dass im letzten Teil nochmal vielleicht mitgeschrieben werden kann. Ich würde noch zu dem zweiten Teil noch sagen, wir hatten auch am 10. jetzt am Donnerstag eine Premiere von Petra Lehr, die ein Stück vorbereitet haben, aber genau wegen der Finanzierung dieses Stückes, die nicht gekommen ist.
1: Ja, das ist so ein bisschen traurig. Also da fühlen wir, glaube ich, alle mit als Tanz- und Kulturschaffende. Weil Petra Lehr war mit ihrem Ensemble, genauso wie die Pauline Michel. Das hat sich haben uns getroffen und wir waren die drei Mitinitiatorinnen und haben gesagt, wir haben in der gleichen Woche an drei unterschiedlichen Orten haben wir unsere Premieren. Das kann nicht sein. Lass uns zusammenarbeiten. Und dann kam eben noch Tia Dance Productions und das ID Tanzhaus mit den Residenzen und haben gesagt, jetzt lass uns das zusammen machen. Ja. Und Petra hat dann leider das erste Mal nach sehr, sehr vielen Jahrzehnten in Frankfurt als Tanzschaffende hat sich dafür entschieden, eben zu sagen, okay, nee, so mit diesen Geldern, die ich zur Verfügung habe, kann ich nicht 10 Personen bezahlen.
0: Ja, die Bescheide kamen auch zu spät. Und dann, weil das ist halt so eine Kaskade, wenn man von Frankfurt viel zu spät die Gelder bewilligt kriegt, kann man in Hessen bei Stiftungen und sowas, die wollen immer sehen, dass die Stadt Frankfurt das mitfinanziert haben. Wenn sie das nicht sofort am Anfang zeigen kann, verzögern die das alle.
1: Also es ist definitiv eben schade, dass sie nicht dabei ist. Wir durften dann eben Anno und Keiko mit Reclaiming Dance haben wir dann, weil wir schon den Tanzhof 5 eben als Tanzfestival-Begriff hatten. Und dann, es wird nicht das letzte Mal sein, glaube ich, dass wir so ein Festival aus dem Boden stampfen.
0: Wir machen gerade nochmal einen schnellen Titel und dann geben wir nochmal die Eckdaten durch.

0: So, wir sind hier wieder im Gallusfenster und die Sendezeit neigt sich zum Ende. Ganz schnell müssen wir, also zu Gast sind Silke Wiegand und Mareike Uhl. Wir müssen jetzt gerade mal die Mareike Uhl bitten, nochmal einen Überblick zu geben über 5 Tanzpremieren in dieser Woche.
1: Genau, und alle wichtigen Informationen, auch wie man reservieren kann, ob das überhaupt etwas kostet und was es kostet. Hinweise zur Barrierefreiheit finden sich auf dem Tanzkalender auf der Website des ID-Tanzhauses Frankfurt-Rhein-Main. Die Website ist www.idtanzhaus.
0: Also www.idtanzhaus. Minus oder
1: alles in einem Wort, idtanzhausfrm.de. Genau, auf dieser Website findet man den Tanzkalender und da sind grundsätzlich alle Veranstaltungen, die freie Tanzszene anbietet in Frankfurt und der Region zu finden. Und die werden von den Tanzschaffenden selbst dort eingepflegt. Und diese Woche wird das Programm eben durch unser kleines Festival Tanz hoch 5 komplett dominiert. Das heißt, man kann es gar nicht verfehlen, kann sich seinen Fahrplan auch durchschauen. Und für alle, die nicht beteiligt sind an dem Festival, sollte es auch eigentlich möglich sein, jetzt alles noch zu sehen.
0: Genau, also ja, also in dieser Woche, viele hören unsere Live-Sendung am Dienstag, aber die Mittwochsendung als Wiederholung und dann natürlich bei Radio X Plus 7, da klickt man dann schon mal auf den Dienstag 16 Uhr und hört sich die Sendung nochmal an. Und das kann man die ganze Woche tun, da kann man auch noch hingehen. Vieles schreiben mit, ich auch. Wir müssen es mindestens noch zweimal sagen. www.idtanzhaus.
1: www.idtanzhausfrm.de. Das steht für ID-Tanzhaus Frankfurt-Rhein-Main.
0: Rhein-Main.
1: www.idtanzhausfrm.de.
0: Also idtanzhausfrm.de. Und also jetzt, so, Sie haben es jetzt auch mitgeschrieben, gell? Okay, ich habe es jetzt geschafft auch hier. Das mal. Jetzt haben wir noch was, jetzt sind wir eigentlich durch. Haben wir noch was vergessen? Was muss man noch den Zuhörern sagen? Jetzt noch.
2: Die ZuhörerInnen dürfen viele kommen zu uns. Auch wie gesagt, wir haben 2 Angebote, wo es Kinderbetreuung gibt. Und ich finde, genau solche Sachen sollte man vielleicht viel, viel mehr immer wieder auch in die Kulturbetriebe der Stadt reinbringen, wo es eine Möglichkeit gibt, vielleicht am Nachmittag auch für Erwachsene eine Veranstaltung zu haben, aber wo Kinder vielleicht auch eine Kinderbetreuung haben. Also das ist so ein bisschen mein Plädoyer, um einfach solidarisch auch mit jungen Eltern zu sein.
0: Genau. Ich hätte noch einen Wunsch an Sie. Wenn Sie zu einer dieser Veranstaltungen gehen, sagen Sie bitte dem Veranstalter, dass Sie diese Radiosendung gehört haben und dann die deswegen gekommen sind. Das würde mich, das sagen die mir dann irgendwann später, da hat auch jemand das gesagt, das freut mich dann ganz besonders und da würden Sie mir einen ganz großen Rat. Gehen Sie dahin und sagen Sie denen, dass Sie die Radiosendung gehört haben. Das wäre noch toll. So, okay, das war noch mein Wunsch. Ansonsten wünsche ich Ihnen natürlich eine schöne Woche. Fast kam es wieder warm. Es wird jetzt ein bisschen kälter wieder. Das ist auch angenehmer und das Wetter bleibt stabil. Wunderbar. Ein bisschen Regen dazwischen freut mich auch. Wir hören uns auf jeden Fall nächsten Dienstag zur gleichen Zeit. Tschüss, haben Sie eine schöne Woche.

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0: Hallo Frankfurt, hier ist wie jeden Dienstag von 19 bis 20 Uhr Radio Phänomenia, das Ganze am 8. September 2026. Und ich kann euch nur sagen, ja, was machen wir? Ich nehme euch auf eine kleine Zeitreise mit bei fast 30 Jahren Phänomenia. So ein paar Highlights werden wir wieder mal einspielen zwischen den Musikpausen. Und ansonsten muss ich sagen, 2 Spieltage absolviert, viele Tore geschossen, noch mehr reingekriegt. Und ja, das ist wie beim Psychiater, da bezahlt ihr Geld dafür, dass ihr auf der Couch liegt und die Probleme dem Psychiater anvertraut. Hier könnt ihr eine Stunde Radio Phänomenia genießen und ihr werdet merken, ihr seid nicht alleine. Ihr braucht keinen Psychiater, ihr müsst nur Eintracht Frankfurt-Fan sein. Und deshalb machen wir mal ganz kurz hier so eine kleine Zeitreise, bevor wir den ersten Musiktitel machen. Und dann, was machen wir noch? Rückblick natürlich, Union Berlin, Rückblick. Unser erstes Heimspiel gegen Augsburg, DFB-Pokal, 2. Runde wurde ausgelost. Die letzten Transfer, ja, Baustein von Eintracht Frankfurt beleuchten wir auch nochmal. Es wurden ja noch 2 Spieler nochmal integriert in unsere Mannschaft, die auch Premiere feierten beim ersten Heimspiel gegen Augsburg. Das nächste Heimspiel könnt ihr wieder Karten für das Freiburg-Spiel natürlich gewinnen. Und ja, ich kann nur sagen, auch für das Augsburg-Spiel, wir wollten der Gewinnerin nichts Böses. Und immerhin habt ihr eine geile erste Halbzeit gesehen. Und jetzt hört mal rein in die Geschichte von Radio Phänomenia.
1: Hallo Freunde, hallo Eintracht-Fans. Ich darf euch heute den Megakracher vorstellen. Und zwar, Freunde, hier live im Studio ist Sead Mitsch.
2: Hallo.
3: Und der Nachschuss wurde von Hubchef in überragender Manier abgeblockt. Dann natürlich, wie immer bei solchen Aktionen, Hubchef.
4: Öri, noch eine Frage, und zwar, wir können jetzt gleich mit der Musik anwenden.
3: Entschuldigung, könnt ihr ein bisschen lauter reden, weil dieser Stadionsprecher nervt.
4: Der Stadionsprecher nervt, gut.
5: Türkei, hast du da auch einen Strip gemacht?
6: Jo, aber in der Kneipe.
5: In der Kneipe, haben die da nichts gesagt?
6: Nö, die haben nur große Haare geredet und sind beruhigt worden, dass es dann halt nicht lang dauert und dass dann gleich wieder fertig war. Weil das sehen die nicht so gern.
5: Stimmt es, dass du in diesem Flieger dich reingesetzt hast hier in Frankfurt und hast in einer Plastiktüte 2 Rollen Klopapier gehabt?
6: Jo, na sicher. Weil ich habe mal gehört, die haben kein Klopapier und so. Ne? Die putzen sich halt die Hände mit der Hand ab.
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8: Hallo Eintracht-Fans.
1: Hallo Eintracht-Fans, hier sind wir wieder. Euer super Sender Radio X auf 97,1 MHz oder 99,85 im Kabel. Heute erfreuen wir euch mit dem Fan-Nachwuchs von Eintracht Frankfurt. Wir haben ein paar Jugendliche hier, die sich gerade mal vorstellen werden. Wer bist du denn und wie heißt du denn und wie alt bist du?
9: Wie bin ich und... Ich heiße Vanessa. Und ich heiße Vanessa.
10: Hallo, ich bin der Marcel und ich bin 8 Jahre alt.
11: Ich bin die Imogen und bin 5 Jahre alt.
12: Ich bin die Victoria und bin 7 Jahre alt.
1: Seid ihr alt? Wir haben heute ein paar Highlights wieder für euch. Und zwar darf ich heute begrüßen den EFC Griesheim, also ein Eintracht-Fanclub Griesheim mit...
13: Hallo, ich bin der Axel, ich bin der 2. Vorsitzende vom Fanclub Griesheim.
14: Ich bin der Catcher, der Thomas Hochmüller, und bin der Präsident vom EFC Griesheim.
15: Und ich bin der Thorsten und ich bin einfach nur Mitglied.
1: Und die Stefanie ist auch heute da, die hat uns natürlich auch ein Highlight mitgebracht. Und zwar war ja gestern die Jahreshauptversammlung von Eintracht Frankfurt im Palmgarten. Freunde, hier ist der Sound von Phänomenia auf 97,1 MHz. Natürlich können wir in Höchst euch uns nicht hören, aber wir arbeiten dran. Und Power.

Ja, hier sind wir wieder bei Radio Phänomenia. Und ich kann sagen, am Sonntag, also das erste Spiel Union Berlin, haken wir ganz schnell ab. Souverän geführt, 60 Minuten. Bemerkenswert guten Fußball gespielt für das erste Spiel in der Saison. Und dann unerwartet noch das Spiel aus der Hand gegeben. Und sagen wir, wenn wir noch 5 oder 10 Minuten länger gespielt hätten, hätten wir vielleicht anstatt des 3:3 noch ein 3:4 kassiert. Tja, so ist Eintracht Frankfurt. Jetzt kommen wir zu Augsburg. Augsburg, tja, hat so schön angefangen alles. Also man ist super hingekommen mit dem Roller. Es waren so viele Motorräder und Rollerfahrer unterwegs, weil das Verkehrschaos wurde ja proportioniert. Und man muss sagen, es ist auch zum Teil wirklich eingetreten. Also wer mit dem Auto gekommen ist, war selbst schuld. Und wer mit der Deutschen Bahn gekommen ist, natürlich auch. Aber deshalb herrliches Wetter, super Atmosphäre, fast ausverkauft. Wenn die Augsburger noch ihren halben Block noch gefüllt hätten, wären vielleicht das erste Mal über 60.000 Zuschauer in unserem geliebten Waldstadion gewesen. Die Getränke- und Essenspreise, muss ich sagen, sind human gestiegen. Also es ist nicht so wie befürchtet. Also ich meine gut, 5,10 Euro für einen Cola ist schon ein bisschen viel, aber es ist halt der Zahn der Zeit. Mannschaft eingelaufen, Adubolo im Tor gegen Union Berlin, konnte er an die 3 Tore nichts machen. Eine der letzten Neuverpflichtungen, die wir getätigt haben. Also Eintracht Frankfurt oder die Fanszene hat ja gesagt, wir brauchen einen Torhüter, wir haben ein Torhüter-Problem. Eintracht Frankfurt hat es erkannt und prompt hatten wir eine. Und Adubolo, für mich einer der besten Torhüter in Deutschland,

0: Nun ist mal die Verantwortung von Eintracht Frankfurt. Es kann auch kein Konditionsproblem sein, weil so krass ist es nicht. Das hätte ja Augsburg dann genauso. Also ich muss sagen, in 2 Minuten das Spiel aus der Hand gegeben. Das erlebt man echt nur am Main bei Eintracht Frankfurt. Ja, was haben uns diese 2 Spiele gezeigt? Also wir können Fußball spielen. Die beiden ersten Halbzeiten haben uns, das hat mich sehr positiv gestimmt. Es war eine super, also sind Spielszenen, sind Spielkombinationen geflossen. Ich muss sagen, ich war sprachlos zum Teil. Und die 2. Halbzeit gegen Augsburg, ja. Wie in alten Zeiten, es hat sich nichts geändert. Wir haben, ja, viele schreien, wir haben ein Abwehrproblem, wir müssen uns sofort wieder verstärken. Es war nach 45 Minuten, haben sie alle gejubelt, nach 90 Minuten weiß es jeder besser. Lass die Jungs erstmal spielen, wir haben eine gute Abwehr, die muss ich noch finden. Adebolo, ja gut, war an dem einen Tor, an dem dritten halt schon ein bisschen, ja, schuld, aber er ist schon ein überragender Torhüter, muss man sagen. Und die Einwechslung von Gentle in der 69. Minute, ja gut, ganz so nachvollziehen kann ich nicht, aber es zeigt vielleicht auch, damit will Adi Hütter vielleicht darauf hinweisen, dass wir kein Abwehrspieler aus der 2. Reihe haben. Unsere 2. Reihe ist schlecht besetzt, die Augsburger 2. Reihe hervorragend besetzt und das haben sie in der 2. Halbzeit auch eindrucksvoll gezeigt. Sie haben verdient hier gewonnen in der 2. Halbzeit, weil wir haben gar keinen Zugriff mehr auf das Spiel gehabt und deshalb sehen wir uns nach 2 Spieltagen auf Platz 13 der Tabelle, wobei die noch nichts aussagt und Augsburg ist Tabellenführer. Also wir können kurz sagen, wir haben gegen den Tabellenführer verloren. Tja, wer's nachvollziehen kann. Ebner Talib ist weiterhin der Torjäger Nummer 1 in der Bundesliga mit seinen 3 Toren am ersten Spiel und ansonsten, ja, muss man sagen, geht der 3. Spieltag, geht vom 11.09. bis 13.09. wieder weiter. Die Eintracht spielt am Samstag um 15.30 Uhr in Mainz, dann die Kölner um 18.30 Uhr am Sonntag, Köln-Werder Bremen, Leipzig HSV am Sonntag um 15.30 Uhr und Elversberg gegen Bayern München. Da bin ich mal gespannt, ob Elversberg seinen Lauf weiter fortsetzen kann. Die spielen am Sonntag um 17.30 Uhr. Und ansonsten sind am Freitag schon einige Spiele. Union Berlin, Schalke, Dortmund, Paderborn, Hoffenheim, Stuttgart, Freiburg gegen Gladbach und Augsburg gegen Leverkusen. Also der 3. Spieltag hat es in sich und wir sind dabei und ich war eigentlich total davon überzeugt, dass wir gegen Augsburg gewinnen. Und ich muss sagen, in Mainz war meine Prognose, wenn wir da einen Punkt holen, unterschreibe ich sofort, ansonsten verlieren wir eigentlich. Vielleicht gewinnen wir jetzt in Mainz, wir sollen nicht ganz so pessimistisch sein. Also Eintracht Frankfurt am 3. Spieltag bei Mainz 05. Und DFB-Pokal wurde auch die 2. Runde ausgelost. Und zwar ist die am 27. und 28. Oktober. Es ist ein sehr schweres Los für Eintracht Frankfurt beim Hamburger SV. Aber mal gucken, wer DFB-Pokalsieger werden will, muss alles schlagen. Also Bayern, Magdeburg, Groß-Asbach, Augsburg, Köln-Union Berlin, Jeddelo gegen Hertha BSC Berlin, Dynamo Dresden, Schalke 04, Rot-Weiß Essen, Red Bull Leipzig, BVB gegen Werder Bremen, Bochum gegen Mainz, die Eintracht, wie gesagt, in Hamburg, Gladbach gegen KSC, Kiel, Hoffenheim, Leverkusen, Nürnberg, Hannover, Kaiserslautern, Paderborn, Stuttgart, Freiburg, Wolfsburg und Elversberg gegen Darmstadt runden dann die DFB-Pokalwoche ab. Karten für das Spiel in Hamburg gibt es noch keine. Guckt immer mal auf die Eintracht-Homepage, da steht dann drauf, wie viele Karten wir kriegen, wann du bestellen kannst und ich bin mir sicher, es wird ein rauschendes Fest beim Hamburger Sportverein.
1: Schneider. Ich bin eigentlich aus Karlsruhe, aber in Frankfurt geboren, habe in Darmstadt an der TU studiert und bin über die Eintracht über so einen Aushilfsjob gekommen. Ich bin schon 1 Jahr jetzt dabei bei der Eintracht und bin jetzt reingerutscht quasi und bin jetzt Medienreferent Internet in der Mediendirektion.
2: Ja, hallo, mein Name ist Ralf Neumann. Ich bin der Geschäftsführer und Gründer von Yamnu Media. Wir sind für die Website verantwortlich, ja, und ich persönlich bin schon seit ich

0: denken kann, Eintracht-Fan. Ja, und das war's eigentlich.
1: Ja, was wir natürlich noch nachtragen müssen, ist die Pressekonferenz von dem Spiel gegen Augsburg. Und zwar hört mal an, was der Augsburger Trainer und was Adi Hütter gesagt hat.
2: Pressekonferenz mit beiden Cheftrainern, mit Adi Hütter und Manuel Baum nach unserem ersten Heimspiel der neuen Bundesliga-Saison. Ich begrüße euch, liebe Kolleginnen und Kollegen, und natürlich auch beide Cheftrainer. Und bitte Manuel Baum um das erste Wort. Glückwunsch, Herr Baum, zum Sieg hier im Deutsche Bank Park.
3: Ja, vielen Dank. Ich denke, wir haben zwei komplett unterschiedliche Hälften gesehen. In der ersten Hälfte hat man die brutale Qualität der Frankfurter gesehen, wie sie uns da ja einfach bespielt haben, 1-gegen-1 Situation gewonnen haben. Ich glaube, da können wir uns alle beim Finn bedanken, beim Finn Damen, der 3, 4, 5 Big Saves hatte, dass wir nur 1-0 zurücklagen. Ich finde, wir sind überhaupt nicht in die Zweikämpfe reingegangen, und was mich tatsächlich am meisten geärgert hat, ist, dass wir, wenn wir Bälle erobert haben oder wenn wir überhaupt einen Ball am Fuß hatten, die meiste Zeit wieder nach hinten gespielt haben, anstatt dass wir nach vorne gespielt haben. In der Halbzeit haben wir es dann angesprochen, hat es dann geheißen, 10 Minuten kriegt ihr noch in der Konstellation. Haben dann die Zehner tauscht von der linken auf die rechte Seite, und ich glaube, nach 2 Minuten sind wir beide kopfschüttelnd draußen gestanden. Dass sich das Spiel dann so schnell gedreht hat, muss ich ehrlich sagen, ist wirklich herausragend, was da die Mannschaft von uns in der zweiten Halbzeit geleistet hat. Und was ich finde, ist auch mittlerweile, oder was immer wichtiger wird, ist, wenn du halt einfach eine super Bank hast. Also mittlerweile kannst du die Hälfte der Feldspieler auswechseln, 5 Stück. Was wir mit da von der Bank bringen können, das ist schon wirklich richtig gut. Und die zweite Halbzeit war top. Da sind die Frankfurter zwar immer mal wieder so in Richtung 16er kommen, wir konnten sie da wegblocken. Insofern 2 unterschiedliche Halbzeiten, und wir freuen uns natürlich riesig, dass wir das Spiel heute 4-1 gewonnen haben. Danke.
2: Danke, Herr Baum. Adi, wie hast du das Spiel erlebt?
4: Und zuerst, Manuel, gratuliere zum Sieg. Sehr, sehr ähnlich. Erste Halbzeit ist das der Fußball, den ich mir vorstelle. Ein Fußballspiel dauert halt 90 Minuten und nicht nur 45 Minuten. Was wir zweite Halbzeit dann gemacht haben, klar, dass aus keiner Torchance 2 Tore fallen, ist selten. Aber wir haben dann überhaupt nicht mehr ins Spiel zurückgefunden. Augsburg hat das dann auch sehr, sehr tiefen Block verteidigt, richtig gut umgeschalten. Zweite Halbzeit sehr gut gespielt. Wir haben nicht mehr in unser Spiel gefunden. Geht einfach nicht, die Enttäuschung ist riesig. Erste Halbzeit hatte ich richtig Spaß, weil das ist das, was ich sehen will. Zweite Halbzeit weit weg von dem, was ich sehen möchte. Das war auch sehr enttäuschend.
2: Dankeschön, Adi. Starten wir die Fragerunde mit Sonja Pahl von Hitradio F.
1: Ja, das war die Pressekonferenz von dem Spiel. Augsburg, also Eintracht Frankfurt gegen Augsburg 1-4. Und ja, nach dem Spiel, also nach der ersten Halbzeit, waren sie alle ruhig. Nach der zweiten Halbzeit kommen die Podcast-Dummbabler, die Schwarzseher, die Medienfuzis, alles auf einmal schlecht bei Eintracht Frankfurt. Deshalb hört ihr Radio Phänomenia. Wir sehen auch ein bisschen das Positive in der Entwicklung von Eintracht Frankfurt. Wie gesagt, die beiden ersten Halbzeiten, Union Berlin und Augsburg, stimmen doch schon recht positiv. Man sieht, dass die Mannschaft sich entwickelt. Und ich hoffe natürlich, dass die nächsten Spiele keine 7 Gegentore passieren. Das nächste Spiel übrigens am 12.09. Samstag 15.30 Uhr bei Mainz. Und das nächste Heimspiel, da könnt ihr wieder Karten abstauben. 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Und zwar Eintracht Frankfurt, Freiburg am 19.09. 15.30 Uhr. Tja, was wollen wir mehr? Hört mir nochmal ein bisschen rein, was so 30 Jahre Radio Phänomenia hinter sich hat.
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6: Hallo, mein Name ist Martin Andermatt, und wie man schwer hören kann, bin ich aus der Schweiz, bin verheiratet, habe 3 Kinder. Und fühle mich eigentlich in Frankfurt wohl, weil ich mich da um die Sache Fußball kümmere.
1: Ja, das war der Martin Andermatt. Er war mal Trainer bei Eintracht Frankfurt. Er kam ins Studio, kurzes Hemd, kurze grüne Hose. Ein Mann Graz wäre ein Schweizer Bergsteiger gewesen. War leider nicht. Ja, lange erfolgreich hier bei der Frankfurter Eintracht und musste sein Amt relativ schnell wieder abgeben. Tja, wer danach folgt, weiß ich jetzt gar nicht im Moment. Aber was natürlich auch noch, ich muss sagen, also die erste Halbzeit gegen Augsburg hat mich so geflasht, muss ich sagen. Also echt war klasse. Was natürlich auch super war, es gibt ein neues Eintracht-Lied, das ist da vorgestellt worden von Gastone, muss ich sagen. Und es ist ein hervorragender Song, den hört ihr natürlich auch hier bei Radio Phänomenia. Ja.

Ja, das war super. Das war Gänsehaut pur, was kurz vor dem Spiel da angestimmt wurde im Stadion. Echt super. Die Assis mit Herz haben natürlich auch einen Song jetzt, ihren neuen draußen, den werden wir natürlich auch nochmal hier bei Radio Phenomenia spielen. Aber erstmal eine erschütternde Nachricht. Ich meine, Rainer Schäfer, langjähriger Geschäftsführer bei Eintracht Frankfurt, ist infolge eines Verkehrsunfalls schon am 12. August 26 gestorben. Die ganze Eintracht-Familie ist natürlich in der ganzen schweren Zeit bei ihm. Hier Radio Phenomenia auch. Rainer Schäfer war Radio Phenomenia auch sehr, sehr stark verbunden, war immer ein Ansprechpartner und Mats und ich, wir haben ihn privat sehr genossen. Es war super und richtig schade für Rainer Schäfer. Wir sind bei ihm. Eintracht Frankfurt ist auch sozial engagiert natürlich, und zwar unsere Traditionsmannschaft spielt am 2. Oktober um 18.30 Uhr in Hofheim-Marxheim. Und zwar wies die alten Herren von Charlie Körbel und Rudi Bommel auch, vielleicht haben sie sich mit ganz die große Kondition, sind nicht 2x40 Minuten ist die Spielzeit angesetzt, und zwar ist es die schlappekige Aktion für unverschuldet in Not geratene Sportler. Und Eintracht Frankfurt, also es ist eine große Frankfurter Zeitung, die das Schlappekicker-Aktion ins Leben gerufen hat, schon jahrelang. Und die Traditionsmannschaft, wie gesagt, am 2. Oktober um 18.30 Uhr in Hofheim-Marxheim. Wie gesagt, die Spieldauer beträgt 2x40 Minuten und die Traditionsmannschaft ist immer sehenswert.

Ja, Maischi ohne Fonsenek aus den 80ern. Ja, klasse Saison. Und in dieser Zeit habe ich mal den Gegner der Damen in der dritten Runde im Europapokal mal abgelesen, weil das ist ja schon ziemlich schwer. Und zwar ist das Spiel im Europapokal, nachdem er in der Champions League Quali ein bisschen gescheitert ist gegen Paris Saint-Germain, spielen wir Euroleague, steigen in die dritte Runde ein und spielen gegen Hafnarfjörður heißt die Mannschaft. Und zwar ist das Heimspiel gegen die Norweger am Mittwoch, den 23.09. hier im Brentanobad. Und ihr seid alle herzlich eingeladen, die Spiele auch zu besuchen. Die Damen haben übrigens ihr erstes Spiel, also am dritten Spieltag, ihr Spiel bei Union Berlin gewonnen mit 0-1. Und nach dem 1-1 am zweiten Spieltag zu Hause gegen Nürnberg feiern wir einen Sieg und haben dann damit 4 Punkte. Wenigstens auf die Damen des Verlass. Wie gesagt, Europapokal nächste am Brentanobad. Könnt ihr euch reinziehen. Es gibt noch Karten für das Spiel. Der Vorverkauf ist gestartet. Die Dauerkarteninhaber haben das Vorverkaufsrecht. Jetzt ist der öffentliche Verkauf ja läuft. Also ist mit Herz. Super. Die haben ja jetzt viele Fans gesucht für den neuen Song. Auch sehr viele gefunden und auch ein ganz klasses Lied. Also klassisches Lied gemacht und wir stellen es mal vor hier bei Radio Phänomenia. Hört einfach mal rein.

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Ja, das waren die Assis mit Herz. Die waren nochmal hier bei Phänomenia Live zu Gast. Und ja, man sieht, wie kreativ Eintracht Frankfurt die Fans sind, die Mannschaft, der Verein. Alles absolut super. Alles im grünen Bereich. Wenn jetzt nochmal die Punkte kommen, dann sieht die Welt hier schon am Main wesentlich besser aus. Personelle Veränderungen bei Eintracht Frankfurt gibt es auch im Athletikbereich. Und zwar Scharnier Big Daily wurde des Feldes verwiesen, kann man so sagen, in der Sportlersprache. Nee, aber die Eintracht Frankfurt hat die personelle Zusammenarbeit mit ihm im Athletikbereich beendet. Warum, weiß man nicht. Darüber wird halt nur spekuliert. Und da sind hier die Medien in Frankfurt ganz, ganz weit vorne. Jetzt kommen wir natürlich noch mal zum nächsten Song, aber man muss auch sagen, also Eintracht Frankfurt, also Radio Phänomenia gibt es jetzt schon seit 30 Jahren. Wir haben sehr viele Moderatoren und Moderatorinnen gehabt in dieser Zeit. Unser Ziel war es eigentlich immer, eine Plattform zu schaffen für die Eintracht-Fans, dass man praktisch seine Leidenschaft, seine Liebe teilen kann und das Ganze hier im Radio und das seit 30 Jahren. Wir haben da eine sehr relativ große Hörerschaft, das sehen wir immer oder hören wir auch immer anhand unseren Kommentaren, die wir halt immer bekommen oder auch bei den Weihnachtssendungen sieht man das ganz klar oder auch wenn man im Stadion mal angesprochen wird, ist immer wieder schön, dass uns die Leute auch hören und das ist auch unser Ziel. Wir sind unabhängig gegenüber Eintracht Frankfurt, aber auch der Frankfurter Fanszene, weil wir berichten auch da, wo es mal wehtut. Ist nicht alles gut, was hier die Fanszene macht, aber wir gucken halt immer, dass wir auch da mal den Finger in die Wunde steckt. Wer natürlich mal mitmoderieren will bei Radio Phänomenia, ist immer gern gesehen, kann uns eigentlich mal eine E-Mail schreiben, info@radiophänomenia.de. Und da kann er mal hier live bei der Sendung sein oder wenn ihr mal euren Fanclub vorstellen wollt oder alles, wenn ihr mal Mützen von Eintracht Frankfurt strickt oder Pullover oder irgendwas, was den Eintracht Frankfurt Bezug hat, seid ihr immer gern gesehen hier bei Radio Phänomenia und als Interviewpartner in unserer Sendung. Ihr könnt unsere Homepage natürlich verfolgen. Bei den sozialen Medien haben wir uns im Moment ein bisschen zurückgezogen aus den ein oder anderen Gründen. Wenn ihr die Karten für das Freiburg-Spiel abstauben wollt, besucht einfach unsere Homepage, schreibt uns einfach info@radiophänomenia.de eine E-Mail. Könnt ihr uns natürlich auch schreiben, was findet ihr gut bei Radio Phänomenia, was findet ihr scheiße bei Radio Phänomenia. Wir können ja nicht immer alle Meinungen abdecken, sagen wir es mal so. Jetzt hören wir nochmal den nächsten Musiktitel und dann geht es auch schon die letzten 20 Minuten in die Sendung bei Radio Phänomenia. Es geht alles recht schnell. Es gibt ja auch noch Grösche, das Thema Grösche mit dem Mädchenwirrwarr. Also es ist also, wenn es mal ein bisschen sportlich bei Eintracht Frankfurt, na gut, nicht unbedingt läuft, aber sagen wir mal, wenn da die Wogen jetzt erstmal geglättet sind, wir haben unsere Transfers jetzt gemacht, das ist der eine gut, der andere schlecht. Ja, es wird einfach keine Ruhe in diesem Club. Seit letztes Jahr ist das wie verhext, also entweder die Mannschaft oder der Trainer, die Torhüter-Diskussion, was weiß ich, die Abwehr und alles drum und dran. Und immer wieder das Thema Grösche, Grösche geht nach Liverpool, Grösche geht nach Mailand, Grösche geht nach Leipzig, nach was weiß ich, wo er halt überall hingeht. Es ist, lasst den Mann doch einfach mal seine Arbeit machen und lasst uns einfach mal in Ruhe. Genießt einfach mal das Spiel, guckt Eintracht Frankfurt, macht mal ein bisschen was Positives und nicht immer irgendeinen Scheiß berichten. Also es gibt genug Leute, die irgendeinen Kram schwätzen in irgendeinem Podcast oder irgendjeder fühlt sich ja, jeder fühlt sich ja heute berufen, irgendwie seine Meinung kundzutun, ob man es hören will oder nicht. Hier, es ist einfach nur Fußball.

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2: Nach sieben. 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Heute zu Gast sind Thomas Unger und Andreas Herget von der Firma Aramark, die die Stadionvermarktung oder nein, das Catering im Waldstadion zum Saisonauftakt übernommen hat.
3: Ja, das war wieder mal eine Stimme aus 30 Jahren Radio Phänomenia. Was wir noch bieten bei Radio Phänomenia ist tolle Sendung. Am 15.09., also nächste Woche, kommt die Eishockeyabteilung hier von Eintracht Frankfurt, weil in Frankfurt wird Eishockey gespielt und das Ganze war ja mal recht erfolgreich. Und jetzt sind wir auf einem guten Weg und die Eishockeyabteilung wird euch alle hier live erzählen, was Eishockey in Eintracht, bei Eintracht Frankfurt alles ausmacht. Am 29.09., da war schon richtig entsetzt, Attila ist entführt worden. Nein, es ist Matti Müller, stellt sein Buch hier vor, Die Entführung Attilas. Und zwar am 29.09. bei Radio Phänomenia. Und absolut top der Mann, was der so aus dem Stift zaubert, ist schon phänomenal. Und er wird am 29.09. hier bei Radio Phänomenia live zu Gast sein und über die Entführung, über sein neuestes Buch, Die Entführung Attilas, berichten.
4: Christoph Preuß.
5: Ja, nach dem ersten Musiktitel tun wir mal mit dem Mittelfeldmotor der Frankfurter Eintracht, mit dem Christoph Preuß, mal hier ein kleines Interview führen. Ihr könnt uns natürlich auch anrufen, die 069 299 71211. Das
3: ein Interview, ich wusste gar nicht, dass es sowas überhaupt gibt, aber ja gut, haben wir alles bei Radio Phänomenia gelernt, es gibt sogar Interview.
6: 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Und ich stelle kurz vor, wer hier heute da ist. Ich bin der Jens.
7: Antje.
8: Jasmin.
9: Doch zuerst die Gäste, Mensch.
10: Also ich bin der Patrick.
11: Der Bernd.
12: Ich bin der Florian.
13: Und ich bin der Hans im Glück.
3: Und ich bin der Thomas von Radio Phänomenia.
14: Hallo, hier ist der Henny Nachtsheim, die eine Hälfte von Badesalz. Und ihr hört Phänomenia. Ich war schon viermal da, weil ich viermal eingeladen worden bin. Und deswegen weiß ich, diese Sendung ist die Antwort auf Hochglanz. Sie ist die Antwort auf Pay-TV, sie ist die Antwort auf öffentlich-rechtlich. Weil diese Sendung, und das kann ich beurteilen, ist, wie der Hesse so schön sagt, Anneste. Im besten Sinne Anneste.

Ja, langsam sind wir hier am Ende von Radio Phänomenia. Die letzten 8 Minuten sind angebrochen. Wie gesagt, am 15.09. ist die Eishockeyabteilung hier live zu Gast und am 29.09. Maddie Müller. Und ansonsten könnt ihr die Sendung morgen nochmal zwischen 10 und 11 Uhr im Radio X hören. Und wer natürlich unsere Highlights, die kleine Zeitreisen, gespannt zugehört hat, da war unsere alte Frequenz noch teilweise, weil es, wie gesagt, das ist ein Rückblick aus 30 Jahren Radio Phänomenia. Die neue ist natürlich 91,8 MHz oder halt über den Internet-Livestream von www.radiox.de könnt ihr unsere Sendung immer wieder hören und ansonsten auf dem +7 Mediathek. Wer Anregungen hat, Tipps, ja, oder auch selbst moderieren will oder irgendwas oder seine Sammelleidenschaft oder irgendwas mit Eintracht Frankfurt live vorstellen will, info@radiophenomenia.de, wird ihr immer gern gehört. Wir sind für Positives immer zu haben, Negatives blenden wir aus und ja, jagen das alles durch den Schredder. Nee, Quatsch. Auch für Negatives sind wir natürlich auch, haben wir immer ein offenes Ohr, weil wir wachsen ja. Ich hoffe, die Sendung hat euch ein bisschen Spaß gemacht und ihr blickt jetzt ein bisschen positiver in die nächste Woche oder in die jetzige Woche und auch in die nächste Woche nach dem Main-Spiel. Hören wir uns wieder, dann mal gucken, ob es endlich für den ersten Sieg reicht. Das war's, ja. Oder nehmen wir haben ja noch 7 Minuten Zeit. Ich fasse es nicht. 7 Minuten. Und ich muss sagen, also, da müssen wir dann nochmal irgendeinen Musiktitel spielen. Und dann gehen wir postwendend in die nächste Sendung rein. Also mal ganz kurz Musik und dann den Abspann. Roxy Kasper. Roxy Kasper war übrigens eine Idee von Stefan Schell damals von The Clash. Der hat gesagt, hier, wir brauchen einen guten Abspann. Und Roxy Kasper, ja, wer kennt nicht The Clash? Begleitet uns schon dieser Abspann schon 30 Jahre bei Radio Phänomenia und ansonsten unsere Titelmelodie auch, die ist auch schon, wurde einmal ganz kurz überarbeitet, aber im groben Ganzen auch schon seit 30 Jahren. Viele Moderatoren und Moderatorinnen gaben sich hier, ja, die Klinke in die Hand, waren alle gern gesehen, hat immer Spaß gemacht. Ich mache jetzt hier seit 30 Jahren, fast 30 Jahren Sendung über Radio Phänomenia, alles über Eintracht Frankfurt. Und glaubt mir, der Stoff geht nie all. Eintracht Frankfurt, ja, ist einfach ein Universum. Ja, jetzt können wir gar keinen Musiktitel mehr spielen. Jetzt haben wir schon einen Abspann. Die nächste Sendung ist schon in den Startlöchern. Das war's bis nächste Woche. Wie gesagt, Eishockey, Abteilung von Eintracht Frankfurt. Und besucht unsere Homepage, da könnt ihr gucken und könnt die begehrten Stehplatzkarten für das Freiburg-Spiel noch abstauben. Ja, das war's. Dann tschüss, sagt der Thomas, bis nächste Woche. Ciao, ich bin dann erstmal im Urlaub, ich bin erstmal eine Woche in Wales und mich hört ihr dann wieder in 2 oder 3 Wochen dann. Tschüss.

0: Moin Moin, herzlich willkommen zu einer neuen Ausgabe von The Supernova Corp. Hier im Mikro für euch wieder, wie immer, sind der Roberto.
1: Ja, und der Dirk, hallo.
0: Ja, und für die Sendung haben wir für euch mal wieder ein paar Neuerscheinungen zusammengestellt, und zwar alles, was so in den letzten Monaten erschienen ist. Viel Spaß dabei.

0: Ja, das war wieder unsere Stunde The Supernova Corp. Die Playlist findet ihr wie immer auf radiox.de und ansonsten könnt ihr uns auch gerne auf Mastodon folgen. In der letzten Stunde für euch im Studio waren der Roberto.
1: Ja, und der Dirk. Bis dann.
0: Tschüss.

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0: 13 Uhr, die Nachrichten. Zunächst die Übersicht. Im Bundestag läuft die Generaldebatte über den Etat des Kanzleramts. Nach Berichten über ignorierte Warnungen vor einem Hamas-Großangriff will der israelische Ministerpräsident Netanyahu die Zeitung Haaretz verklagen lassen. In Norwegen hat die Trauerfeier für den verstorbenen König Harald begonnen. Die Meldungen im Einzelnen. In der Generaldebatte des Bundestags ist unter anderem über die Sportpolitik der Bundesregierung diskutiert worden. Der neue Staatsminister für Sport und Ehrenamt im Kanzleramt, Raue, sagte, er wolle olympische und paralympische Spiele nach Deutschland holen. Als ehemaliger Spitzensportler wisse er, was Sport auslösen könne. Raue betonte, dafür müsse aus der Bewerbung einer Stadt oder einer Region eine gemeinsame deutsche Bewerbung werden, hinter der sich Sport, Wirtschaft, Politik und vor allem die Menschen versammelten. Der AfD-Abgeordnete Schieske kritisierte die Ernennung Raues zum Staatsminister. Er sei nicht die erste Wahl gewesen, man reiche ihm trotzdem die Hand. Schieske erklärte, die AfD stehe für eine ideologiefreie Sachpolitik, die den Sportlern wirklich nütze. Man wolle die Athletenförderung auf 17,8 Millionen Euro anheben. Für Sport und Ehrenamt sieht der Haushaltsplan der Bundesregierung für 2027 Ausgaben in Höhe von rund 400 Millionen Euro vor. Das sind etwa 12 Millionen Euro mehr als im laufenden Jahr. Für die Olympiabewerbung sind insgesamt 6 Millionen Euro eingeplant. Im Thüringer Landtag hat sich die BSW-Fraktion nach den Parteiaustritten mehrerer Abgeordneter wie erwartet aufgelöst. Im Anschluss gründeten ehemalige BSW-Politiker eine neue Fraktion. Diese will gemeinsam mit CDU und SPD die Minderheitsregierung von Ministerpräsident Vogt weiter unterstützen. Die Politikerinnen und Politiker um die bisherige Landesvorsitzende Wolf hatten als Voraussetzung für die neue Fraktion im Eilverfahren die Partei Thüringen gerecht gegründet. Ihr gehe es um politische Stabilität, sagte Wolf. Der Fraktion gehören 10 Abgeordnete an. 9 von ihnen seien auch Mitglied von Thüringen gerecht. Hintergrund waren Spannungen zwischen dem damaligen BSW-Landesverband und der Bundesspitze um Parteigründerin Wagenknecht. Dabei ging es vor allem um die Regierungsbeteiligung in Thüringen und den Umgang mit der AfD. Bundesbildungsministerin Prien sieht nach den schlechten deutschen Ergebnissen bei der PISA-Bildungsstudie Handlungsbedarf im Umgang mit sozialen Medien. Die CDU-Politikerin sprach sich für eine Altersbeschränkung aus. Sie sei überzeugt, dass die PISA-Ergebnisse auch mit der Nutzung von Social Media zu tun hätten, sagte sie im RBB. Vielen Kindern fehle es an Konzentrationsfähigkeit und Ausdauer. Sie seien nicht mehr in der Lage, sinnentnehmend zu lesen. Prien betonte, sie werde in den nächsten Wochen Vorschläge im Kabinett vorlegen. Es führe kein Weg an einer entsprechenden Altersbeschränkung und einer wirksamen Altersverifikation vorbei. Einzelheiten nannte sie nicht. Das Bundesland Hessen hat eine Bundesratsinitiative angekündigt, um kritische Infrastruktur in Deutschland besser zu schützen. Landesjustizminister Heinz schlug den neuen Straftatbestand des gemeinschädlichen Hausfriedensbruchs vor. Zur Begründung sagte der CDU-Politiker, Täter könnten derzeit regelmäßig erst strafrechtlich belangt werden, wenn bereits ein Schaden entstanden sei. Dabei gehe es um Fälle, wenn Orte der kritischen Infrastruktur ausgespäht, unbefugt betreten oder mit einer Drohne überflogen werden. Der Schutz von Umspannwerken, Flughäfen und Rechenzentren müsse aber früher ansetzen, betonte der hessische Justizminister. Man dürfe nicht warten, bis Leitungen gekappt würden oder Drohnen explodierten und somit Menschen gefährdet würden. Zuletzt hatte es Sabotageakte gegen Umspannwerke in mehreren Bundesländern gegeben. Der parlamentarische Geschäftsführer der SPD-Bundestagsfraktion Wiese hat die Reaktion von US-Präsident Trump auf den Wahlsieg der AfD in Sachsen-Anhalt zurückgewiesen. Diese Einmischung gehe nicht, sagte Wiese in Berlin. Bundeskanzler Merz müsse bei seinem nächsten Treffen mit Trump Tacheles reden. Der Bundeskanzler habe aus seiner Perspektive einen guten Draht zum US-Präsidenten. Deshalb erwarte er, dass das Thema bei der nächsten Begegnung auf den Tisch komme, sagte Wiese. Die Bundesregierung könne sich das nicht gefallen lassen. Trump hatte in der Nacht auf seiner Online-Plattform der AfD zum Wahlsieg gratuliert. Zudem schrieb er, die Wähler seien die schrecklichen Einwanderungsregeln und Vorschriften leid, die Deutschland so sehr geschadet hätten. Nach einer technischen Störung bei der Flugsicherung kehrt der Luftverkehr in Großbritannien nur langsam zum normalen Betrieb zurück. Es gebe einen erheblichen Rückstau, der abgearbeitet werde, sagte der Chef des Flugsicherungsunternehmens NATS, Rolf, der BBC. Wie das Flugdatenportal FlightRadar24 mitteilte, wurden bis heute früh noch einmal knapp 250 Flüge gestrichen, der größte Teil davon am Londoner Flughafen Heathrow. Gestern waren den Angaben zufolge etwa 1300 Verbindungen ausgefallen. Zur Ursache der Probleme äußerte sich die Flugsicherung bisher nicht. Eine Cyberattacke werde jedoch ausgeschlossen, hieß es. Bei neuen russischen Luftangriffen auf die ukrainische Hauptstadt Kiew sind nach Behördenangaben 5 Menschen getötet und 35 verletzt worden. Nach Angaben der Behörden wurden 14 Hochhäuser von Raketen oder Drohnen getroffen. Bei Angriffen auf die Stadt Mykolaiv im Süden der Ukraine starb mindestens ein Mensch. Die Hafeninfrastruktur sei beschädigt worden, hieß es. Der ukrainische Grenzschutz meldet mehrere Opfer bei einem russischen Drohnenangriff auf einen Grenzübergang zur Republik Moldau. Die Ukraine attackierte die russische Hafenstadt Noworossiysk. Es habe 4 Tote und 29 Verletzte gegeben, teilte der Gouverneur der Region Krasnodar mit. Der israelische Ministerpräsident Netanyahu hat angekündigt, juristisch gegen die Tageszeitung Haaretz vorzugehen. Er teilte auf X mit, er habe seine Anwälte angewiesen, Klagen wegen Verleumdung einzureichen. Diese sollen sich auch gegen den Autoren des betreffenden Artikels richten. Darin wird Netanyahu vorgeworfen, im Jahr 2023 Warnungen vor einem groß angelegten Terrorangriff der Hamas ignoriert zu haben. Netanyahu soll demnach persönlich vom Präsidenten der Vereinigten Arabischen Emirate vor dem Großangriff gewarnt worden sein, aber nicht gehandelt haben. Außerdem habe es Warnungen vom ägyptischen und vom israelischen Inlandsgeheimdienst gegeben. Laut Israels Regierung ist die Berichterstattung falsch. Der Artikel löste Kritik der israelischen Opposition an Netanyahu aus. Auch in der Zeit kurz nach dem Terrorangriff vom 7. Oktober war darüber diskutiert worden, ob Warnungen im Vorfeld etwa durch Soldaten nicht ernst genommen wurden. Ende Oktober wird in Israel ein neues Parlament gewählt. In Serbien hat Präsident Vucic das Parlament aufgelöst. Vucic hatte zuvor den 25. Oktober als Termin für vorgezogene Neuwahlen festgelegt. Er tritt als Kandidat der serbischen Fortschrittspartei für das Amt des Ministerpräsidenten an. Seit Monaten finden in dem Land Proteste gegen die Regierung statt. Die Opposition wirft Vucic und seinen politischen Verbündeten Korruption, die Einschränkung der Medienfreiheit und die Unterdrückung von politischen Gegnern vor. In Norwegen wird der verstorbene König Harald V. feierlich beigesetzt. Mit einem Trauerzug wurde der Sarg des Monarchen vom Königspalast zur Domkirche im Osloer Zentrum gebracht. Dort findet zur Stunde der Gottesdienst statt. Anschließend wird Harald auf der Festung Akershus beigesetzt. An der Trauerfeier nehmen Mitglieder von Königsfamilien sowie Staats- und Regierungschefs aus dem Ausland teil, darunter Bundespräsident Steinmeier. Landesweit galt um 13 Uhr eine Schweigeminute. Der Monarch war am 28. August im Alter von 89 Jahren gestorben. Seine Nachfolge tritt sein Sohn Håkon an. Und hier noch einmal die Übersicht. Im Bundestag läuft die Generaldebatte über den Etat des Kanzleramts. Nach Berichten über ignorierte Warnungen vor einem Hamas-Großangriff will der israelische Ministerpräsident Netanyahu die Zeitung Haaretz verklagen lassen. In Norwegen hat die Trauerfeier für den verstorbenen König Harald begonnen. Das Wetter wechselnd bewölkt, im Nordwesten und Norden einzelne Schauer oder Gewitter, im Südosten stark bewölkt mit Regen, Höchstwerte 17 bis 23 Grad. Morgen wechselnd, im Norden zeitweise stärker bewölkt, aber kaum Regen, im Südwesten und der südlichen Mitte viel Sonnenschein, Temperaturen 17 bis 24 Grad. Am Freitag im Nordwesten und Westen bewölkt, gebietsweise etwas Regen, ebenso an den Alpen, sonst teils sonnig, teils wolkig, 18 bis 24 Grad. Das waren die Nachrichten.
1: Das waren die Nachrichten in einer Übernahme vom Deutschlandfunk. 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

Sunday Dancehall hier aus dem Studio 1 an einem wunderschönen Septemberwochenende, der erste Sonntag im Monat September 2026. Ich begrüße euch recht herzlich und hoffe, ihr seid motiviert und vielen Dank dafür, dass ihr eingeschaltet habt bei der Sunday Dancehall in den nächsten zwei Stunden hier mit Mr. Kaiser und Olala. Heute sind Gäste im Studio, so viele Gäste wie schon lange nicht mehr. Das Soundsystem Rebel Rock aus Frankfurt am Main ist hier.

Okay, die Jungs sind bald am Start und dann kann ich sie auch hier begrüßen. In der Zwischenzeit noch eine weitere Info für diese Sendung. Es gibt ein neues Album von einem Grammy-Gewinner, und zwar Kabaka Pyramid, seit einigen Tagen auf dem Markt, und zwar Rebel Music. Passend zur heutigen, zu den Gästen, The Lyrics Tape. Da werden wir mal zwischendurch auch mal reinhören. Tja, und dann steht heute eine wichtige Wahl an in Sachsen-Anhalt. Und die Hörerinnen und Hörer aus Sachsen-Anhalt, die sind motiviert, vielleicht gleich die ersten Songs sich nochmal anzuhören. Nicht den ersten, der direkt nach diesem Eingangsjingle hier noch kommt, sondern den danach, den ersten, den können sich unsere Großkopferten gerne wieder mal anhören. War No Right, ihr seid bei der Sunday Dancehall.

Yes, liebe Hörerinnen und Hörer in Sachsen-Anhalt, heute ist ein wichtiger Tag. Geht zur Wahl und macht euer Kreuz, wo auch immer ihr es macht. Der nächste Song ist aber trotzdem nicht ganz ohne Hintergrund.

0: Yes, und auch so manch anderes No, das ihr gerne euch aussuchen könnt heute, liebe Mitbürgerinnen und Mitbürger in Sachsen-Anhalt. Ja, herzlich willkommen, drei Recken des Soundsystem-Geschäfts in Frankfurt. Seit langer Zeit mal wieder hier im Studio bei der Sunday Dancehall, aber ihr wart schon in den letzten Wochen auch öfters mal bei Radio X. Herzlich willkommen!
1: Hallo, yes. Mr. Kaiser.
2: Hi, Kaiser Sound.
0: Yeah, wir haben hier zu meiner Linken einmal den Jati.
1: Hallo, der Thomas hier.
2: A.k.a. Ja, General Revi.
0: Dann haben wir in der Mitte den Carsten.
3: Hallo.
0: Und zu eurer Rechten Jochen, a.k.a. General Schoppe.
1: General.
2: Einen schönen Sonntag euch allen.
0: Ja, ich freue mich sehr, dass ihr hier seid, dass das geklappt hat. Das war eine schöne Vorbereitung mit euch. Und zwar war es wirklich nicht ganz einfach, aber ihr seid da und das ist das, was zählt. Ich freue mich sehr. Wann wart ihr zum letzten Mal bei der Sunday Dancehall? Das war noch in der Schützenstraße, oder?
3: Ja, auf jeden Fall.
0: Okay.
2: Also für die beiden gilt
0: vielleicht,
2: das
0: vielleicht, wenn ihr ein bisschen näher an die Mikros kommt, die beißen nicht und dann können die Hörerinnen und Hörer euch auch besser hören. Ja, und es gibt einen besonderen Grund, warum ihr heute hier seid. Nach Jahren der teilweise Abwesenheit. Seid ihr wieder schwer motiviert, aktiv zu sein in der Soundsystem-Szene? Und dazu gibt es eine Veranstaltung in diesem Monat im September. Wer möchte denn ein wenig zu dieser Veranstaltung im September erzählen?
1: Im Sommer hatten wir ein wunderschönes Soundpicknick im Ostpark und da waren so ziemlich alle Sounds in Frankfurt am Start, die jemals hier Musik gemacht haben. Es war ein schönes kleines Familienfest.
2: Also alle Reggae-Dancehall-Leute, ne?
1: Genau. Alle Reggae-Dancehall-Leute, ja. Also wirklich auch Offenbach und Frankfurt. Und nun spielen wir am 26. September im Club Voltaire bei Bashment Boogie.
3: Basement Session.
2: Bashment Boogie auch schön. Das war Bashment Boogie nochmal. Das war Armageddon, ne? In Offenbach. Ja. Mhm. Die machen Bashment Boogie im Waggon.
1: Da haben wir auch mal.
2: Aber klingt sehr ähnlich. Hast du recht. Und das Tolle war, wollte ich nur kurz so, an der Seite sagen, dass alle Leute sich da im Osttag bei diesem Soundpicknick getroffen hatten und dann auch eigentlich, als sich alle dann zusammen einmal auf einem Fleck sahen, sofort klar war, ja hier, wir müssen ja doch mal wieder Partys machen. Also es ist alles einfach ein bisschen eingeschlafen, ohne große Hintergrundgeschichte anscheinend.
0: Ja, ich meine, gut, das Leben entwickelt sich weiter. Jeder hat so seine Herausforderungen. Und insofern ist schön. Ja. Von wem kam diese Initiative?

0: alle, die noch irgendwie aktiv sind.
1: Armageddon, die Jungs von Basement Session.
0: Bangarang.
1: Bangarang, genau.
0: Lion's Dance.
1: Und wie heißt sie, René?
0: DJ René, also Selectress René, die war auch hier letztens bei der Bangarang-Sendung X-Fate Night zu Gast. Und auch ein paar Live-Auftritte. Dutchy Gold war, glaube ich, kurz live.
1: Genau.
0: Genau, dann dieser General Shoppe. Ja, und dann so eigentlich alle, die es in Frankfurt gibt.
2: Okay.
0: Außer Flame, der war wahrscheinlich gerade wieder in Hamburg oder in Berlin.
2: Gut, der ist ja schon tatsächlich auch lange über die Stadtgrenze hinaus ausgezogen sozusagen. Okay, dann freue ich mich gleich, wenn wir ein wenig über euren Werdegang sprechen. Für alle die, die Rebel Rock noch nicht so auf dem Radar haben. Ihr habt die große Möglichkeit, sie diesen Monat zu sehen. In diesem Sinne. Und jetzt hören wir ein Lied von dem neuen Album von Kabaka Pyramid, Rebel Music, The Lyrics Tape, erschienen vor einigen Tagen. Und ja, der erste Song heißt Stand Firm.

0: Yes, Big Tune, Pressure Busspipe und Kabaka Pyramid, Stand Firm. Und am Anfang haben wir natürlich die unverkennbare Stimme von Peter Tosh gehört, der ein wenig zur Reggae-Music was erzählt hat. Wir haben auch einige Rebels heute hier im Studio, Jutty, Carsten und General Shoppe. Und ja, ihr habt einen neuen Auftritt, aber ich würde jetzt gerne mal mit euch quasi die Memory Lane zurückgehen. Und wann ist Rebel Rock entstanden? Wann habt ihr euch gegründet als Rebel Rock Sound System?
1: Anscheinend 2004 haben wir jetzt mal so recherchiert. Genau.
0: 2004, also schon sehr, sehr lange am Start.
2: Noch länger am Start, das war ja nur eine Namensänderung, ne?
0: Bitte, ja, einmal ins Mikro, perfekt. Rebel Rock war eine Namensänderung. Erzähl.
2: Nee, ich meine, wenn wir das jetzt ganz aufrollen wollen, die Legend, es ging ja los mit Rugger Gum, ne?
3: Genau, da.
2: Carsten, da könntest du ja vielleicht mal kurz vorm Thomas noch.
3: 1998 haben wir angefangen mit Soundsystem als Rugger Gum damals. Der Name ist aus einer Flyer-Idee entstanden. Wir haben damals Flyer auf Kaugummis gemacht und die verteilt.
0: Aha.
3: Und deshalb hieß die erste Veranstaltung Rugger Gum. Daraus haben wir den Soundnamen übernommen. Und wir hatten dann 2004 Rebel Rock gegründet, weil wir einen Todesfall bei uns im Sound hatten. Ein weiteres Mitglied ist ausgestiegen, weil er keine Zeit mehr dafür hatte. Und die drei Verbleibenden haben gesagt, das ist nicht mehr der gleiche Sound. Haben uns neu ausgerichtet, wir sind stärker auf Dubplates gegangen und haben gesagt, dann ist es jetzt auch ein neuer Sound und haben uns dann den Namen Rebel Rock gegeben und haben damit durchgestartet quasi.
0: Okay, ja. Und wie kam das, sagen wir mal, Rugger Gum, wie war euer Zugang zur Musik? Also wie hast du jetzt zum Beispiel, wie bist du infiziert worden, wie es ja dann häufig so heißt irgendwie?
3: Quasi durch Zufall. Im Prinzip haben wir im Provinyl damals einen Schuhkarton mit 7 Inches auf dem Tresen stehen gesehen und haben da mal reingehört. Roots Reggae haben wir damals alle schon gehört, aber so dieser End-90er Dancehall-Style war da neu. Da waren wir geflasht von. Dann haben wir gesagt, das probieren wir mal aus. Wir haben damals schon Partys veranstaltet, wo wir komplett gemischte Musik gespielt haben. Und wir haben im Dancehall-Reggae dann den gemeinsamen Nenner gefunden, wo wir gesagt haben, okay, und jetzt machen wir halt mal Veranstaltungen nur mit einer Musik. Daraufhin haben wir uns mit der ganzen Kultur auseinandergesetzt und haben quasi rausgefunden, was ja eigentlich ein Soundsystem überhaupt ist und haben das wollten wir dann machen. Und dann haben wir das gemacht.
0: Ja, sehr cool.
1: Kannst du dich noch an deine erste Single erinnern?
3: Nee.
0: Also Single sind diese kleinen schwarzen Schallplatten, die die älteren Herrschaften unter euch natürlich alle kennen, aber die Jüngeren werden es vielleicht nicht mehr kennen. Das ist halt Vinyl und zu der Zeit, über die wir jetzt sprechen, 90er gab es natürlich schon CDs, aber die meisten Musikveröffentlichungen Mitte der 90er, Ende der 90er waren schon noch auf 7-Inch, also ja. 21 Zentimeter Plastik-Vinyl.
2: Und zwar speziell in Jamaika eben, ne?
0: Genau.
2: Das war ja auch nochmal so das Besondere.
3: Natürlich gab's ja, noch
2: diese kleinen Schallplatten, das war irgendwie so, ne? Das hatte kein anderer mehr.
3: Keine DJ-Technik zum Auflegen von mit CDs. Das sind so CD-Player gewesen, die du da hinten hast.
2: Das kommt auch dazu.
3: Mit so einer Blende mit Knöpfen dran, da war nichts mit mal Spulen im Song oder sowas. Da hat man einfach, du warst ganz normal damit Platten aufgelegt. Unsere ersten Dubplates haben wir noch in Shellac schneiden lassen.
0: Genau, da kommen wir gleich auch nochmal zu sprechen. Thomas, wie war das bei dir? Wie bist du zu Reggae gekommen und dann auch zum Auflegen und dann auch zu Rugger Gum, respektive dann zu Rebel Rock. Weil du bist ja quasi so ein bisschen auch Seiteneinsteiger für den Sound, oder?
1: Für den Sound bin ich ein Seiteneinsteiger. Bei mir ging das schon in der Ausbildung los. Da hat mich immer ein Arbeitskollege aus Darmstadt morgens abgeholt. Wir sind dann zusammen zum Ausbildungsplatz gefahren und der hat immer Reggae gehört. Der hat einfach immer Reggae gehört. Nein, du warst nicht. Und damals hat mich dann tatsächlich Shabba Ranks und Yellow Man geflasht. Also das ging dann direkt mit Dancehall los, mit Early Dancehall. Und dann bin ich zum Studieren nach Berlin gegangen und hab da eine Radiosendung kennengelernt, dann habe ich einen Plattenladen kennengelernt und dann habe ich das YAM kennengelernt und dann war ich total infiziert.
2: Das war so Mitte 90er bei dir oder wann
1: das
2: war die Berlin-Zeit?
1: Ende 90er bis Anfang 2000 und dann bin ich nach Frankfurt zurückgegangen und die richtig geile Reggae-Party, Dancehall-Party war halt die Ragagam-Party im Space Place, weil die war einfach wild, die war einfach punkig, die war einfach abgedreht und die Jungs haben das richtig toll organisiert. Auch so kleine Nebengeschichten, dass die Nanni und die Mine immer Obst verteilt haben, dass das Space Place immer schön geschmückt worden ist. Und das hat mich so total ans YAM in Berlin erinnert und ich habe mich da sofort heimisch gefühlt. Und dass ich dazugekommen bin, das hat dann einfach noch ein bisschen gedauert. Ich habe meine Singles, ich habe da so einen ganz kleinen Abend im Nord gehabt. Da habe ich einmal im Monat, das war eine Kneipe, das war kein Dance, aber ich habe da halt Musik gemacht. Und auf einmal waren die Ragagams Gäste und dann kam der Stefan zu mir, ey, du kannst ja auflegen und ich so, ich glaube schon. Und dann hat der Stefan gesagt, wir können es nicht und da habe ich gesagt, ich weiß.
2: Nice.
1: Und dann hat der Stefan gesagt, willst du unser DJ sein? Und da habe ich gesagt, ja, sehr gerne und so ging das los. Und dann wurde ich auch direkt nach Halle geschickt.
0: Okay.
1: Und das war dann damals die Ostdeutschland-Tournee, ihr wart in Berlin.
2: Das ist ja lustig.
1: Und ich wurde einfach direkt nach Halle geschickt und das war mein erster Auftritt.
3: Direkt ins kalte Wasser.
2: In Sachsen-Anhalt.
1: Direkt ins kalte Wasser geworfen, ja. Und in Sachsen-Anhalt in Halle.
0: Okay.
1: Und es war geil, es war total geil.
0: Okay. Und bei dir, General Shopper?
2: Ich bin der Letzte, der dazu stieß. Ich habe die Jungs aber auch schon ganz früh natürlich in der ersten Ragagam-Phase, gestand und bin da auch immer auf die Dances gegangen. Und das kam dann irgendwie, als die sich neu gefunden haben. Ich weiß gar nicht mehr. Ich habe da zu der Zeit studiert in Frankfurt. Und irgendwie gab es dann eine tolle Möglichkeit. Die hatten so einen kleinen Studioraum. Das ist mittlerweile abgerissen zwischen dem Römer und dem Eisernen Steg. Also cooler geht's eigentlich nicht, frankfurterischer geht's nicht. So einen kleinen Studioraum, der angeschlossen war an eine größere Studiosache. Chris Runking Diamond hieß der Herr, hat er sich so genannt. Und da haben wir Sachen ausgeheckt, Remixe gemacht, alles Mögliche. Und dann gibt's ja noch den Florian Abel, der heute jetzt leider nicht hier sein kann. Das war ja auch, ist natürlich unser MC. Das ist der, der immer so die Party-Vibes macht. Und der hatte damals dann die Idee, so ähnlich wie Ronny Trettmann, ich meine, D-Flame gab's ja auch schon, so ein bisschen mehr im regionalen Slang, einfach jamaikanische Lieder mal, ne, so auf Deutsch, frankfurterisch zu machen. Und das Erste, was wir uns da ausgedacht hatten, also ich selber komme vom Rap, muss man natürlich noch dazu sagen, das war nicht das erste Mal, dass ich sowas mache, haben wir dieses General Shoppe und Appler Rungs damals gegründet. Abel nannte sich Ableton und dann waren Appler Rungs und General Shoppe. Und dann ging das so los, dass das so mit MySpace oder was damals dann so viral ging. Ja, und das war dann so Rebel Rock und General Shoppe. Das war dann eigentlich so direkt eins.
1: Oder? Und da wirst du heute noch gebucht, gell?
2: Und dann werde ich heute noch gebucht.
1: Ihr ja auch noch. Heute noch gebucht.
2: Ihr ja auch noch.
1: Wir auch noch, ja, genau.
0: Ja, wunderbar. Du, dann würde ich sagen, spielen wir doch das Dubplate, ziehen wir jetzt erstmal vor und spielen den Song, Frankfurt Pledge. der auch, glaube ich, vor 20 Jahren auf das Licht der Erde erblickt.
2: Genau, genau, das müsste jetzt eigentlich so 20 Jahre Jubiläum sein. Jetzt die Frage, spielst du das Original Rough Mix oder das mit Band eingespielte von der Eintracht-CD?
4: Haben wir gleich.
0: Das wirst du uns im Anschluss sagen.
2: Genau, dann will ich noch mal eine kurze Anekdote loslassen. Ihr wisst ja, der General, der kann nicht aufhören zu Labba-Labba-Mode.
0: Ja, okay, Mann. Ihr seid bei der Sunday Dance Hall hier heute am Start. Die Jungs von Rebel Rock.
5: Rebel Rock!
6: Yeah, Gude, General Schoppe!
7: Hier der Äpplerangs hier, alles klar hier, komm mal her!
6: Und was geht bei dir?
7: Ich sag dir, du, am Freitag warst du wieder auf dem Dance gewesen, du, hier ist super Stimmung, du, wie in der Westkurve, du.
6: Wie im Waldstadion, das ist doch normal.
7: Ja, aber diesmal hier ist mir eine Idee gekommen, du, als wäre mir der Elephant-Mann Eschersheim über den Weg gelaufen.
6: Ha, oder der Bonti-Killer in Bockeheim.
7: Ha. Das war gut, aber ich sag dir, wie der Baby-Chum in Benham, du. Das war nämlich genau meine Idee, du.
6: Ja, was dann? Was dann?

0: Okay, der Äppler rings. So, ja, ein Tune, der sicherlich sehr original ist. Und ja, Jochen, du wolltest da was zu erzählen.
1: Stimmt, ich habe ja eine kleine Anekdote versprochen, ne? Und zwar ist das halt so, wie wir es uns damals ausgedacht haben, direkt an dem kleinen Studio ziemlich rough aufgenommen. Und das war für mich auch, wie gesagt, ein bisschen besonders, weil ich halt vom Hip-Hop kam, ne, und dann auf ein Offbeat was machen mit dem Dancehall-Style. Und irgendwie, das war auf MySpace, irgendjemand hat das geschafft, das runterzuladen von MySpace und zu vervielfältigen. Ich weiß auch noch, wer es war. Das war der Spence vom Scrambled X, beziehungsweise damals vom Eintracht Frankfurt Fan Radio.
0: Grüße und dann gehen raus an Spence.
1: Grüße gehen raus an Spence, den ich lustigerweise gestern am Luisenplatz getroffen habe mit seiner Tochter. Der ist ja oft in Thailand. Und auf jeden Fall ist das irgendwie so ein Ding bei Auswärtsfahrten bei Eintracht-Fans geworden. Wir haben es ja eigentlich für die Dancehall-Szene primär gemacht, also in Frankfurt und dann auch für Deutschland. Auch da einige Dubplates für andere Sounds, andere Städte. Aber in der Eintracht-Szene ist das Ding irgendwie so ein Selbstläufer geworden. Und dann hat mich ein, zwei Jahre später jemand unbekannt angerufen. Und das war dann der, der diese Eintracht-CDs offiziell zusammenstellt. Und da haben wir das dann mit der Ging Dubby Band vom Thomas und auch vom IRB, vom Mighty Fight, die ja früher die Sunny Dancehall auch mitgemacht haben, haben wir das dann eingespielt, neu eingesungen, mit neuem Text, mehr auf Eintracht Frankfurt gemünzt. Ja, und das war dann auf der Eintracht Frankfurt-CD. Und mir hat dann der Produzent später gesagt, der Henny Nachtsheim, der auch ein Lied darauf hatte, hätte gemeint, das wäre das coolste Lied auf der ganzen Platte. Und ja, da habe ich gedacht, alles klar, jetzt muss ich ja nichts mehr erreichen. Das war die Anekdote. Sorry für die Länge.
0: Und hoffen wir, dass die Jungs auf dem Weg heute zum Stadion das auch alle hören, auch wenn es jetzt keine Auswärtsfahrt ist, aber da kann man, gute Musik kann man immer hören.
1: Ja, ich habe gemerkt bei Spotify, da gibt es ja nur ganz wenige monatliche Hörer für so Nischenmusik, was wir hier machen, ist immer ein, zwei Tage nach dem Fußballwochenende sind da viel mehr Plays.
0: Ja, so ist es. Ja, Dubplates, der Carsten hat es erwähnt irgendwie, als ihr euch 2004 dann quasi als Rebel-Rock firmiert habt oder aufgetreten seid, war der Wunsch, mehr Dubplates aufzunehmen. Vielleicht erklär noch mal eben ganz kurz, wir hören es jetzt. Ich sag immer, Dubplates sind so die absolute Lobhudelei auf den jeweiligen Sound. Warum wolltet ihr mehr Dubplates als Soundsystem haben und auch quasi die dann einsetzen?
2: Ja, wir haben mit dem ganzen Dancehall-Ding angefangen und dann war natürlich damals noch viel stärker als heute auf jeden Fall Soundclash ein Ding, dass zwei Sounds gegeneinander antreten und sich die quasi ihre Dubplates um die Ohren hauen. Und wir hatten auch mit Ruggergum schon viel Dubplates gemacht, allerdings hatten wir wenig jamaikanische Artists. Also wir hatten da viel mit Rootdown gemacht, Dr. Ringling und so Geschichten hatten wir dann auf Dubplate.
3: Und Nanti Flo, Nuslev, Nikita Mann, Mono.
2: Genau.
3: Ja.
2: Und mit Rebel Rock wollten wir da ein bisschen ernsthafter in das Business einsteigen und mit dem Ziel halt auch irgendwann Clash-ready zu sein, um das auch mal machen zu können.
0: Ja, okay. Ja gut, also muss man vielleicht sagen, wenn zwei Soundsystems gegeneinander antreten, quasi im freundschaftlichen Wettbewerb, natürlich sportlich, geht's halt darum, irgendwie welche Songs werden gespielt, die beim Publikum besser ankommen. Und genau, das wird dann so quasi ausgewählt. Und
2: das Publikum
0: da ist es
2: entscheidet
0: halt
2: dann, wer hat die bessere Runde gespielt, da gibt's Abstimmungen und genau. Am Ende steht ein Gewinner fest, der beim Publikum besser angekommen ist.
0: Und da ist halt, zu der Zeit war zwar Reggae durch deutsche Artists zunehmend populärer, aber auf internationalem Niveau ist es halt wahrscheinlich sehr schwierig. Ja, und wie war es dann für euch, das erste Dubplate aufzunehmen? Und das werden wir jetzt hoffentlich gleich hören. Wir müssen gucken, dass die Technik sozusagen, der Kaiser hier die Technik an den Start bringt. Was war das für ein Dubplate, das erste?
3: Na, also, dass wir uns Rebel Rock genannt haben, hat uns praktisch dazu verpflichtet, als allerersten Artist Rebellion zu voicen. Und das haben wir dann auch gemacht. Und den Tune könnt ihr auch gleich hören.
0: Rebellion zu der Zeit ja eigentlich sehr angesagt auch, ne? Mhm. Rebellion the Recaller. Wie kam das zustande? Denn zu der Zeit musste man ja irgendwie sich noch richtig treffen, um die Dubplates aufzunehmen. Wie hat das geklappt?
3: Zu Rebellion, da müssten wir jetzt tatsächlich den Abel fragen, wie das so gekommen ist. Das hat der Abel organisiert. Aber tatsächlich haben wir ja ein Studio gehabt, da am Römer, zwischen Römer und Eisernen Steg. Und da haben wir dann auch, wenn Artists hier in Frankfurt waren, die dann auch hier und da mal ins Studio geholt und konnten da direkt voicen.
1: Genau, also wenn dann zum Beispiel Touren oder so anstanden, ne, dann wusste man ja klar, hier gibt's irgendwelche Dates von Artists und dann war relativ schnell klar, alles klar, wir kümmern uns dann auch um die Dubplate-Sachen, auch für die anderen DJs und Sounds, die dann ja auch was aufnehmen wollen. Rebellion wollte ich nur kurz dazu sagen, der ist ja sowieso hier in Europa, beziehungsweise in Deutschland, ist ja Senegalese, Gambianer, und da war, glaube ich, der Link nicht ganz so schwierig wie jetzt bei Movado. Ja, aber das war auf jeden Fall sehr, sehr geil, dass das erste Dubplate war. Das ist schon echt nice.
0: Okay, dann würde ich sagen, wir hoffen mal, dass das jetzt klappt. Ansonsten spiele ich noch einen Song von Kabaka oder Thomas?
4: Ich glaube, es kann losgehen. Also wenn das
0: okay, dann hau mal den Tune raus.
4: Kommt auch was raus.
0: Hier kommt aber nichts an. Kann ich jetzt im Moment noch nicht sagen. Deshalb spielen wir jetzt zunächst einmal nochmal in der Zwischenzeit einen Song, der zumindest euren Namen aufgreift. Rebel Music von Kabaka Pyramid und seinem neuen Album. So.

0: Yes!
1: Never gonna be a slave. 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
0: Und da haben wir ihn gehört, den Kabaka Pyramid. Ja, als erstes haben wir Rebellion the Recaller gehört. Ja, Rebellion the Recaller. Ja,
1: yes.
0: Und dann haben wir gehört
1: Anthony B.
0: Und?
1: Zum Schluss Kabaka Pyramid mit Never Gonna Be a Slave.
0: Und wie kam dieses Dubplay zustande?
1: Ja, das ist einfach eine Message. Never Gonna Be a Slave. Ich finde den Tune einfach die Aussage To No System. Auch To No Sound System. Das ging über die Offenbacher FRS-Jungs. Die hatten eine Session mit Kabaka Pyramid und da musste ich hin und habe gesagt, ich will den Tune.
0: Wo war das? In Offenbach dann selber? Oder?
1: In Offenbach bei FRS, ja.
2: Genau, okay. FRS sind Free Root Sound und die sind in diesen ehemaligen Logic Studios, ne? Am Strahlenberger.
1: Genau.
0: Okay.
2: Der Kaiserlei.
0: Und wie war das so für dich? Du hast ihn dann ja auch zum ersten Mal wahrscheinlich persönlich getroffen. Wie ist dann so als Fan auf einmal im Studio zu sein mit so einem doch für dich wichtigen Artist dann?
1: Also so eine Dubplate-Session ist ja schon eine lustige Sache, weil man geht ja nicht alleine dahin. Da sind dann auch immer andere Sounds und das ist dann irgendwie, man kommt an die Reihe und hat sein Lied, seinen Rhythm, seinen Text. Manchmal haben wir auch Texte extra vorbereitet. Es gab auch Artists, die haben extra Texte für uns geschrieben, weil sie unseren Soundnamen so cool fanden oder warum auch immer, haben die sich
2: Big up Cutty Ranks.
1: Ja, wie zum Beispiel Cutty Ranks, der hat über eine Stunde an einem Text rumgedoktert, den er extra nur für uns singen wollte. War sehr nice mit Kabaka Pyramid, auf jeden Fall.
0: Okay, wann war das? Das war wahrscheinlich noch vor seinem großen Durchbruch und den Grammy-Gewinn, oder?
1: Lass mich schon mal überlegen, das muss so 2014 gewesen sein. Nach meinem ersten Jamaika-Aufenthalt mit dir, Mr. Kaiser.
0: Okay.
1: Da war dann nämlich wieder mal das Feuer entfacht. Und deshalb spiele ich nachher auch noch Warrior King. Karl Olaf, da wirst du dich noch sehr gut dran erinnern, wie wir den im Hotel kennengelernt haben.
0: Absolut.
1: Am Swimmingpool und war super geil, ja.
0: Genau, das war ein sehr lustiges Erlebnis. Ich war sozusagen Thomas Tourguide und
1: genau.
0: Wir hatten ein Hotel in Kingston.
2: Bigger.
0: Und da saß ein Künstler unter dem Almond Tree und war im Internet am Surfen und ich so zu Thomas, oh guck mal, da ist Warrior King. Und dann haben wir mit ihm gesprochen und hatten, Warrior King ist wirklich ein sehr netter Zeitgenosse. Und
1: definitiv bis heute und sehr, sehr angenehm.
0: Ja, absolut. Und wir hatten damals ein schönes Interview mit ihm führen dürfen, was auch bei der Sunday Dancehall gelaufen ist und natürlich eben, euer Dubplate.
1: Und da war dann noch so ein Studiotyp dabei namens Alpha und dann hat man dann auch diesen noch eine Connection nach Jamaica gehabt, um weitere Dubplates voicen zu können.
2: Also Alpha war quasi der Studio-Engineer.
1: Alpha war der Studio-Engineer, ja. Genau.
0: Ja, und dieses Dubplate Voicen heute, ist es quasi für euch als Sound auch noch genauso wichtig?
1: Also erstens haben wir 2015 einfach aufgehört. Das lag unter anderem daran, dass der Abel Kinder bekommen hat. Das lag aber auch daran, dass man selber irgendwie nicht mehr so viel Lust hatte, sich jede Woche 100 neue Lieder anzuhören, zu filtern, welche Lieder können wir denn bei der nächsten Veranstaltung spielen. Und dann gab es auch persönlich aus meiner Sicht immer mehr Songs, die mir absolut nicht gefallen haben. Und ich erinnere mich noch, das letzte Mal, als wir im Nachtleben aufgelegt haben, da kam dann ein junges Mädel zu mir hoch auf die Bühne, ob ich das und das spielen kann. Und da hatte ich so keinen Bock auf das Lied, weil dann habe ich mir nur noch gedacht, ich bin zu alt für diese Scheiße.
2: Ja. Ich weiß sogar noch, was das war, soll ich es verraten?
1: Ja, kannst du ruhig machen.
2: Das war ein ganz frühes Lied von dem sehr jungen Alkerlein, der ja heute, kann man schon so sagen, in der Top 3, Top 5 von ja, den neueren Dancehall-DJs ja. mit Vibes-Kartell ist. Und da sieht man auch mal wieder, wie viel Entwicklung so die Artists durchmachen.
1: Ja,
2: ne? So
1: von, passiert von Anfang ständig bis was. Ende.
2: Und es gab natürlich schon immer größere Stilbrüche auch im Dancehall, wo sich ein Sound ganz neu entwickelt hat. Also jetzt nicht der Sound, die DJs, sondern der Klang der Musik.
0: Die Musikrichtung. Oder?
2: Und das war damals wirklich eine Phase, da ist das sehr düster geworden, sehr, also nicht so tanzbar. Jetzt gab es ja auch letztens wieder eine Zeit, vor 3, 4, 5 Jahren, wo auch mehr so sozialkritische, die dann fast Dancehall-Lieder, die fast schon Reggae oder so Gospel-Rap sind. Wie auch immer, damals gab es einen großen Umbruch. Und es ist auch ein bisschen zurückgegangen mit den Besucherzahlen. Ne? Die Dances waren nicht mehr ganz so groß. Viele, die Sounds gemacht haben, haben aufgehört. Also das war, meine ich, so damals in der Zeit, richtig?
1: Ja, das war so, ja.
3: Das hat sich auch so wahrgenommen, ja.
2: Und dann 5 Jahre später natürlich durch die schlimme Corona-Phase für uns alle ist natürlich das im Grunde dann ganz weggebrochen, ne? Weil das so schon so nischig war. Und dann hat sich das alles so neu aufgestellt. Da haben nicht viele Soundsystems überlebt.
0: Deshalb ja, war ja und dieses ganz Sound- kurz, Thomas, mhm. wir haben gleich das Pausensignal sozusagen und starten in die neue Stunde.
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0: Ja, das war der Cutty Ranks und auch im Radiobusiness ist natürlich die absolute Lobhudelei ein wichtiger Punkt. Und Thomas, du wolltest gerade noch was sagen. Wir haben als Gäste Rebel Rock, Thomas, Carsten und General Schoppe.
1: Den Faden habe ich jetzt verloren, aber nochmal zu den Doublets zurückzukommen. Die haben sich mehr oder weniger selber finanziert durch die Veranstaltungen, die wir gemacht haben. Immer wenn wir ein bisschen Geld übrig hatten, haben wir in Doublets investiert. Also wir haben auch Privatgeld reingesteckt, aber so kamen wir mehr oder weniger auch zu, also ein Soundsystem, darf es ja auch nur Soundsystem nennen, wenn man einen eigenen Sound hat.
0: Und also eine Anlage quasi, ein,
1: genau,
0: Boxen,
1: Generator,
0: und
1: Boxen, Verstärker.
0: Um richtig und, Wumms auf die Straße zu bringen.
1: Genau, und auch das haben wir bis heute. Genau.
0: Ja, dieses Dubplate-Business, über das wir jetzt schon viel gesprochen haben und das ja auch, sagen wir mal, im Hintergrund zu hören war, diese 3 Songs, das ist halt auch, sagen wir mal, für die jamaikanischen Artists oder generell für Künstler, Sänger, Sängerinnen, auch inzwischen zunehmend eine absolut wichtige Einnahmequelle geworden. Also da fließt richtig Geld, also je nachdem, wenn man jetzt, sagen wir mal, einen Grammy-Singer heute voicen würde, also Kabaka Pyramid zum Beispiel, das gleiche Dubplate, das wäre wahrscheinlich, sagen wir mal, wäre nochmal eine Null mehr vorm Komma, oder ist das, wir wollen jetzt nicht über konkrete Zahlen sprechen, aber nur, dass die Hörerinnen und Hörer da draußen wissen, also die Leute, die solche Soundsystems betreiben, die investieren da richtig Geld und also ganz große Soundsystems, die auf internationaler Ebene spielen, da hört man manchmal Zahlen von kleineren Kleinwagen, die da für einen Song investiert werden.
1: Also da gibt es wirklich alles. Also früher zu Ragagam-Zeiten ist man noch ins Pro-Vinyl gegangen und hat Singles gekauft. Man hat sich dahingestellt und hat sich die Singles durchgehört und dann hat man Singles gekauft. Dann ist das Geld aber auch irgendwie beim Artist angekommen. So habe ich das immer verstanden. Und dann, also zumindest irgendein kleiner Fee ist dann vielleicht beim Artist angekommen. Und dann später zu MP3-Zeiten, also es wird ja nur noch gerippt und hier ist Spotify. Da kommt ja gar nichts mehr beim Artist an. Also ich habe das mit dem Dubplate-Business eigentlich eher so gesehen, man respektiert den Künstler für seine Musik und dann gibt man ihm halt einfach direkt Geld dafür, dass er einem auch einen persönlichen Tune einsingt. Und ja, man macht sich, wie nennt man das, eine eigene ID, gell?
2: Ja.
1: Und das fand ich dann auch in Ordnung, dass man dafür bezahlt, ja. Wie teuer die Dublets jetzt heute sind, kann ich auch nicht sagen. Ich weiß gar nicht, ob das überhaupt noch so gemacht wird. Aber definitiv gibt es auch Sounds, die nichts fürs Dublet bezahlen, wo es eine große Ehre für den Künstler ist, wenn zum Beispiel Stone Love oder
0: David Rodigan,
1: ja, dann deine Dublet spielt, ja. Die, denke ich mal, zahlen einfach nichts.
0: Ja, das kommt, also ohne das jetzt im Detail zu wissen, aber es ist natürlich schon so, dass, sagen wir mal, je länger der Sound, das Soundsystem und der jeweilige Künstler sich kennen und, sagen wir mal, auch natürlich unter Jamaikanern selber, ist es schon so, dass natürlich da wahrscheinlich eher leichter mal was als Anerkennung geht, als finanziell. Aber wenn es halt um richtig große Clashes geht, über die wir ja auch noch sprechen gleich, da wird dann natürlich Geld irgendwie abgerufen. Okay, ich würde jetzt noch mal einen Song spielen von dem neuen Album Rebel Music, The Lyrics Tale von Kabaka Pyramid. Und dann würde ich sagen, Thomas, packst du mal die Schallplatten aus. Nein, leider nicht, sondern dann werden wir einen kleinen Set hören. Was würdest du spielen?
1: Ach, ich würde jetzt erstmal so ein bisschen Roots Reggae spielen und wenn es dazu kommt, dass wir vielleicht noch ein zweites Set spielen dürfen, ein kleines, dann würde ich dann auch noch mal ein bisschen Dancehall spielen.
0: Okay, Ihr seid bei der Sunday Dancehall und ihr hört jetzt den Song Rotation von Kabaka Pyramid.

0: that, Mr. Kaiser.
1: Yes, big up. Ihr seid bei der Sunday Dance Hall und wir hatten einen wunderbaren Set von Jati, a.k.a. Thomas von Rebel Rock.
2: Brr, brr, brr.
1: Ja, erzähl mal, welche Songs waren da so bei? Was hast du noch? Der letzte Song?
2: Ja, tatsächlich hast du mich extrem mit Kappa-Gar Pyramid inspiriert und da waren ganz schön viele Kappa-Gar-Tunes dabei. Und der letzte Song war Priggy, Brigadier Cherry, Vedem Agodu.
1: Okay. Und davor haben wir gehört Coffee, auch auf dem Real Rock Rhythm.
2: Yes.
1: Und da hat der General Schobbe gerade auch nochmal irgendwie sehr begeistert gesagt, Coffee ist ganz heiß im Moment auf Jamaica.
3: Genau. Der hat jetzt so ein paar Singles draußen, jetzt wie Kabaka noch kein ganzes Album, was jetzt ansteht. Ich weiß nicht, ob das jetzt angekündigt wird, aber die ist jetzt ja auch unter neuem Namen. Die ist jetzt Original Coffee und die startet jetzt gerade wieder richtig durch.
1: Original Coffee, okay.
3: Ich weiß nicht, ob das irgendwie brandmäßig der Hintergrund ist, aber neu gebrandet.
1: Ja, die Veranstaltung am 26., das ist ja quasi ein regulärer Dance.
2: Ja.
1: Der Gastgeber wird dann quasi auch auflegen und die dann immer im Wechsel? Oder ist das als, wir haben vorhin schon mal drüber gesprochen, als Clash angelegt?
2: Nein, wir clashen nicht mehr. Also wenn wir mal Doublet spielen, dann einfach just for fun. Nicht um irgendjemanden zu töten oder zu killen oder sonst irgendwas.
1: Wenn diese Begrifflichkeiten fallen, ist es natürlich immer nur lyrisch gemeint.
2: Genau.
3: In Minecraft.
1: Das wird halt sehr häufig missverstanden leider bei Leuten, die eben, sagen wir mal, im Bereich Reggae und Dancehall nicht so unterwegs sind und dann eben hören, mir kill them and so on. Das dann eben, weil Jamaika eben leider auch zum Teil mit Gewalt assoziiert wird, die missverstehen das, wie auch viele Songs in der Vergangenheit in die Richtung zum Teil missverstanden worden sind. Aber früher habt ihr geclasht, habt ihr eingangs erzählt. Das war ja, sagen wir mal, so der Wunsch von euch gewesen, als ihr 2004 angefangen habt. Wie baut sich sowas auf? Ruft man da irgendwie bei David Rodigan an und sagt, hier David Rodigan, komm mal vorbei, wir wollen mit dir clashen? Nein, aber wie entwickelt sich das so auf der lokalen Szene?
4: Für einen Clash brauchst du auf jeden Fall mal einen unabhängigen Veranstalter, der das macht. Damit keiner irgendwie einen Heimvorteil genießt. Man bringt sich da ins Gespräch irgendwie. Man ist ja in der Szene vernetzt und dann spricht sich das rum, dass man Bock drauf hätte und dann meldet sich irgendwann mal jemand bei einem.
2: Der halt auch Bock hat zu flashen.
4: Ja, der Veranstalter, der ja zwei Damen zusammenbringen will, um das zu machen halt.
1: Ja, und wie war das bei euch? Bei wie viele Clashes habt ihr dann so gemacht?
2: Wir haben zwei Clashes gespielt, einer in Frankfurt und einer in Wiesbaden, genau.
1: Und der in Frankfurt auf heimischem Terrain sozusagen, gegen wen war der? Und wann war das ungefähr? Also nach wie vielen Jahren eures Soundgeschäfts kam dann quasi der große Moment? Denn das war ja wahrscheinlich auch eine, wie würde der Hesse sagen, eine aufregende Geschichte für euch in der Vorbereitung und so weiter.
2: Das Jahr kann ich dir jetzt gar nicht mehr sagen, aber das
4: 13,
2: war...
4: 13, 14...
2: Ja, das war auf jeden Fall im Ponyhof. Ja,
4: das war auch auf einer Veranstaltung für uns. Das war jetzt kein richtiger Clash. Wir haben dann einen Sound kennengelernt, der auch Bock hatte. Und es war mehr so freundliches Aufeinandertreffen. Es war auch nicht kein reiner Doublet-Clash. Die haben halt gesagt, gut, wir kommen zu euch, die haben Bus voller Leute mitgebracht.
1: Ja.
4: Und da haben wir halt uns nicht nur Doublets, sondern auch Regular-Tunes um die Ohren geschmissen den Abend lang.
3: Waren das die Kölner?
4: Ja, ich weiß, mir fällt jetzt direkt nicht mehr ein, wie die hießen.
2: Ja, das waren Kölner, ja.
3: Das waren die Kölner, Vibes Explosion?
4: Nee, Vibes Explosion war 2016.
1: Wie auch immer, ein Kölner Sound, es war wahrscheinlich nicht...
2: Also Pau, auf jeden Pau. Fall haben die halt, wir waren voll motiviert und Pau, waren fully loaded und haben eine Dubplate nach der anderen rausgehauen und die haben einfach Regular Tunes gespielt, Tanzmusik und das war das, was die Leute hören wollten, weil das Publikum das auch gar nicht verstanden hat, was Clash eigentlich bedeutet oder wir haben es einfach voll ernst genommen und die haben einfach Tanzmusik gespielt.
1: Ja, das ist halt schon tatsächlich, muss man sagen, ja, immer also wieder auch sehr interessant dann zu sehen. Also wenn eben solche Veranstaltungen gemacht werden, dass dann quasi die Soundsystems sehr emsig und ernst bei der Sache sind, weil es ja eben auch in der Szene sehr angesehen ist und ja, das Publikum ja, das gar nicht so mitkriegt und das auch nicht so gutiert. Wohingegen, ich will es jetzt mal sagen, das Fachpublikum, wenn wir zum Beispiel über einen Rhythm Clash gesprochen haben früher oder eben andere Clash, schon wirklich bewusst auch dahin fahren, um sich genau anzuhören, was für Doublets haben denn jetzt die genau. Sounds, die da gegeneinander antreten.
2: Genau, also es gibt dieses Clash-Publikum und die sind dann auch voll drin. Aber das ist wirklich eine Handvoll Leute deutschlandweit. Wenn du selber dann einfach am Computer hockst und einen YouTube-Clash nach dem anderen siehst, dann willst du das auch und dann ist man halt voll drin. Aber das kannst du nicht vom Publikum erwarten, deshalb.
1: Ja.
2: Hat Spaß gemacht. Also ja, hat einfach Spaß gemacht.
3: Das ist halt einfach die schwierige Sache mit der Dancehall-Kultur in Deutschland. Wie gesagt, das war damals so eine Hochzeit, ne? Auch als wir entstanden, die vielen Dancers in Frankfurt waren. Und 2020, 2021 ist das Ganze durch die nicht möglichen Veranstaltungen logischerweise natürlich auch nochmal eingebrochen. Und heute, ich kriege das ja auch ein bisschen mit, ich bin ja öfter in Jamaika, kenne ja auch hier den anderen Soundmann aus Deutschland. Es gibt wirklich vielleicht im Jahr noch, weiß ich nicht, 3 Clashes, 5 Clashes oder so. Das ist schon sehr, sehr eingeschlafen. Das ist auch sehr schade. Es gibt aber Leute im Hintergrund, die noch sehr aktiv sind. Und es wachsen halt zu wenig neue Sounds, junge Sounds ran, leider.
2: Hier in Frankfurt die René.
3: Die René. Frag sie mal, ob sie clasht und ob sie Doublet hat.
1: Ja, und die Frage ist eben cool, auch...
3: Das meine ich ja. Ne?
4: Wie willst du das denn mit Doublets auch in Zukunft machen, wenn du ja mittlerweile durch KI...
3: Das ist auch eine gute Frage.
4: Du hörst überhaupt nicht mehr raus. Stimmt.
3: Diese Authentizität, die geht eigentlich verloren. Ne? Weil man könnte, früher hat man das ja Splice-Doublets genannt, ne? Dass jemand einen Künstler imitiert hat. Und man hatte gar nicht den originalen Song von Bob Marley, sondern der hat den nur so nachgesungen und man wurde dann quasi da gescammt. Ne? So ein Splice. Stimmt, durch KI heute kannst du das ja eigentlich super selber...
4: Du hörst es nicht mehr.
3: Also sag mir Bounty Killer, mach die Stimme mit dem und dem Text.
4: Ne? Fünf Bounty Killer Tunes.
3: Guter Punkt.
4: Und den du haben willst. Ja. Und
3: umso besser, dass wir über die Historie und die Kultur dahinter sprechen. Ne?
1: Absolut, absolut. Und du, Jochen, bist ja auch regelmäßig auf Jamaica. Leider auch am 26. Nicht da. Weil
3: genau, das war leider nicht zu vermeiden. Das ist aber auch völlig in Ordnung. Genau, ja.
1: Du bist sozusagen wieder auf dem On the Rock. Dann Thomas, wollen wir, ich würde jetzt nochmal einen Kabaka-Song spielen und würdest du dann nochmal ein Set spielen wollen?
4: Ja.
1: Dann hören wir jetzt als nächsten Song einen, ja, etwas ruhigeren Song für die Frauen, My Baby von Kabaka Pyramid und dann geht's nochmal ein bisschen Dancehall. Gebolze ja auf die Ohren für euch alle ja an den Reglern, an den Radioempfangsgeräten. Am 26. diesen Monats auf jeden Fall geht's ab in den Club Voltaire. Ich hoffe, das ist fest bei euch im Kalender drin. Ihr seid bei der Sunday Dancehall.

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0: Inner die House. Ja, das war mal ein kleiner Dancehall-Set. Wie ist es bei euch auf den Veranstaltungen, Thomas oder Carsten oder Jochen? Wie ist so eure Erfahrung? Wo geht eigentlich beim Publikum doch noch immer am meisten?
1: Puh, also ich würde sagen, mittlerweile hast du so viele Klassiker. Also als wir damals angefangen haben, war das, was neu und so ist, ist jetzt halt der Klassik, ne? Also so die Oldschool-Sachen. Ich sag mal so Anfang 2000 Dancehall, da kriegst du die Leute immer wieder mit, wo dieser ganz klare Offbeat ist und das wirklich noch sehr rugger-mäßig klingt, ne?
2: Funktioniert bis heute.
1: Das funktioniert bis heute.
0: Okay, ich jetzt mal okay, behaupten. Okay.
1: Aber auch da, auch etwa die Zeit kurz danach, diese New Roots-Schiene, das funktioniert eigentlich auch immer.
3: Es geht weniger um den Stil, Big Tunes.
1: Also Big Tunes. Auch viel so Member Berries dabei, ja.
0: Mhm. Party Time. Okay, ja, dann danke ich euch für eure Zeit. Schön, dass ihr mal wieder hier im Studio 1 bei dem Radio X wart und bei der Sunday Dancehall. Long time ago. Jochen ist ja quasi in der Heimat auf dem Jamrock. Wo können die Hörerinnen, die Hörer euch irgendwie digital noch abgreifen?
1: Also, ich habe durch mein Artist-Dasein eine funktionierende und aktuelle Instagram-Seite im Gegensatz zu Rebel Rock. Das formieren wir jetzt gerade wieder neu. Deswegen guckt gerne vorbei bei GGG General Official, ein Wort, also General Official. Und ja, das findet ihr auf Instagram. Also wenn ihr da 4 Gs eingibt, müsst ihr das schon aufploppen. Und ich werde auch definitiv über aktuelle Rebel Rock News dort informieren.
0: Okay, wunderbar. Ihr Lieben, wollt ihr noch euch von den Gästen von den Hörerinnen und Hörern verabschieden? Noch irgendwas los und raushauen?
3: Danke fürs Zuhören, hat sehr viel Spaß gemacht, Kaiser, Karl Olaf, danke für die Einladung und kommt alle zum Dance am 26.09. in den Club Voltaire.
1: Bei der Basement Session mit Ralphie Irie Eitz und Kai Roots und vielen mehr und Rebel Rock Sound.
0: Carsten, vielen Dank. Und ja, die nächsten Termine am Sonntag, den 20. von 13 bis 14 Uhr gibt es die Sunday Dancehall Spezial und am 4. Oktober um 14 Uhr gibt es dann wieder die reguläre Sunday Dancehall. Das war es jetzt erstmal so mit den Radioterminen. Und dann gibt es noch eine Veranstaltung, die ich euch noch ans Herz legen will. Die ist schon am nächsten Wochenende. Und zwar in Königswinter. Es wird dort ein Seminarwochenende geben, der Deutsch-Jamaikanischen Gesellschaft in Zusammenarbeit mit dem AZK, dem Johannes Albers Bildungsforum. Das Ganze steht unter dem Motto, wie gesagt, 50 Jahre Deutsch-Jamaikanische Gesellschaft, entwicklungspolitische Bildungs- und Projektarbeit zu Jamaika. Und das ist ein ganz schönes, buntes Programm. Am Freitag geht's los mit einem sehr spannenden Film. Eine Dokumentation, die von Studenten der Dualen Hochschule Baden-Württemberg aus Stuttgart gemacht worden sind. Paradies im Wandel, Jamaikas Balance zwischen Fortschritt und Lebensfreude. Eine Doku, bei der auch viele jamaikanische Protagonisten zu Worte kommen. Dann am Samstag gibt es einen Rückblick auf die Gründung der Deutsch-Jamaikanischen Gesellschaft. Vor 50 Jahren, 1976, sah die Welt noch etwas anders aus und da war es sehr schwierig, Informationen über Jamaika zu bekommen und überhaupt eine Verbindung in irgendeiner Form aufzubauen. Nicht so viele Leute sind in die Karibik gereist und über diese Zeit wird der Gründer und sehr langjährige Präsident der DJG berichten, Dr. Gerd Schettig. Und dann werden im Laufe des Vormittags weitere unterschiedliche Themen sein. Es geht um Rastafari-Kunst, eine Ausstellung, die in den 80er Jahren stattgefunden hat. Dort wird der ehemalige Kurator Dr. Wolfgang Bender und Alia Navialko Epp berichten. Dann gibt es eine ein Rückblick über Projekte der DJG, unter anderem auch eine schöne Veranstaltung, die es 3 Jahre hier in Frankfurt gab, nämlich das Jamaikanische Filmfestival. Der ein oder andere wird sich vielleicht noch dran erinnern. Und abends wird natürlich ordentlich gefeiert. Am Sonntag dann ein Rückblick auf ein Ereignis, was Jamaika letztes Jahr sehr bewegt hat und was die Insel weiterhin noch stark im Klammergriff hat. Und zwar ging es und geht es um den Hurricane Melissa. Die Situation während und nach des Hurricanes, der ja ungefähr ein Drittel des Landes stark getroffen hat. Und als Abschluss gibt es nochmal einen Blick von einem Katastrophenforscher, ich weiß gar nicht, ob das jetzt der richtige Begriff ist. Und zwar mehr als ein Sturm, Hurricane Melissa, der Klimawandel und seine Folgen für Jamaika. Ein Thema, was diese Insel auch bewegt, da sehr viel Infrastruktur unmittelbar in Ufernähe ist. Oder ja, in Ufernähe. Und die 2 internationalen Flughäfen sind mehr oder weniger direkt am Meer gebaut. Viele große Teile der Hauptverkehrsstraße, die um die Insel herumführen, sind direkt am Meer gebaut und der Anstieg des Meeres hat natürlich dahingehend schon Konsequenzen. Über all diese Themen, die die Menschen auf dieser Insel prägen und damit auch die Musik, könnt ihr hören. Wenn ihr weitere Informationen zu diesem Wochenende haben wollt, geht auf die Seite des der Deutsch-Jamaikanischen Gesellschaft oder des AZKs. Okay, und das war's für heute. Und wir hören jetzt noch den letzten Song von General Choppe. Und der gute Song heißt, sag's nochmal eben.
2: Ich glaube, er spielt Coco und das ist ein Lied für all die Dancehall-Queens da draußen.
0: Okay, Doki, ich bin raus, wir sind raus, vielen Dank und weiterhin viel Spaß bei Radio X. Danke gehen raus an die Technik und ans Büro.
2: Big up Kaiser Sound.
4: Big up.

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1: Hallo, hier ist das Politopia-Magazin, euer gesellschaftspolitisches Magazin bei Radio X, dem Frankfurter Bürgerradio. Schön, dass ihr dabei seid, schön, dass ihr zuhört. Wir unterhalten uns heute übers Internet, also auch übers Web, beziehungsweise über die Technologie, die dahinter steckt. Und die große Frage, bringt das überhaupt? Ist das alles nachhaltig möglich? Wie viel Energie und wie viele Ressourcen verbrauchen wir dazu, um diesen Luxus zu haben? Der Luxus, dass jeder in seiner Hosentasche oder in seiner Jackentasche einen kleinen Computer hat, der über ein Netzwerk angebunden auf alle Informationen im Internet zugreifen kann. Da werden natürlich jede Menge Ressourcen eingesetzt, sei es jetzt durch den ständigen Betrieb der Handys bzw. der Computer bzw. der Rechenzentren bzw. der Netzwerke, die dahinter stecken und das ermöglichen. Und natürlich auch die Ressourcen, die notwendig sind, um solche Geräte überhaupt herzustellen. In der Anfangszeit war ja die Idee des Internets, dass die Benutzer selber auch die Inhalte herstellen. Heute hat sich das ein bisschen verschoben. Nicht jeder ist dafür wirklich geeignet, seinen eigenen Content sozusagen selber zu erstellen. Aber viele Leute nutzen diese Möglichkeit. Kleine private Blogs sind oft eine Quelle von sehr interessanten Informationen und schließlich kann jeder dort auch seinen Interessen entsprechend oder seinen Fähigkeiten oder seinen Kenntnissen entsprechend Informationen zur Verfügung stellen. Ob man das jetzt über einen großen Anbieter macht oder letzten Endes alles selber macht, das bleibt einem dann selbst überlassen und ist auch eine Frage, wie genau man da in technischen Dingen bewandert ist, um das lösen zu können. Wir hören uns zwei Vorträge an, die ein bisschen thematisieren, wie das World Wide Web bzw. das Internet als Ganzes effizienter gestaltet werden kann, damit es weniger Ressourcen und weniger Energie verbraucht. Als erstes hören wir Niklas Jorn an. The Planet Friendly Web. Warum unser Web nachhaltiger werden muss und wie wir das anstellen. Er hat den Vortrag beim 36. C3, also beim 36. Chaos Communication Kongress gehalten.
2: Genau, bei uns soll es heute um das Planet-Friendly Web gehen. Das heißt, welche Auswirkungen hat das Internet eigentlich auf die Umwelt? Wie können wir die beeinflussen und bestenfalls sogar minimieren? Aber bevor wir mit diesem ganzen Web-Ding starten, habe ich hier ein kleines Bild mitgebracht. Und zwar ist das von Professor Julia Steinberger von der Universität Leeds. Und die hat mit diesem kleinen Schaubild versucht, 4- bis 8-jährigen Kindern beizubringen, was eigentlich Klimawandel bedeutet, was für Auswirkungen Treibhausgase haben. Und ich finde es total interessant, wie einfach man das doch darstellen kann. Im Prinzip ist es nämlich so, dass wir eine Atmosphäre um unsere Erde haben, die sorgt dafür, dass unsere Erde nicht verglüht, aber auch, dass sie nicht erfriert, indem sie Wärme absorbiert. Und umso mehr Treibhausgase wir in die Atmosphäre pusten, umso mehr, man kann sich das vorstellen wie Luftpolsterfolie, umso mehr Folie legt sich um unsere Erde rum, umso mehr Strahlen kommen rein, aber umso weniger gehen raus. Also umso mehr werden absorbiert, das heißt, unsere Erde erhitzt sich. Die Folge davon, dass unsere Atmosphäre und auch die Erde immer wärmer wird, ist, dass, man sieht hier den Wasserkreislauf, dass immer mehr Wasser in die Atmosphäre aufsteigt und dadurch immer mehr Wasserdampf in der Atmosphäre erhalten ist. Das Problem, was dadurch entsteht, sind solche Geschichten. Studien haben zwar ergeben, dass durch den Klimawandel wahrscheinlich nicht mehr Naturkatastrophen, Hurricanes, Wirbelstürme etc. entstehen, aber die Intensität erhöht sich. Das heißt, durch eine wärmere Atmosphäre und mehr Wasserdampf in der Atmosphäre entstehen stärkere Wirbelstürme. Wir spüren diese Auswirkung ganz konkret, beispielsweise zuletzt beim Hurricane Dorian in den Vereinigten Staaten von Amerika. Wer von euch hat dieses Bild schon mal gesehen? Das sind die Climate Stripes. Oh, relativ viele, sehr cool. Für die, die es noch nicht gesehen haben, das ist eine Visualisierung der Erderhitzung der letzten 100 Jahre. Was man hier sieht, sind 100 Streifen. Jeder Streifen repräsentiert ein Jahr und zeigt die Durchschnittstemperatur in diesem Jahr. Umso roter dieser Streifen ist, umso wärmer war die Durchschnittstemperatur. Und hier sieht man ganz klar, das ist, sind die Climate Stripes für Deutschland. Hier sehen wir über die letzten 100 Jahre, gerade im letzten Viertel, wie stark die Durchschnittstemperatur auch in Deutschland ansteigt. Das heißt, wenn wir darüber reden, über die Klimaerhitzung, über die Klimakrise, dann reden wir nicht über die Philippinen oder nicht nur über die Philippinen oder andere Länder, die weit, weit weg sind, sondern wir sind ganz konkret selbst betroffen. Redet mal mit eurem heimischen Förster oder mit den Landwirten, die spüren diese Auswirkungen schon ganz konkret in ihrem Alltag. Und wir wiederum in unserem Alltag oder die allermeisten mittlerweile, die sind sich dessen bewusst, die achten beim Einkauf beispielsweise auf Bioprodukte oder regionale Produkte, die verwenden keinen Kohlestrom mehr und steigen auf erneuerbare Energien um, die versenden vielleicht auch klimaneutral. All diese Geschichten machen wir schon ganz aktiv in unserem Alltag, weil uns die Umwelt wichtig ist. Aber noch nicht in unserem professionellen Leben. Das endet meistens bei der Geschichte hier. Jeder von euch hat das wahrscheinlich schon mal gesehen in irgendwelchen Signaturen, meistens von irgendwelchen Konzernen. Bitte drucken Sie diese E-Mail nicht auf, aus der Umwelt zuliebe. Das ist meistens die einzige Verbindung von Umwelt und professionellem digitalen Leben, die es aktuell gibt. Wer von euch hat denn sowas schon mal auf einer Website beispielsweise gesehen? Da werden die Hände schon weniger. Also in Signaturen sehen wir das relativ oft. Sowas sieht man relativ selten auf Websites. Wieso, frage ich mich da. Ein radikales Beispiel, die das zum Beispiel anders machen, ist das Low-Tech Magazine. Ich weiß nicht, wer das von euch kennt. Man sieht hier diesen gelben Bereich, der ist oben so ein bisschen weiß abgesetzt. Der gelbe Bereich spiegelt die Batteriekapazität des Servers dar. Und dieser Server wird einzig und allein aus solarem Strom, also aus Sonnenstrom, auf einem Balkon in Barcelona gespeist. Da steht nämlich ein kleiner Raspberry mit einem Solarpanel dran. Und sollte die Sonne mal zu lange nicht scheinen, ist die Website nicht erreichbar. Und das spiegelt halt dieser gelbe Bereich wieder. Und hier unten im Footer sieht man schon Uptime, okay, 2 Wochen haben wir ungefähr noch. Sollte jetzt die Batterie zu schnell sinken, weil zu lange keine Sonne scheint oder weil zu viele Leute diese Seite aufrufen, dann ist die Seite einfach mal nicht erreichbar. Wir reden relativ oft davon, nicht mehr fliegen zu wollen, auf Flüge zu verzichten möglichst, weil Flüge extreme Umweltkiller sind. 830 Millionen Tonnen CO2 im Jahr verursacht die gesamte Flugindustrie weltweit. Worüber wir aber selten uns Gedanken machen, ist, dass das Web mindestens genauso viel verbraucht. Man sagt sogar 2020 oder bis 2020 soll sich der Verbrauch, der CO2-Verbrauch zu dem der Flugindustrie des Webs verdoppelt haben. Darüber sprechen wir aber nie. Wir sprechen nie darüber, mal unser Streaming-Verhalten zu überdenken. Wir sprechen nie darüber, ob es die x-te Website mit riesengroßen Bildern dann wirklich nötig ist, sondern wir sprechen meistens immer nur von Flügen. Und das versuche ich heute mit diesem Vortrag zu ändern. Denn wir müssen bedenken, das Internet besteht aus Daten. Daten sind im Endeffekt nichts anderes als energetische Impulse. Sie brauchen also Energie und Energie verursacht Treibhausgase oder ganz konkret CO2. Diese ganz einfache Formel müssen wir uns einfach immer wieder vor Augen halten, wenn wir Websites oder digitale Produkte entwickeln. Daten bedeuten Energie, bedeuten CO2. Ich glaube, die allermeisten von euch wissen im Grunde, wie das Web funktioniert. Aber vor noch nicht allzu langer Zeit, als Werbung daraus bestand, Broschüren zu drucken oder Printmagazine zu drucken, sah das halt noch anders aus. Wenn wir uns vorstellen, wir haben Printmagazin, wir lassen das drucken, das lassen wir einmal drucken, wir haben einmal diesen Ressourcenverbrauch durch Farbe, durch Transport, durch das Papier, dann ist völlig egal, wie viele Leute diese Zeitung lesen, wie lange sie in unserem Schrank liegt, sie verbraucht keine Ressourcen mehr. Bei digitalen Produkten ist das anders. Die digitale Produkte verbrauchen dann am meisten Energie, wenn sie intensiv genutzt werden. Beispielsweise, weil Pakete zum DNS geschickt werden, zum Webserver und die Pakete wieder zurückgehen. All das verbraucht Energie. Umso mehr Leute ein Produkt nutzen, umso mehr Energie wird benötigt. Was wir mehr brauchen, sind solche coolen Leute, die sich darüber Gedanken machen, wie wir Produkte nachhaltiger machen. Wir haben oftmals Leute, die sich sehr intensiv Gedanken darüber machen, wie es mit der ökonomischen Nachhaltigkeit aussieht. Wir haben auch meistens Leute, die sich damit beschäftigen, wo die Seite in der Suchmaschine rankt. Wir haben Leute, die sich darüber Gedanken machen, im besten Fall, ob die Seite barrierearm ist. Was wir aber aktuell nicht haben, sind Professionals, die sich darüber Gedanken machen, ob eine Seite nachhaltig gestaltet ist oder ob sie weniger Energie gebrauchen könnte oder welche Features weniger Energie benötigen könnten. Und das brauchen wir mehr, und in den nächsten 30 Minuten werdet ihr quasi eine Ausbildung bekommen zu diesem Professional. Ich habe den Talk in drei Teile geteilt. Zum einen geht es um das Thema Energie, also mit welcher Energie wird meine Website überhaupt betrieben. Dann geht es um die Ressourcen, die ich versende, und zum Schluss um die Verantwortung unserer Nutzer gegenüber. Bevor wir damit anfangen, möchte ich mich ganz kurz einmal vorstellen. Niklas Jordan, ich komme aus Schwerin und beschäftige mich viel damit, was Technologie für einen Einfluss auf die Umwelt hat, aber auch auf Menschen und welchen positiven Einfluss man bewirken könnte. Fangen wir mit dem Thema Energie an. Energie ist eigentlich das simpelste Thema. Facebook hat schon extrem früh damit angefangen, ihre kompletten Datenzentren auf erneuerbare Energien zu setzen. Relativ schnell kamen Apple, Google, Rackspace oder Salesforce dazu. Es gibt aber immer noch Produkte oder Unternehmen, die sich dem verweigern oder extrem intransparent agieren. Zum Beispiel Twitter. Twitter veröffentlicht keine Transparenzberichte darüber oder gibt keine Auskunft darüber, mit welcher Energie ihre Datenzentren betrieben werden. Schätzungen zufolge liegt der Anteil der erneuerbaren Energien gerade mal bei 35%. Da ist also definitiv noch Luft, und wir müssen Druck machen, damit das möglichst schnell umgesetzt wird. Es ist relativ einfach zu schauen, ob eine Seite erneuerbare Energien nutzt oder nicht. Und zwar gibt es hier die Green Web Foundation. Wenn ihr die Website aufruft, dann seht ihr folgenden Screen. Da könnt ihr einfach eine Domain eintragen und bekommt dann eine Auswertung darüber, ob es Grünstrom verwendet oder nicht. Und der große Vorteil ist für jeden, der selbst eine Website betreibt oder im Auftrag vielleicht Websites betreibt, man findet dort auch ein Verzeichnis über grüne Hoster. Das heißt, wenn ihr feststellt, mein Hoster nutzt keinen grünen Strom, dann könnt ihr da auch nachschauen und bekommt ein Verzeichnis darüber, in welchen Ländern welche Hoster erneuerbare Energien einsetzen, und könnt dementsprechend eure Website umziehen. Wenn ihr das geschafft habt, habt ihr schon mal einen großen Teil geschafft. Dann geht es darum, welche Ressourcen schicke ich dann überhaupt über die Leitung zu meinen Nutzern. Und zwar gibt es da auch ein ganz cooles Tool, was uns hilft, da so ein bisschen einzuschätzen, wo stehe ich denn aktuell überhaupt. Und zwar ist das der Website Carbon Calculator. Ich habe das hier mal für Wikipedia gemacht, da kannst du auch einfach die Domain eintragen und dann bekommt man hier so eine kleine Auswertung. Wikipedia verursacht ungefähr 0,22 Gramm CO2 pro Aufruf, nutzt grünen Strom, das ist schon mal gut. Und hier, wenn man dann die richtigen Page-Views einträgt, kriegt man auch noch eine Kalkulation darüber, wie viel CO2 dann wirklich emittiert wird durch die Website in einem bestimmten Zeitraum, und bekommt so ein paar Vergleichswerte, was das Ganze dann verursacht. Das Problem, was wir so ein bisschen haben, ist, wir haben immer schnellere Bandbreiten. Wir brauchen uns um die Geschwindigkeit einer Website eigentlich kaum noch Gedanken machen. Das zeigt ganz gut diese Grafik hier, wo man sieht, wie die Website-Größe im Durchschnitt sich über die Jahre entwickelt haben. Aktuell sind wir bei 3,5 MB einer durchschnittlichen Website. Man sieht, 2011 sah das noch ganz anders aus. Was aber wirklich interessant an dieser Grafik ist, Wenn wir uns mal den gelben Bereich anschauen. Der gelbe Bereich ist im Endeffekt, also ist das HTML, die Struktur, der Inhalt unserer Website. Also das, was wir sagen müssen, findet im HTML statt. Und wenn wir uns jetzt mal den Bereich anschauen, sehen wir, dass er eher kleiner wird als größer. Das heißt, wir haben eigentlich weniger Inhalt auf unserer Seite, wollen weniger sagen, aber unsere Website wird viel, viel größer. Wir verbrauchen viel, viel mehr Daten. Das liegt einfach daran, dass wir immer mehr Bilder benutzen, immer größere Bilder. Der Videoanteil ist relativ groß geworden und das ist eigentlich unnötig, weil wir haben nicht mehr zu sagen. Wozu sollen wir dann noch unsere Website unnötig stark aufblähen? Ein anderer Aspekt ist aber auch Werbung. Hier ist mal eine Grafik von der New York Times und hier wird mal dargestellt in Gelb, welchen Anteil Werbung und Tracking-Skripte beim Laden der News-Websites, US-Websites haben und welchen Anteil der eigentliche Inhalt, für den ich mich interessiere, nämlich den blauen Anteil. Und da sieht man schon extremes Missverhältnis. Ich möchte mir einen Artikel durchlesen und muss aber erstmal 15 Megabyte Tracking-Skripte und sowas alles laden, um diesen eigentlichen Inhalt zu sehen, der nur 4 MB groß ist. Also da ist auf jeden Fall Potenzial, das zu optimieren. Es gibt da von den großen Werbegiganten Google, Facebook und Co. auf jeden Fall Bestrebungen, das zu verändern, aber aktuell gibt es da einfach ein extrem

was Konkretes zu sehen. Dann gibt es dieses nette Tool für alle die, die selbst Websites entwickeln, finde ich das total spannend. Und zwar der Performance Budget Calculator. Nutzt jemand von euch aktiv bei der Entwicklung oder bei der Konzeption von Websites ein Performance Budget? Oh ja, 1, 2, 3 Hände gehen hoch. Sehr schön. Und zwar geht es darum, dass man sagt oder definiert, ich möchte, dass meine Website mit Edge beispielsweise in 5 Sekunden geladen ist. Dann habe ich ein gewisses Budget, was ich zur Verfügung habe, um das in Ressourcen quasi zu übersetzen. Und wenn ich jetzt hier einfach mal mein Ziel eingebe, die Verbindung und die Sekunden, in der meine Seite laden soll, bekomme ich eine Auswertung darüber, wie viel Daten ich für Bilder, wie viel ich für HTML, für Skripte, für CSS etc. zur Verfügung habe. Und der Vorteil dadurch ist, dass ich mir ganz konkret darüber Gedanken machen muss, was ich auf meine Seite packe oder nicht. Gerade in der Zusammenarbeit mit Kunden ist es total spannend, wenn man zusammen ein Ziel definiert. Und dann kommt der Kundenwunsch, ich möchte gerne diese Funktion, dieses Video, dieses Bild in der Auflösung auf meiner Seite haben. Und dann hat man hier ganz konkreten Anhaltspunkt und kann sagen, wir können das machen, dann können wir aber unser Ziel nicht erreichen oder wir müssen an anderer Stelle was einsparen. Also man hat ein ganz konkretes Tool, um damit zu arbeiten. Ich habe mal ein Beispiel mitgebracht. Hier hatte ich vor 2 Jahren noch einen großen deutschen Verlag mit 4 Buchstaben als Beispiel. Der fand es aber nicht so cool und hat mich höflich gebeten, das doch bitte zu unterlassen. Deswegen habe ich jetzt Wikipedia, die sind nämlich viel, viel cooler. Ich habe mal eine Milchmädchenrechnung aufgestellt. Klar spielen da ganz, ganz viele Aspekte mit rein, aber es soll einfach mal eine Dimension zeigen, über die wir hier reden, was wir verändern können. Und zwar habe ich mir die Wikipedia-Startseite angeguckt und überlegt, alles klar, was lädt dann jedes Mal, wenn ich die Seite aufrufe. Und das ist in dem Fall natürlich das Logo. Das Logo habe ich mir einfach mal runtergeladen auf meinen Rechner und geschaut, wie groß ist das? 45 KB klingt erstmal nicht total groß. Klingt schon relativ klein. Dann habe ich das mal in ein Tool geworfen, das nennt sich Image Optim. Ist ein kostenloses Tool für einen Mac, aber auch als Webservice kostenlos. Da kann ich das einfach reinziehen und er komprimiert mir das Bild nochmal optisch verlustfrei. Und ich sehe, wir haben da eine Ersparnis von 56,5%. Dementsprechend ist das Bild jetzt noch circa 20 KB groß. Wikipedia hat 170 Millionen Aufrufe im Monat. Wenn ich das jetzt mal die Ersparnis rechne, 25 KB, nochmal ein bisschen Caching abziehe, dann kommen wir auf 4300 GB Datentraffic, die ich dadurch einsparen könnte. Laut Umweltbundesamt benötigen wir, um 1 GB Daten zu verschicken, ungefähr 5 Kilowattstunden Energie. Wenn ich das jetzt also mal die 5 Kilowattstunden rechne, komme ich auf ca. 15.000 Kilowattstunden Energie, die ich dadurch im Monat einspare. Das sind ungefähr 10 Single-Haushalte, die die gleiche Energie im Monat benötigen. Also es ist schon eine relativ große Hausnummer, über die wir da reden. Und das sind 7 Tonnen CO2-Emissionen, die wir dadurch pro Monat einsparen können. Damit ihr mal eine Vorstellung davon habt, wie viel 7 Tonnen eigentlich sind, mit 7 Tonnen CO2 könntet ihr auch 16 Mal von Hamburg nach London und wieder zurückfliegen. Also es ist eine richtig große Menge an CO2-Emissionen, die wir dadurch einsparen können, nur durch 2 Minuten Aufwand dieses Logo runterzurechnen. Aber das ist natürlich nicht der einzige Punkt. Videos sind ein riesengroßer Anteil beim globalen Datenverkehr. Ungefähr 60% des weltweiten Datenverkehrs gehen ausschließlich auf Videos zurück. Wenn wir uns mal hier Video on Demand anschauen, 34%, 13% gehen allein auf den Anbieter Netflix zurück. Also auch das ist eine Hausnummer. Aber auch Pornografie mit 27% ist ein Riesenthema. Also vielleicht denkt ihr da heute Abend nochmal dran. Um das so ein bisschen im Blick zu behalten, gibt es ein total nettes Tool, auch von der Green Web Foundation, von Chris Adams mitentwickelt. Und zwar kennt ihr mit Sicherheit alle Lighthouse. Jeder Webentwickler nutzt wahrscheinlich

0: Lighthouse, um seine Seite zu testen auf verschiedene Parameter. Und was die Green Web Foundation entwickelt hat, ist ein Plugin dafür, nennt sich Greenhouse. Und man hat dann zusätzlich zu den Faktoren, die Google sowieso auswertet, auch noch den Faktor Sustainable Web und kann seine Website auf Nachhaltigkeit hin automatisiert testen lassen. Aber auch Apple hat in seinem Safari-Browser jetzt in den Entwicklertools ein neues Feature eingebaut. Und zwar kann man jetzt hier auch den Energieaufwand, den der Besuch einer Website benötigt, messen oder sich ausgeben lassen. Aber nicht nur das, was auf der Seite passiert, die Ressourcen, die ich lade, können einen Impact auf die Nachhaltigkeit und den Datenverkehr meiner Website haben oder Energieaufwand, sondern auch, welche Programmiersprache ich benutze beispielsweise. Wenn wir uns jetzt mal die linke Spalte anschauen, C hat mit den geringsten Energieaufwand von kam vor 2 Jahren in einer Studie raus. Python hat mit den höchsten Energieaufwand. Also auch damit sollte man sich definitiv beschäftigen, je nachdem, welche Anwendung man entwickeln will, was das Ziel dabei ist, sollte man darauf achten, ob man das richtige Setting dafür nutzt. Ich bin ganz großer Freund von Text-Only-Websites. Hier zum Beispiel NPR, National Public Radio aus den Staaten. Die nutzen beispielsweise eine Text-Only-Website, aber auch CNN nutzt das beispielsweise. Und ich habe mir gedacht, ich verdiene mein Geld nicht damit, schöne Website zu bauen und die besten Designs zu haben. Mache ich das Ganze doch einfach auch mal mit meiner eigenen Website. Und das habe ich getan. Ich habe quasi reines HTML benutzt und habe, und das möchte ich euch jetzt gerne mal mitgeben, ihr müsst natürlich nicht diesen radikalen Schritt geben und euer Design komplett über den Haufen werfen, aber versucht doch einfach mal, Dinge zu reduzieren und wenn diese Dinge auffallen, das zu erklären. Das habe ich nämlich hier gemacht. Ich habe ganz oben in dem Gelben, sieht man das vielleicht so ein bisschen, gefragt, ob die Website kaputt für dich aussieht. Und wenn ja, dann liest doch mal hier warum und habe hier genau erklärt, wieso diese Website so aussieht, wie sie aussieht und was sie im Vergleich zu meiner alten Website, die mega aufwendiges Design hatte, Ironie, aber dagegen einspart. Um einfach transparent dafür Aufmerksamkeit zu schaffen, dass eine Website nicht professionell ist, wenn sie ein überkrasses Design hat, sondern das, was derjenige zu sagen hat, macht es aus. Bei CNN übrigens wurde die Website, die Text-Only-Website, nicht aus ökologischen Gründen gebaut, sondern einfach aus dem Grund, dass der Hurricane Irma zu dem Zeitpunkt in New Orleans wütete und das mobile Netz einfach tot war. Und sie diese Seite gebaut haben, weil es die einzige Informationsmöglichkeit war, die die Nutzer vor Ort hatten. Also es hat auch einen ganz sinnvollen Aspekt. Ich habe noch die Green UX Checklist mit aufgenommen von Man Overboard, wo nochmal zusammengefasst wird, was man noch so machen kann. Bilder reduzieren, Videos optimieren, die Videoauflösung, aber auch Autoplay deaktivieren beispielsweise, weniger Fonts benutzen etc. Ich glaube, wie man Daten spart, das wisst ihr ganz gut. Was ich euch mit auf den Weg geben möchte, ist, dass die beste Designentscheidung oftmals ein einfaches Nein ist. Also wenn ihr euch darüber streitet, ob etwas nötig ist oder unnötig ist, dann entscheidet euch einfach dagegen. Und jetzt zum letzten Punkt, Verantwortung dem Nutzer gegenüber. Es ist wichtig, dass wir dafür sorgen, dass der Nutzer möglichst viele unnötige Klicks vermeidet. Zum Beispiel soll es Unternehmen geben, die SEO betreiben, damit Leute auf ihre Seiten kommen, obwohl sie diese Informationen, die die Leute eventuell suchen, gar nicht auf ihrer Seite haben. Das ist unnötig. Damit kommen die Leute auf die Seite, finden die Informationen nicht, die sie suchen, springen wieder ab und suchen erneut. Das heißt, es wurden unnötig Daten erzeugt und das muss einfach nicht sein. Eine klare Navigationsstruktur, eine klare Kommunikation hilft dabei auch sehr und die Inhalte sollten für alle nutzbar, möglichst barrierearm sein, damit sie auch für jeden aufrufbar sind. Das Problem ist so ein bisschen, dass uns idealistische Argumente in der Kommunikation mit dem Kunden oftmals nicht weiterbringen. Deshalb brauchen wir ein Business Case dazu. Und den Business Case hat beispielsweise Amazon zusammen mit der Universität Stanford geliefert. Die haben eine Studie gemacht und herausgefunden, dass der Umsatz von Amazon um 1% sinkt mit jeder Sekunde Ladezeit, die die Seite braucht. Also es gibt auch gerade im E-Commerce einen ganz konkreten Business Case, wieso man sich damit beschäftigen sollte. Aber man kann damit auch neue Nutzer gewinnen. Sehen wir bei der CNN Lite-Seite. Wir verbessern die User Experience, bessere Ladezeiten. Wir sparen das Datenvolumen unserer Nutzer. Wir können Kosten sparen, gerade im Hosting, gerade bei großen Seiten hat das einen großen Effekt. Und Ladezeiten sind natürlich, haben auch einen Effekt auf die Suchmaschinen. Also was müssen wir nun tun? Jeder, der sich als Webentwickler den Webstandards und dem W3C verpflichtet fühlt, der sollte das auf jeden Fall bei seiner zukünftigen Arbeit berücksichtigen, denn der W3C hat das offiziell in ihren Webprinzipien mit aufgenommen, dass das Web nachhaltig, eine nachhaltige Plattform sein sollte. Außerdem gibt es eine große Community mittlerweile, Climate Action Tech, eine Slack-Community, es gibt bald ein Forum und ein paar andere Geschichten, die dann noch geplant sind, wo wir uns einfach austauschen können, wo ihr, wenn ihr neu einsteigt, Fragen stellen könnt. Ist sehr hilfsbereit, sehr liebevolle Community, lade ich euch recht herzlich zu ein. Wer sich mehr mit Hardware beschäftigt, für den gibt es auch eine Community, die Impact Makers, kann ich auch sehr ans Herz legen, dort teilzuwerden. Außerdem gibt es von Tim Frick, da habe ich auch einige Grafiken her, vielen Dank dafür, Tim, das Buch Designing for Sustainability bezieht sich vor allem auf Webdesign und Websites, Webentwicklung, was ich da tun kann, um meine Website möglichst nachhaltig zu machen. Und wer sich dann mehr in die technische Richtung weiterentwickeln will und da auch ein bisschen tiefer einsteigen will, Chris Adams hat gestern einen Vortrag gehalten dazu, wo es auch um Serverlast etc. geht, wie man das ausgleichen kann, lege ich euch jetzt sehr ans Herz, euch das anzuschauen. Wer Software entwickelt, es gibt ab nächstem Jahr den Blauen Engel, an dem ich mitarbeiten durfte für ressourceneffiziente Software, wo man sich als Softwareprodukt auszeichnen lassen kann, wenn man möglichst ressourceneffizient ist. Dazu gehört nicht nur die Datenübertragung, die reine, sondern auch beispielsweise, dass die Software auch mit möglichst alte Hardware nutzbar ist und ich nicht jedes Mal die neueste Hardware brauche, um diese Software nutzen zu können. Natürlich hat das auch einen Einfluss auf die Umwelt, wenn ich immer wieder neue Hardware kaufen muss mit jedem Update. Das soll dieser Blaue Engel sicherstellen, geht ab nächstem Jahr los. Würde ich mich sehr freuen, wenn ihr euch daran beteiligt. Und ich hoffe, alle ihr im Saal seid jetzt diese coolen Typen, die bei ihrem nächsten Projekt darauf achten, ob ein Feature euer Produkt weniger nachhaltig macht, weniger grüner und dafür sorgt, dass das abgestellt wird oder dass dafür eine Alternative gefunden wird. Abschließend möchte ich mit Captain Planet, der sagt Go Planet, jeder sollte tun, was er kann. Und besonders ans Herz legen möchte ich euch, jeder, der bei euch in der Ausbildung, akademischen, beruflichen tätig ist, dass ihr das Thema mit auf die Agenda nehmt, denn das ist aktuell leider in den allerseltensten Fällen der Fall. Nehmt es mit, erzählt es euren Azubis, erzählt es euren Studenten und nehmt es aktiv in den Lehrplan mit auf. Vielen Dank für eure Aufmerksamkeit. Unter dem Link findet ihr alle Ressourcen, alle Links, die Slides etc. Ich freue mich auf Fragen.
1: Dein Applaus.
0: Vielen Dank.
1: Niklas, vielen Dank. Ich wusste nicht, dass es was damit zu tun hat, welche Programmiersprache da verwendet wird. Wieder was gelernt. Okay, wir haben noch ein bisschen Zeit für Fragen. Wenn ihr eine Frage habt, die Mikros stehen im Raum, einfach hinstellen und ich sehe euch dann hoffentlich. Dann fange ich mit dem Herrn auf der 1 an. Bitte schön.
2: Ja, schönen guten Tag, vielen Dank für den Vortrag. Wie sieht es aus, wenn man komplexere Algorithmen verwendet, um Daten zu komprimieren und die dann versendet? Gibt es irgendwo was, wo man nachschlagen kann, ob das jetzt effizienter ist, eine kleinere File-Size zu senden, den aber den User wieder dekomprimieren zu lassen, ob das einen Unterschied macht?
0: Ehrlich gesagt kann ich dir da jetzt keine konkrete Antwort drauf geben, weil man das ganz einfach durchrechnen muss an dem konkreten Fall. Das kann ich dir jetzt tatsächlich so ganz allgemein gar nicht beantworten. Tut mir leid.
1: Dankeschön. Wäre ja vielleicht eine Idee, will vielleicht mal jemand anschauen. Die Nummer 2, da steht auch jemand. Hallo.
3: Hallo, meine Frage geht darum, in der Mitte gab es so eine grobe Abschätzung pro Request, wurde gepauscht, so und so viel CO2-Last quasi. Der Unterschied zwischen statischen Ressourcen, statischen Webseiten und aus einem PHP-Skript oder sonst wie gerechneten Webseiten mit Datenbank und so weiter, was hinten dranhängt, ist da unter den Tisch gefallen. Gibt es irgendwo methodisch aufgeschlüsselt einen Vergleich zwischen statischen Webseiten und, sagen wir mal, WordPress?
0: Ja, den gibt's definitiv. Ich kann da gerne noch mal ein paar Ressourcen zu mit in die Linksammlung schmeißen. Da gibt es auf jeden Fall mehrere Artikel zu, in denen das dann noch mal genau auseinandergepflückt wird. Du hast recht, in der Kalkulation ist das ein bisschen unter den Tisch gefallen. Das sollte das halt möglichst vereinfachen und möglichst simpel einmal darstellen und nur so eine grobe Hausnummer geben.
1: Danke dir. Da an der 4, da steht auch jemand. Hallo.
4: Hallo, danke für den Vortrag.
0: Und die 4?
4: Genau, hier du. Und zwar, bei uns im Unternehmen ist auch das Problem, aber wenn man ein relativ kleines Werkstudent oder ähnliches ist, ist es immer schwer, irgendwie nach oben das durchzureichen, solche Themen. Was sind denn vielleicht Best Practices oder ähnliches, wie man quasi das in einem größeren Unternehmen durchsetzen könnte?
0: Ich habe ehrlich gesagt nur die Hälfte der Frage verstanden.
4: Nochmal lauter?
0: Ja, das wäre nett. Genau.
4: Also in großen Unternehmen ist es als kleiner Mitarbeiter oft schwer, das Thema an den Mann zu bringen. Und was sind denn vielleicht Best Practices, die man, wie man halt das nach oben durchbringen kann und dem Unternehmen vermitteln kann, dass es darauf mehr achten sollte?
0: Das ist eine gute Frage. Also am besten den Leuten auf den Sack gehen. Das ist tatsächlich das Effizienteste. Also man kann natürlich viele Sachen einfach auch durchrechnen an deinem konkreten Produkt, an dem du arbeitest und sagen, pass auf, wenn wir das und das tun, hatte ich ja gesagt, wir haben das beispielsweise bei einem Kunden gehabt, das ist ein eine große Kinokette und wir haben da einfach die Trailer, die Auflösung der Trailer standardmäßig runtergesetzt und konnten dadurch extreme Summen an Hostingkosten einsparen. Das ist zum Beispiel eine ganz einfache Geschichte, die man mal durchrechnen kann. Das müsstest du dann an deinem konkreten Produkt einfach mal schauen, wo sind da die Hebel und wo kann ich was tun, und das dann einfach an den entsprechenden Stellen antragen. Ansonsten tatsächlich einfach versuchen, möglichst viele Kollegen auf deine Seite zu bringen. Und man muss ja nicht immer ganz oben starten, also es muss nicht immer die Geschäftsführung oder der Abteilungsleiter sagen, ja, so machen wir das jetzt, sondern du kannst ja auch in deiner alltäglichen Arbeit oder auch mit deinen Kollegen schon viele Hebel setzen, die mitunter, wenn es nicht gewünscht ist, die nächsthöhere Etage auch gar nicht mitkriegt, einfach weil es zu deinem Mindset gehört und weil zu deinem Workflow das passt. Und du kannst einfach versuchen, deine Kollegen mit auf deine Seite zu bringen. Also klein anfangen und dann nach oben vorkämpfen.
1: Ein Job für Konzernforensiker. Okay, an der 5 ist noch jemand, an der 2 ist noch jemand. Und wir haben auch noch im Internet Fragen. Aber mal schauen, wie weit wir kommen. Bitte erstmal der junge Mann an der 5. Danke.
5: Jo, danke für den Talk auf jeden Fall. Bei uns in der Firma ist es so ein bisschen das Problem, wenn wir mit Konzernen zu tun haben, dass die oft nicht dieses Argument mit den Absprungszahlen, die du vorhin auch genannt hast, hören wollen.
1: Bisschen lauter bitte.
5: Ja, ich weiß nicht, ob jetzt gar nichts gehört wurde.
0: Doch, doch, alles gut. Ja.
5: Genau, und die Frage, die ich stelle, ist, hast du noch andere Tipps, wie man so größere Konzerne darauf aufmerksam machen könnte, dass das sinnvoll ist?
0: Das kommt natürlich sehr auf den Konzern drauf an. Also es gibt große Konzerne, die machen auch quasi so eigene Barcamps oder was auch immer, wo man das Thema vielleicht mit platzieren kann. Das kann ich jetzt so pauschal nicht sagen. In so großen Konzernen ist es natürlich auch schwierig, in die Führungsetage einfach reinzustürmen und zu sagen, so, ich habe jetzt eine Idee, die möchte ich dir jetzt erzählen. Das verstehe ich schon. Da muss man dann einfach schauen, welche Möglichkeiten es da bei dir in der Firma gibt, wie man da am besten vorgehen kann. Ansonsten bin ich immer ein großer Freund davon, quasi erstmal, wie ich gerade schon sagte, unten anzufangen und nach vorne durchzukämpfen. Wenn man konkrete Beispiele vielleicht auch hat, mit denen man da vorgehen kann, dann fällt es oftmals auch leichter, die Führungsetage, die dann vielleicht erstmal ein bisschen skeptischer ist, davon zu überzeugen.
1: Dankeschön. So, der Jungmann an der 2, jetzt bist du dran. Danke fürs Warten.
6: Danke für den Talk. Zu den Adblockers hätte ich noch eine Frage, weil es dann so Medien gibt wie den Spiegel Online oder in Österreich den Standard, die sagen, wenn du nicht Abonnent oder Abonnentin bist, dann musst du den Adblocker ausschalten, weil sonst zeigen wir dir die Seite nicht kostenlos. Gibt es da irgendeine Strategie dagegen oder gutes Argument?
0: Ja, tatsächlich ist meine Strategie, für Inhalte zu bezahlen, die ich viel konsumiere. Also ich verstehe natürlich schon den Aspekt der Verlage, dass die Geld mit ihren Inhalten verdienen müssen. Und das sollen sie auch. Journalismus muss Geld kosten, keine Frage. Und die Seiten, die ich viel aufrufe, die ich viel konsumiere, für die bezahle ich ganz einfach. Ansonsten gibt es da leider nur die Strategie, für die einzelne Seite den Adblocker abzuschalten.
1: Dankeschön. So, 1,5 Minuten. Vielleicht noch eine Frage aus dem Internet. Lieber Signalengel.
7: Ja, und zwar, du hast den Blauen Engel erwähnt und dass du da dran beteiligt warst. Kannst du ein bisschen was dazu erzählen und auch vielleicht, was da so die Kriterien sind?
0: Ja, genau. Also ich war daran beteiligt, in verschiedenen Expertenrunden haben wir uns im Umweltbundesamt getroffen und haben über die Kriterien, die vorher von verschiedenen Universitäten zusammen mit dem Umweltbundesamt ausgearbeitet wurden, diskutiert, kritisiert, verändert. Und im Prinzip geht es darum, dass es eine Zertifizierung, für die man sich bewerben kann als Softwareprodukt, aktuell geht es erstmal nur für native Software, die ich auf meinem Rechner installiere. Apps und Web-Apps spielen da leider erstmal noch keine Rolle. Daran wird aber weiter gearbeitet. Und das Prinzip dahinter ist, dass ich entweder alle Kriterien erfülle oder nicht. Wenn nicht, kriege ich den Blauen Engel nicht. Wenn ich sie erfülle, dann bekomme ich sie. Und Kriterien sind zum Beispiel, wie ich gerade schon sagte, dass ich möglichst eine geringe Energielast auf dem Rechner hervorrufe, aber auch, dass ich möglichst selten neue Hardware kaufen muss, um diese Software langfristig weiter zu nutzen. Beispielsweise, indem der Produzent der Software versichert, dass es mindestens auf dem Stand der letzten 5 bis 10 Jahre auf der Hardware weiterlaufen kann. Und solche Geschichten. Also es ist ein relativ langer Katalog. Wer daran Interesse hat, kann mir gerne eine Mail schreiben oder mich ansprechen. Dann kann ich den auch gerne schon mal vorab zukommen lassen.
8: Als nächstes hören wir einen Vortrag von Christian Neumann. Er spricht darüber, wie man WordPress-Webseiten, das sind Webseiten, die einen Weblog erzeugen können, eine beliebte Methode, um Inhalte ins Internet zu bringen, wie man diese Seiten effizient gestalten kann, so dass sie auch auf kleinen Geräten laufen, beziehungsweise dass sie wenig Energie verbrauchen. Er hat diesen Vortrag beim 36. C3, beim 36. Chaos Communication Congress gehalten.
9: Genau, es geht um klimafreundliche WordPress-Websites. Das ist das, was ich gerne hätte oder wozu ich Leute motivieren würde. Natürlich, die Frage stellt sich erstmal, was verstehe ich oder vielleicht was versteht man unter einer klimafreundlichen Website? Und da gibt es sicher verschiedene Modelle und Ideen. Ich habe ein bisschen recherchiert und erzähle jetzt eher, was ich darunter verstehe. Also es geht ums Klima, es geht um die Auswirkungen in dem Fall von Website aufs Klima. Es geht um den Energieverbrauch und das Ganze ist natürlich ein bisschen schwer abzuschätzen. Es gibt verschiedene Zahlen zu Energieverbrauch vom Internet, von Rechenzentren. Und es gibt zum Beispiel auch Zahlen zum Energieverbrauch von Informations- und Kommunikationstechnologie als Ganzes. Da gehört dann zum Beispiel sowas dazu wie, klar, das Internet, aber auch Fernseh und andere Technologien. Und da gibt es aktuell eine Zahl, dass ungefähr 10% des globalen Energiebedarfs für ICT, also für Informations- und Kommunikationstechnologie, verwendet wird. Ja, also sind so, also natürlich wieder je nach Schätzung so 5 bis 10%. Und das entspricht aktuell ungefähr 2% des CO2-Ausstoßes weltweit und was wiederum ungefähr dem Ausstoß von Fuel, also von Sprit der Luftfahrtindustrie entspricht. Also es ist schon auf jeden Fall signifikant in dem Bereich. Und das Internet, das Web ist natürlich Teil von ICT. Also das Internet ist ein wesentlicher Teil. Und dann kann man überlegen oder schauen, okay, wie viel nimmt tatsächlich das Web davon ein? Da gibt es dann auch verschiedene Statistiken. Zum Beispiel kann man sich den IP-Traffic anschauen und wie der sich verteilt auf die einzelnen Dienste, zum Beispiel im Internet. Ganz oben haben wir gerade aktuell Streaming-Dienste, also sowas wie Netflix, YouTube, die nehmen aktuell so ungefähr 60% ein des Downstream-IP-Traffic, also das, was man runterlädt. Und beim Web, und auch da ist die Frage, wie man Web definiert, aber da gibt es dann zum Beispiel so eine Zahl, 20-25% des IP-Downstreams ist fürs Web, was nicht beinhaltet in der Statistik, die ich gefunden hatte, soziale Netzwerke und auch nicht Videos auf Websites. Also es ist eher noch ein bisschen mehr. Also das heißt, wir haben einen großen Energieverbrauch für ICT, wir haben davon einen wesentlichen Anteil auch fürs Web, also Websites. Und es wird halt auch immer mehr. So, wenn man sich den IP-Traffic anschaut, der verdoppelt sich ungefähr alle 18 Monate. Also es wird noch deutlich mehr werden die nächsten Jahre und Jahrzehnte. Das heißt, man kann sich schon mal überlegen, ob man da nicht vielleicht mal ansetzen will. Und mal vom Energieverbrauch abgesehen, gibt es natürlich auch andere negative Auswirkungen. Wenn man gerade auch an die Produktion denkt, von Elektronik, von elektrischen Geräten. Man hat oft seltene Materialien, die verwendet werden, seltene Erden und so weiter. Die müssen auch abgebaut werden. In so Minen hat man oft Kinderarbeit. Man hat schlechte Arbeitsbedingungen in Fabriken, also in Elektrofabriken. Und natürlich hat man auch den ganzen Abfall am Ende, der teilweise dann giftig ist. Entschuldigung. Also man hat hohen Energieverbrauch, andere negative Auswirkungen. Und ich fokussiere mich jetzt gerade ein bisschen eher auf den Energieverbrauch und sage, eine klimafreundliche Webseite ist eine Webseite, die im Vergleich zu anderen Webseiten eben einen niedrigeren Energiebedarf hat. Und was bedeutet das natürlich? Also wie man erreicht man das bei einer Webseite? Da muss man auch schauen, wie der Energieverbrauch überhaupt zustande kommt. Und wiederum, wenn man dann allgemein nochmal Informations- und Kommunikationstechnologie anschaut, kann man das so in 4 Kategorien unterteilen. Einmal die Energie für die Consumer Devices, die Consumer-Geräte. Dann den Energieverbrauch fürs Netzwerk, dann den Energieverbrauch für die Rechenzentren und Server und aber auch den Energieverbrauch für die Produktion. Und gerade aktuell ist es ungefähr, also diese 4 Kategorien, der Anteil davon ist ungefähr gleich, so ungefähr 25%. Das wird sich die nächsten Jahre und Jahrzehnte noch ein bisschen ändern, weil zum Beispiel nutzen immer mehr Leute Smartphones, die verbrauchen weniger Energie. Stattdessen wird der Traffic, also die Netzwerk, Energie fürs Netzwerk wird stark steigen, weil eben auch der IP-Traffic steigt. Es wird zwar auch alles effizienter, aber auch die Nutzung steigt gleichzeitig. Und was man eben machen kann, man kann einmal den direkten Energieverbrauch senken, was insbesondere bedeutet, den Netzwerktraffic zu senken. Man kann eben aber auch die Energie für die Produktion senken. Wenn man natürlich jetzt immer anspruchsvollere Websites hat, bedeutet das auch, dass man vielleicht immer anspruchsvollere Consumer Devices, also Endgeräte braucht. Also wenn man vielleicht dann noch mit einem 5 Jahre alten Smartphone auf eine Website zugreifen will. Sorry, heißt das, ich habe noch 10 Minuten oder es sind 10 Minuten? Ich habe noch 10, okay, ich war gerade ein bisschen erschrocken. Man kann eben auch die Produktionsenergie oder die Energie für die Produktion senken, indem man eben versucht, die Webseiten so zu gestalten, dass man eben auch noch mit einem alten Gerät zugreifen kann. Und das ist tatsächlich sogar noch ein bisschen wesentlicher, als den Energieverbrauch des Geräts selbst zu senken. Also klar, wenn wir eine Website besuchen, zum Beispiel mit einem Smartphone, dann kostet es erstmal Energie auf dem Smartphone. Aber wenn man sich so den Energieverbrauch eines solchen Gerätes über die ganze Lebenszeitspanne anschaut, dann hat man ungefähr 80-90% Produktion, also Energie für die Produktion des Gerätes und nur so 10% für den eigentlichen Benutzungsgebrauch. Genau, und das alles kann man eigentlich ganz gut erreichen, indem man die Websites eben leichtgewichtiger gestaltet. Das heißt, also wenn man sich zum Beispiel jetzt eine Website anschaut, so aktuelle Websites, die werden halt immer schwergewichtiger. Das heißt, man hat viele Bilder, man hat Videos, teilweise Hintergrundvideos, man hat Webfonts, man hat schwergewichtige Skripte und Stylesheets. Und aktuell so die durchschnittliche Größe einer Website ist ungefähr, ich glaube so 4 Megabyte aktuell. Vor 5 Jahren war es nur halb so groß, vor 10 Jahren war es weniger als 1 Megabyte. Das heißt, immer mehr muss übers Netz geschickt werden für so eine Webseite. Und das ist halt so der aktuelle Trend einfach. Natürlich auch mit dem Hintergrund, dass so ein Bild, so ein Video auch natürlich was bewirkt bei dem Besucher. Man bekommt erstmal Aufmerksamkeit. Man triggert vielleicht Emotionen und das ist natürlich im Marketing ganz wichtig und das Web ist halt oft auch einfach Marketing, also viele Websites und deswegen ist es halt gewollt und der Energieverbrauch ist nicht so relevant. Also ich komme auch aus der Webentwicklung und selten bekommt man gesagt, optimiere bitte für Page Size oder Energieverbrauch, weil man das normalerweise auch als Konsument der Webseite nicht so wirklich mitbekommt. Vielleicht noch, wenn man seine Mobilfunkabrechnung anschaut und sein Data Limit erreicht ist. Genau, also ich würde sagen halt leichtgewichtiger gestalten. Das heißt, überlegen, braucht man große Videos, braucht man viele Bilder, wieder ein bisschen zurückgehen. Überlegen, braucht man immer 3-4 verschiedene Webfonts oder reicht vielleicht ein oder vielleicht erreichen auch die Systemfonts. Genau, und jetzt komme ich eigentlich schon eigentlich zum Projekt. Mal kurz überlegen. Hier kommt eben auch QueenerWP ins Spiel. Wie gesagt, es geht mir allgemein so um ein nachhaltigeres Web. Ich komme so ein bisschen aus der WordPress-Ecke und habe mir überlegt, okay, das ist ein gutes Projekt, um auch viele Menschen zu erreichen, weil WordPress ist einfach so das einer der meistgenutztesten Content-Management-Systeme im Web. Es gibt über 6 Millionen Nutzer, das heißt, man hat einfach so eine riesige Nutzerbasis, um eben das Thema vielleicht auch an die Menschen zu bringen, also sowohl Entwickler als auch Website-Ersteller als auch Besucher von Websites. Es ist ein wichtiges Thema und ja, da ist einfach ein großes Potenzial und ich dachte mir, okay, da könnte man was machen. Kurzer Überblick über das Projekt. Ich arbeite seit ungefähr 3 Monaten dran. Es wird aktuell gefördert vom Prototype Fund, was manche vielleicht auch kennen. Ist also noch relativ jung und noch in so ein bisschen einer Konzeptphase. Aktuell, also und es ist Open Source und Non-Profit. Aktuell besteht es aus einer Website. Es ist halt nicht nur ein technisches Projekt. Klar, es geht auch um Optimierung und Technik. Es geht aber auch, also der Punkt ist ja, man muss halt auch überlegen, was für Inhalte man anbietet auf einer Webseite. Es ist nicht nur Optimierung, weil durch Optimierung allein wird man das halt nicht verbessern, weil, das hat ja eben schon gesagt, weil immer mehr Leute das, also je effizienter was wird, desto mehr nutzen das auch Leute. Also man hat dann so Rebound-Effekte. Das heißt, ich will auch über Inhalte reden. Und dafür gibt es halt die Webseite mit auch vielen Hintergrundinformationen und Guides und How-Tos. Dann gibt es einen Website-Scanner, also man kann auf die Seite, auf den Scanner gehen, kann seine Webseite als URL eintippen und bekommt dann ein Rating, also eine Bewertung, also eine Nachhaltigkeitsbewertung quasi und konkrete Vorschläge, was man verbessern könnte. Und da gibt es dann wiederum Links zurück zur Webseite, wo diese einzelnen Themen nochmal ein bisschen besser erklärt werden. Dann gibt es ein WordPress-Plugin für die Leute, die selbst WordPress hosten. Die können es installieren und bekommen da wiederum Schritt-für-Schritt-Anleitungen, was sie besser machen können und auch ein paar Tweaks, sowas wie Lazy Loading von Images, wer es schon mal gehört hat, oder Webfonts deaktivieren. Also ein bisschen mehr technische Details. Genau, muss ich ein bisschen ein. So aktuell der Status von dem Projekt. Ich arbeite gerade an verschiedenen Features. Ich schaue mir viele Webseiten an. Schaue, ob ein normaler WordPress-Anwender mit dem, was ich jetzt gerade biete, dafür ein Verständnis entwickeln könnte, wie man die eigene Webseite verbessern könnte. was gerade auch für mich wichtig ist, ist halt irgendwie das an die Besucher zu kommunizieren, also zu überlegen, wie könnte man das an die Besucher kommunizieren, weil der Punkt ist, warum sollte man das jetzt anwenden? Also niemand, wenige Leute optimieren für Nachhaltigkeit oder so. Das heißt, man muss auch irgendwie vielleicht einen Anreiz schaffen, indem man zum Beispiel sagt, okay, wenn du das den Nutzern erzählst, dann kannst du dich auch von anderen Websites abgrenzen und könnte halt eine Motivation sein, das zu machen. Und da überlege ich gerade verschiedene Sachen, wie man das bewerkstelligen könnte. Auf jeden Fall, ich brauche so allgemein gerade Feedback. Also wenn ihr Interesse habt, schaut euch das Projekt an. Ich meine, es ist ja auch so ein bisschen, manche Sachen kann man dann nochmal überlegen, so diesen Background, was macht da wirklich Sinn zu optimieren, was nicht. Schaut es euch an, probiert es aus, gebt mir Feedback. Ihr könnt gerne was beitragen. Ich denke, es ist so, das Thema ist, es entwickelt sich gerade. Es gibt auch heute noch ein paar interessante Talks oder es gab schon welche. Beschäftigt euch mit dem Thema. Ich glaube, da muss einfach ein Austausch stattfinden. Ja. Genau. Also vielleicht sind ja noch Zeit für 2 Minuten Fragen, aber achso, ja, es gibt auch jetzt auch googeln können, aber greenerwp.net und dann noch ein bisschen Twitter, Mastodon, E-Mail. Meldet euch gerne. Ich bin auch noch da auf dem Kongress die nächsten Tage. Man könnte auch noch mal ein Meetup machen, so. Wie gesagt, es geht jetzt nicht nur um WordPress, es geht halt ums Web allgemein. WordPress ist, wie gesagt, eine nette Möglichkeit, das zu thematisieren. Dankeschön.
10: Bei Fragen gerne melden, dann komme ich mit dem Mikrofon.
11: Und zum einen, was machst du groß anderes, außer jetzt zum Beispiel die Google PageSpeed Tools, die eigentlich auf diese ganze Effizienzgeschichte eigentlich sehr gut eingehen? Und zum anderen siehst du auch solche Geschichten wie jetzt Scraperbots etc., weil ich würde jetzt mal sagen, alles, was jetzt nicht gerade eine kommerzielle Webseite ist mit unglaublich viel Traffic, hat wahrscheinlich 75% von ihren Seitenaufrufen, zum Beispiel durch einen Majestic oder durch einen SEMrush-Bot, der einfach nur Backlinks checkt. Und die machen irgendwie 80% der Abrufe mit einem einfachen Robots.txt oder sowas. Könnte man da jetzt serverseitig wahrscheinlich 80% des Traffics auch einsparen, plus MySQL-Abfragen, Serverlast und so weiter.
9: Okay, also zu dem ersten, also dieser Scanner basiert auch auf Lightspeed, also diesem Checker von Google. Es ist aber, es sind kleine, feine Details, die anders sind. Also diese PageSpeed, die bewertet wird, da geht es in der Regel um zum Beispiel, wie schnell wird die Seite angezeigt. Aber es wird zum Beispiel nicht negativ bewertet, wenn nach dem ersten Anzeigen dann noch im Hintergrund mehr nachgeladen wird, was aus einer nachhaltigen Sicht immer noch schlecht ist. So. Und wie gesagt, ich nutze das, ich tue das ein bisschen umkonfigurieren und bewerte oder gewichte manche Sachen anders. Also wenn jemand diese Google PageSpeed benutzt dafür, ist es auch schön so. Es war aber jetzt auch nicht viel Aufwand, das dafür zu implementieren und da ein bisschen den Fokus anders auszurichten. Bei dem zweiten bin ich jetzt gerade gar nicht mehr ganz sicher. Ja, es kommt natürlich auf die Seiten an, was konkret sinnvoll ist zu optimieren. Du meinst jetzt, man müsste dann eher irgendwie Bots aussperren oder wäre natürlich auch eine Möglichkeit. Klar, wie gesagt, es geht mir auch darum, das einfach mal zu thematisieren und wenn man das dann auch wiederum auf der Webseite schreibt, zum Beispiel, ich achte darauf, dass meine Webseite nachhaltiger ist, dann bekommen auch vielleicht die Benutzer einfach mal ein bisschen mehr Gespür für das Problem, weil es, was glaube ich, aktuell einfach gar nicht da ist. Ich meine, noch besser wäre es, wenn man den Leuten sagen würde, hey, wenn ihr Netflix streamt, geht auch in die Qualitätseinstellungen und dreht die mal einfach ein bisschen runter. So, ihr braucht nicht immer nur Full HD. Und das würde auch einfach wahnsinnige Datenmengen einsparen. Aber ja, es ist, wie gesagt, ich komme aus der WordPress-Ecke, so, das war so das Naheliegendste. Das ist so mein kleiner Beitrag gerade. Aber es gibt natürlich auch viele andere Sachen, die man noch optimieren könnte und sollte.
8: Das waren jetzt 2 Vorträge, wo wir gehört haben, was man tun kann, um Webseiten nachhaltiger zu gestalten. Besonders, wenn man die eben selbst gestalten möchte. 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

Erde ist unsere Mutter. 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

Einen wunderschönen guten Tag da draußen. Ihr hört die Sendung Mental Maps für Virus Musikradio auf Radio X 91,8 MHz. Am Mikrofon für euch der Matthias. Und ja, heute sind wir ein bisschen elektronischer aufgestellt, wobei ja elektronischer, krachig, ja, nicht so viel Rock heute. Eigentlich gar kein Rock. ja, und wir legen gleich mal los mit einer ziemlichen Constellation Records Rutsche. Constellation Records aus Montreal, ganz tolles Label mit vielen tollen Künstlern. Und da kommen jetzt ganz viele tolle Alben raus. Alle jetzt noch Ende September und es gibt zu allen schon ein bisschen Vorab-Tracks und in die hören wir jetzt rein. Alle viele tolle Alben, drei tolle Alben, sagen wir so. Und losgelegt haben wir eben mit Steve Bates und den habe ich hier schon ziemlich abgefeiert mit seinem letzten Album All the Things That Happens. Das war aus 2022 erschienen und jetzt kommt ein neues Album von ihm, An Infinite Antenna, und davon haben wir eben gehört den Track Easier Said Than Done, und wir hören natürlich hier noch in einen weiteren Track rein. Es gibt nämlich zwei Tracks von jedem Album vorab und der trägt den Titel Lettre d'amour à Fly Pan Am. Fly Pan Am, auch legendäre Constellation Band. Viel Spaß damit jetzt, Steve Bates.

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Ja, weiter ging's hier im Constellation-Katalog. Zumindest Vorschau. Mit Light Conductor, auch aus Montreal. Natürlich ein Duo, jetzt die letzte, die dritte Ausgabe ihrer Trilogie, Album-Trilogie, die sie gestartet haben 2019, Sequence 1, Sequence 2 und jetzt erscheint Ende September Sequence 3 und wir haben davon eben gehört. Ghost City Radio und natürlich gibt's hier, nein, natürlich nicht, aber es gibt noch einen Vorab-Track und den habe ich hier auch für euch aufliegen und der trägt den Titel Omenize und da hören wir jetzt mal rein, der schwebt so ein bisschen langsam heran. Ja, viel Spaß, Light Conductor, tolle Band.

Ja, und das war jetzt das dritte Upcoming Constellation Release. Und zwar ein Künstler, die anderen beiden kannte ich vorher, Light Conductor Steve Bates, habe ich ja auch schon gespielt in der Sendung. Dieser Künstler jetzt eben war mir unbekannt und zwar performt er unter dem Namen Courant Cero, sein bürgerlicher Name ist wohl Maxime Corbet Perron. Wie gesagt, auch aus Montreal, neues Album erscheint wie die anderen beiden am 25. September, trägt den Titel Solari und wir haben davon eben gehört den Track Strange Aorta. Und auch von ihm haben wir noch einen weiteren Track aufliegen. Den hören wir gleich und ihr hört natürlich hier immer noch die Sendung Mental Maps für Virus Musik Radio auf Radio X 91,8 Megahertz am Mikrofon. Nach wie vor für euch der Matthias und weiter geht's hier mit Courant Cero mit Eroding Us. Viel Spaß damit. Ich glaube, er schwebt auch ein bisschen langsam an, dieser Song, glaube ich. Ja, doch, da kommt er angeschwebt. Viel Spaß.

Ja, nach so viel Ambient Drone gehen wir jetzt auch noch mal ein bisschen in poppigere Gefilde. Constellation Rutsche ist abgeschlossen. Hier jetzt eben gehört Son Lux aus New York. Gibt's auch schon Ewigkeiten. Habe ich auch mal ein Album, mehrere Alben irgendwie ein bisschen verfolgt, dann irgendwie so ein bisschen aus den Augen verloren. Haben sie auch irgendwie ein bisschen komische Sachen gemacht, fand ich. Jetzt wohl ein neues Album, was auch im September erscheint. Lasst mich schauen, nochmal am 18. sogar schon. Gibt's auch ein paar Vorab-Tracks und die finde ich ziemlich toll. So wie diesen eben, No God Like a King ist der Titel. Der Titel des Albums ist Out in Two. Und ich habe noch einen zweiten Track für euch aufliegen von dem Album. Den hören wir jetzt auch noch an, bevor wir von ein bisschen poppigeren Gefilden dann wieder in ein bisschen orchestralere Gefilde sogar heute noch wechseln. Viel Spaß jetzt erstmal mit Son Lux mit Want You to Love.

Ja, das war Floating Points zusammen mit dem San Francisco Ballet Orchestra. Floating Points, toller UK-Producer, Musiker, Multi-Instrumentalist. Multi weiß ich gar nicht, aber Synthi-Modular-Producer. Genau, und er hat, habe ich auch schon mal, gab es mal einen Vorab-Track, den habe ich hier schon mal gespielt, wohl zusammen mit dem San Francisco Ballet Orchestra einen Soundtrack quasi oder die Musik zu einem Tanzstück, einem Ballett gemacht, und das gibt's auch als Album zu hören inzwischen für die Welt abseits der Ballettbühnen. Trägt den Titel, das Stück hat den Titel, das Album, wahrscheinlich dieses Ballettstück, hat den Titel Mere Mortals, und wir haben davon eben gehört das Movement 3, Rage of the Gods. Und ich habe hier natürlich noch ein weiteres Movement, also einen weiteren Track von diesem Album aufliegen, und der ist ein klein bisschen länger, ja, und bildet so mit den Abschluss der Sendung. Und ich sag an dieser Stelle einfach schon mal vielen Dank fürs Zuhören. Das war die Sendung Mental Maps für Virus Musikradio auf Radio X 91,8 MHz. Am Mikrofon war für euch der Matthias, und ihr bleibt hoffentlich dran, aber natürlich hier im Anschluss an diese Sendung geht es nämlich direkt weiter mit den Nachrichten in der Übernahme vom Deutschlandfunk, und dann im Anschluss XW raus mit den Veranstaltungstipps für heute Abend. Und dann geht es natürlich noch weiter. Am besten, ihr bleibt einfach dran. Ja, Playlist zur Sendung gibt es wie immer direkt im Anschluss zum Nachlesen auf radiox.de oder auch über mentalmaps.de gelangt ihr dorthin. Und dort gibt es die Playlist zum Nachlesen. Die Bandcamp-Links der gespielten Alben soweit vorhanden. Es sind ja heute viele Upcoming-Alben gewesen, die erst noch erscheinen. Aber man kann auch da schon mal ein bisschen reinhören. Und die Playlist zur Sendung auf diversen Streaming-Anbietern biete ich euch da zum Verlinken an. Und genau, hier habe ich jetzt noch aufliegen. Nochmal Floating Points mit dem San Francisco Ballet Orchestra und mit dem Movement 5 Pandora's Creation. Und ja, wir hören uns dann wieder. Schaue ich gerade nochmal. Zweiter Mittwoch ist heute, dritter Freitag des Monats ist in diesem Monat der 18.09. Und genau. Da hören wir uns hier wieder von 17, na, ihr hört mich, ich höre euch nicht, von 17 bis 18 Uhr auf Radio X im Rahmen von Virusmusik. Gut, dann viel Spaß nun mit Floating Points. Macht's gut, bis bald und demnächst. Ciao.

18 Uhr die Nachrichten. Zunächst die Übersicht. In der Generaldebatte im Bundestag haben sich Bundeskanzler Merz und die AfD-Fraktionsvorsitzende Weidel einen Schlagabtausch geliefert. Nahe Leipzig sollen demnächst Marschflugkörper für europäische Streitkräfte produziert werden. In Norwegen ist der verstorbene König Harald beigesetzt worden. Die Meldungen im Einzelnen. In der Generaldebatte im Bundestag haben sich die AfD-Vorsitzende Weidel und Bundeskanzler Merz gegenseitig schwere Vorwürfe gemacht. Weidel sprach von einem Totalversagen der Regierung. Sie erklärte, die Wahl in Sachsen-Anhalt signalisiere das Ende der schwarz-roten Koalition. Weidel bezeichnete den Regierungsentwurf für den Haushalt als verfassungswidrig. Merz entgegnete, die AfD verachte die demokratischen Institutionen und wolle eine, Zitat, ethnische Säuberung nach Herkunft und Hautfarbe. Der CDU-Vorsitzende bekräftigte, die Bundesregierung wolle mit ihren Reformen die Wirtschaft stärken. Im Anschluss wurden die Etats mehrerer Bundesministerien diskutiert. Die Opposition kritisierte etwa die geplante Verwendung der rund 140 Milliarden Euro im Wehretat. Verteidigungsminister Pistorius, SPD, bezeichnete das Budget als Sicherheitsversprechen. Außenminister Wadefuhl, CDU, bedauerte in seinem Zuständigkeitsbereich die Kürzungen bei der humanitären Hilfe. Auch Grüne und Linke verlangten mehr Geld. Die AfD forderte mehr Mittel für Diplomatie. Der Haushaltsentwurf für 2027 sieht Ausgaben von 555 Milliarden Euro vor. Die Neuverschuldung soll insgesamt bei 200 Milliarden Euro liegen. In Sachsen-Anhalt haben CDU, SPD, Grüne und Linke Gesprächsangebote der AfD über eine Regierungsbildung ausgeschlagen. Die SPD-Landesspitze teilte mit, zwischen der eigenen Partei und der AfD gebe es grundlegende politische und normative Gegensätze. Grünen-Spitzenkandidatin Shibora Seitlitz sagte, es sei absurd anzunehmen, dass man mit der rechtsextremen AfD Gespräche über die Zukunft des Landes führen werde. Die Linke erklärte, mit einer Partei, die Menschen nach Herkunft, vermeintlicher Zugehörigkeit und Überzeugung aussortiere, habe man keine Gesprächsbasis. Auch eine CDU-Sprecherin teilte mit, man werde das Gesprächsangebot nicht annehmen. Der BSW-Landesvorstand in Sachsen-Anhalt betonte dagegen, man sei grundsätzlich bereit, mit allen Parteien zu sprechen. Das BSW habe die Einladung der AfD erhalten und werde noch heute darüber beraten. Die AfD hatte die Landtagswahl in Sachsen-Anhalt mit 43,8% der Stimmen klar gewonnen. Die Partei verpasste aber eine absolute Mehrheit. Der gestern festgenommene mutmaßliche Saboteur kommt in Untersuchungshaft. Das Amtsgericht Aachen setzte den Haftbefehl gegen den 48-Jährigen in Vollzug. Er soll für die Anschläge auf Umspannwerke in mehreren Bundesländern verantwortlich sein. Auf seine Spur kam die Polizei durch Bekennerschreiben, die namentlich und mit Adresse gezeichnet waren. Als Motiv wird in dem Schreiben die Ablehnung fossiler Stromerzeugung genannt. Gegen den Mann wird wegen Herbeiführens einer Sprengstoffexplosion, Zerstörung wichtiger Arbeitsmittel und Störung öffentlicher Betriebe ermittelt. Nach derzeitigem Stand der Ermittlungen gehen die Behörden davon aus, dass er ein Einzeltäter war. Die US-israelische Rüstungsfirma Covenant will künftig in der Nähe von Leipzig Marschflugkörper produzieren. Wie das Unternehmen mitteilte, soll die Produktion des Systems Anthem für europäische Kunden im kommenden Jahr beginnen. Im ersten Jahr wolle man etwa 1.000 Stück produzieren und die Zahl später auf 5.000 Stück erhöhen. Sachsens Wirtschaftsminister Panther bewertete die Pläne positiv. In Leipzig würden neue und hochwertige Arbeitsplätze geschaffen, die industrielle Basis gestärkt und das technologische Know-how ausgebaut. Sorgen in Teilen der Bevölkerung nehme er aber ernst, sagte der SPD-Politiker. Covenant wurde 2024 gegründet und hat seinen Hauptsitz in der US-Hauptstadt Washington. Unter den Geldgebern ist auch der Founders Fund, bei dem der umstrittene Milliardär Peter Thiel zu den Mitgründern zählt. Bundesbildungsministerin Prien sieht nach den schlechten deutschen Ergebnissen bei der PISA-Bildungsstudie Handlungsbedarf im Umgang mit sozialen Medien. Die CDU-Politikerin sprach sich für eine Altersbeschränkung aus. Sie sei überzeugt, dass die PISA-Ergebnisse auch mit der Nutzung von Social Media zu tun hätten, sagte sie im RBB. Vielen Kindern fehle es an Konzentrationsfähigkeit und Ausdauer.
sie seien nicht mehr in der Lage, sinnentnehmend zu lesen. Prien betonte, sie werde in den nächsten Wochen Vorschläge im Kabinett vorlegen. Es führe kein Weg an einer entsprechenden Altersbeschränkung und einer wirksamen Altersverifikation vorbei. Einzelheiten nannte sie nicht. Für Städte in der Europäischen Union soll es einheitliche Regeln geben, wie sie gegen Kurzzeitvermietungen über Plattformen wie Airbnb vorgehen können. Die EU-Kommission schlug dafür mehrere Bedingungen vor. Kommunen sollten nachweisen, dass der Wohnungsmarkt in den betroffenen Stadtvierteln besonders angespannt ist. Wichtigster Hinweis darauf soll sein, wie sich die Preise im Vergleich zum Einkommen entwickelt haben. Die neuen Regeln sind für kommerzielle Anbieter gedacht, nicht für Privatpersonen, die ihre eigene Wohnung vermieten, wenn sie vorübergehend selbst nicht anwesend sind. Buchungen über Portale wie Airbnb sind bei vielen Touristen beliebt. Immobilienbesitzer verdienen daran in der Regel mehr, als wenn sie die Wohnung regulär vermieten würden. Wohnungssuchende beklagen deshalb ein sinkendes Angebot sowie steigende Mieten. Städte wie Barcelona oder Lissabon haben in den vergangenen Jahren bereits Beschränkungen eingeführt. Darauf folgten allerdings oft Gerichtsverfahren, die für eine rechtliche Unsicherheit sorgten. Angesichts der Ceuta-Krise hat die Europäische Union Spanien finanzielle Unterstützung zugesagt. Wie die EU-Kommission in Brüssel mitteilte, umfasst die Nothilfe rund 115 Millionen Euro. Das Geld soll unter anderem bei Grenzschutz und Rückführungen helfen. Auch die Unterbringung und Versorgung teils minderjähriger Migranten soll finanziert werden. Ende Juli waren schätzungsweise 70.000 Menschen von Marokko aus in die Exklave Ceuta gelangt. Nach Angaben der spanischen Regierung waren Anfang September noch etwa 5.000 Menschen dort. Spanien hatte die Unterstützung der EU angefragt. Der israelische Ministerpräsident Netanyahu hat angekündigt, juristisch gegen die Tageszeitung Haaretz vorzugehen. Er teilt auf X mit, er habe seine Anwälte angewiesen, Klagen wegen Verleumdung einzureichen. Diese sollen sich auch gegen den Autor des betreffenden Artikels richten. Darin wird Netanyahu vorgeworfen, im Jahre 2023 Warnungen vor einem groß angelegten Terrorangriff der Hamas ignoriert zu haben. Netanyahu soll demnach persönlich vom Präsidenten der Vereinigten Arabischen Emirate vor dem Großangriff gewarnt worden sein, aber nicht gehandelt haben. Außerdem habe es Warnungen vom ägyptischen und vom israelischen Inlandsgeheimdienst gegeben. Laut Israels Regierung ist die Berichterstattung falsch. Der Artikel löste Kritik der israelischen Opposition an Netanyahu aus. Auch in der Zeit kurz nach dem Terrorangriff vom 7. Oktober war darüber diskutiert worden, ob Warnungen im Vorfeld, etwa durch Soldaten, nicht ernst genommen wurden. Ende Oktober wird in Israel ein neues Parlament gewählt. In Norwegen ist der verstorbene König Harald V. feierlich beigesetzt worden. Mit einem Trauerzug wurde der Sarg des Monarchen vom Königspalast zur Domkirche im Osloer Zentrum gebracht. Dort fand ein Gottesdienst statt. An der Trauerfeier nahmen Mitglieder von Königsfamilien sowie Staats- und Regierungschefs aus dem Ausland teil, darunter Bundespräsident Steinmeier. Anschließend wurde der Sarg zur Festung Akershus getragen, wo er im kleineren Kreis in einen Sarkophag gebettet wurde. König Harald war am 28. August im Alter von 89 Jahren gestorben. Seine Nachfolge trat sein Sohn Håkon an. Und hier noch einmal die Übersicht. In der Generaldebatte im Bundestag haben sich Bundeskanzler Merz und die AfD-Fraktionsvorsitzende Weidel einen Schlagabtausch geliefert. Nach Leipzig sollen demnächst Marschflugkörper für europäische Streitkräfte produziert werden. In Norwegen ist der verstorbene König Harald beigesetzt worden. Das Wetter. Vom Südwesten bis zum Oberpfälzer Wald stark bewölkt und schauerartig verstärkter Regen. Im Südosten anhaltend, im Nordwesten und Norden Schauer und einzelne Gewitter. Sonst teils sonnig, Temperaturen 17 bis 23 Grad. Morgen wechselnd, im Norden zeitweise stärker bewölkt, aber kaum Regen. Im Südwesten und in der südlichen Mitte viel Sonnenschein, 17 bis 24 Grad. Die weiteren Aussichten. Am Freitag im Nordwesten und Westen bewölkt und gebietsweise etwas Regen, ebenso in den Alpen. Sonst teils sonnig, teils wolkig. Temperaturen

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todunglücklich über das Ende einer gerade gescheiterten Beziehung. Einheimische Verleger, denen er das dann anbot, lehnten den Song als zu verzweifelt ab. Doch eine schnell hinterhergeschobene Version mit einem weniger hoffnungslosen Text von Laszlo Javor wurde auf Anhieb ein Hit und begann nahezu unmittelbar unschuldige Leben zu fordern. Das erste Opfer soll die Frau gewesen sein, für die Rachel Serres Gloomy Sunday geschrieben hatte. Kaum zeichneten sich die ersten Erfolge ab, vergiftete sie sich und hinterließ einen Abschiedsbrief, der aus exakt zwei Worten bestand. Gloomy Sunday. Dieser erste Freitod war der Auftakt einer ganzen Welle von Suiziden, die das Budapest der 30er Jahre in der Folge erschütterten. Eine amerikanische Zeitung meldete seinerzeit, die Budapester Polizei hat Gloomy Sunday zur öffentlichen Gefahr Nummer 1 ernannt und alle Musiker und Orchester darum gebeten, sie dabei zu unterstützen, seine Aufführung zu unterbinden. Niemand sei immun, behauptete der Artikel. Unter den Opfern sind Männer, Frauen, Kinder. Zwei Personen erschossen sich, als Zigeuner die melancholischen Töne auf ihren Violinen spielten. Einige brachten sich um, als sie zu Hause auf Platten hörten. Zwei Hausmädchen zerschnitten die Wäsche und Bilder ihrer Arbeitgeber und brachten sich um, nachdem sie den Song von den Dinnerpartys der Herrschaften in die Dienstbotenflure herüberwehen gehört haben. Serres wurde für die Verwüstung, die sein Song angerichtet hat, zwar nie offiziell belangt, aber vom Schicksal eingeholt, als er auch 1968 aus freien Stücken in den Tod sprang. Als nächstes spiele ich euch die Version, die viele von euch kennen werden, die angekündigt wurde von der amerikanischen Plattenfirma, die es in Amerika damals rausbrachte. Ich glaube,

Ich muss mich korrigieren. Billie Holiday hat diesen Track mit dem Orchester von Teddy Wilson im Jahre 1941 aufgenommen. Die BBC hat den Song übrigens direkt auf die Bannliste gesetzt, denn er könnte die Kriegsmoral untergraben. Und witzigerweise wurde dieser Bann erst im Jahre 2002 wieder aufgehoben. Ich werde euch später noch eine weitere Version spielen, aber jetzt die Version von einem kubanischen A Cappella-Quartett, nämlich Vocal Sampling. Das ist wirklich eine ganz, ganz wunderbare A Cappella oder ein Doo-Wop-Ensemble. Deren Version klingt so.

die Version von Vocal Sampling aus Kuba. Als es meinem Vater schon sehr schlecht ging und ich ihn häufig im Krankenhaus besucht habe, hatten wir einen Nachmittag, wo ich mit ihm darüber geredet habe, welche Musik er zuallererst wahrgenommen hat. Und er erzählte, dass er die erste Musik, die er erkannt hatte, da war er ein ganz kleines Kind, er weiß nicht, ob er 2 oder 3 gewesen ist oder vielleicht nur 1 Jahr, das war Gloomy Sunday auf dem Phonographen seiner Eltern. Und an dem Tag habe ich ihm dann auf YouTube alle möglichen Versionen rausgesucht und wir haben die gehört und waren doch sehr erstaunt, wie ein kleines Kind mit ganz seiner Unschuld auf so eine Musik abfahren kann. Jetzt kommt ein längerer Programmteil, ein Ausschnitt aus einer Sendung, die ich Mitte Januar 2010 aufgenommen habe und die ich damals Hommage a Laza benannte. Laza de la Sela ist in der Nacht vom 31. Dezember auf den 1. Januar gestorben. Sie war eine Künstlerin, die einen sehr starken Eindruck auf mich gemacht hat, deren Musik in mir immer noch schwingt und vor allen Dingen ist es wahrscheinlich die französische Künstlerin, die ich immer noch am meisten höre. Also immer wieder beschäftige ich mich mit ihrem Werk. Deswegen hatte ich mir gedacht, ich würde ganz gerne eine Sendung rund um das Thema Melancholie und Trauer machen, würde gerne nochmal eine goldene Brücke zu dieser großartigen, ja, franco-kanadisch-mexikanisch-usaische Sängerin bauen, auf dass ihr sie vielleicht nochmal für euch entdeckt. Die Musik beginnt erstmal mit 2 Stücken, die ich ausgesucht hatte, nämlich einmal Jessica Pavone aus ihrem Album Songs of Sinistry and Solitude.

und danach Invierno in Paris von dem großen Akkordeonspieler Raoul Barbusa. Ich würde mich auch sehr freuen, wenn der eine oder die andere sich mit mir zu dem Thema austauschen würde. 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

Akkordeonspieler, einem Argentinier, der unter der Militärdiktatur der frühen 80er nach Paris ausgebüxt ist und das Leben dort so schön fand, dass er gleich dort geblieben ist. Er war auch der Erste, der uns mit dem zweiten großen argentinischen Stil bekannt gemacht hat, nämlich dem Chamamé. Tango ist natürlich die erste Referenz, wenn man an Argentinien denkt. Und doch, da sollte man nicht vergessen, dass Chamamé mindestens genauso populär dort ist, wenn nicht sogar populärer. Raúl Barbosa setzt sich, wie gesagt, mit dem winterlichen Paris auseinander. Invierno en París.

Das war die Stimme von Laza von ihrem aktuellen, von ihrem letzten Album, das Lied Rising. 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Zeilen, die ja prophetisch sind oder die wir, als das Album herauskam, noch gar nicht so richtig verstehen konnten. Ein Album, das Laza aufgenommen hat mit dem Tod vor den Augen. Sie hatte Brustkrebs. Am Neujahrstag um 23.15 Uhr ist sie in Montreal in ihrer Wohnung gestorben. Danach hat es angefangen zu schneien, 40 Stunden lang ohne Unterlass. Laza hat ein sehr, sehr schmales Oeuvre nur herausgebracht. 3 CDs waren's. Sie hat eigentlich sehr, sehr sorgfältig gearbeitet. Statt Masse hat sie auf Klasse gesetzt. Alle 6 Jahre kam ein neues Album. Eine Tournee, die sie geplant hatte, musste im Herbst abgesagt werden, weil ihr Zustand sich derartig verschlechtert hat. Laza gestorben ist, macht mich sehr, sehr betroffen und vor allen Dingen der Umgang der deutschen Medien umso viel mehr, denn keine einzige deutsche Zeitung hat nur eine Zeile zu ihrem Tod gebracht, was sehr erstaunlich ist. Sie hat gar nicht so schlecht verkauft. Von ihrem ersten Album sind sowas wie 15.000 bis 20.000 Kopien verkauft worden. Das nächste schrammt an den 10.000 und so weiter. Laza hat erfolgreiche Tourneen absolviert, auch in Deutschland. In Frankreich hat sie von ihrem Erstling 550.000 verkauft. Ihr Tod war der New York Times immerhin eine halbe Seite wert. Die Neue Zürcher Zeitung hat einen kleinen Artikel gebracht, den sie aus der Zeitung Der Bund aus Österreich übernommen hatte. Also wir sehen, die deutschen Medien studieren noch nicht mal mehr die Medien anderer Länder. Was umso schwerer noch wiegt, ist, dass die Plattenfirma Warner Music, ein Major, sich da noch viel weniger interessiert, noch nicht mal die Journalisten, wie zum Beispiel ich, der sich im Mai um ein Besprechungsexemplar bemüht haben, noch nicht einmal bekamen die eine E-Mail geschickt. Geschweige denn wurde der Tod auf der Website in irgendeiner Form in der News-Roll oder so annonciert. Sehr traurig und nicht ein Ansporn, dafür nochmal hier den kleinen Versuch zu machen, sich von Laza zu verabschieden. Und hier hören wir von ihrem letzten Album, das nur mit dem Titel Laza betitelt war, den Song Fool's Gold.

Das war die junge Laza de Sela, so ihr ganzer Geburtsname, 1997 von dem Album La Llorona. Und dieses Album und das folgende hat mich zu folgendem Text inspiriert, der 2003 ein Konzert annoncierte im Frankfurter Hof und den ich jetzt mit eurer Erlaubnis einmal ablesen möchte. Ein Traum. Nino Rota schreibt Musik für eine von Ray Kuda angeführte Kapelle. Diese begleitet einen Engel, der sich selbst für eine Sirene hält. Sie gestalten Zirkusmusik, so traurig und schön wie ein alter Film von Fellini. Versinken wir nicht im Klischee. Diese Musik ist von heute. Die junge Laza de Sela auf ihrem Siegeszug im Hier und Jetzt. Kanada und Frankreich liegen ihr seit ihrem Debüt zu Füßen. Ihre ausdrucksstarke wie flexible Stimme fasziniert mit Balladen, die von einer Band in meisterlicher Reduktion ins rechte Licht gesetzt werden. In einer Linie mit den großen Melancholikern Tom Waits, Björk, Brel, Billie Holiday lässt sie ihren tönenden Alt pathosfrei erklingen. Dass Schönheit mit Schwermut verwandt ist, weiß die junge Sängerin eindringlich in Szene zu setzen. Ich bin damals auch zu dem Konzert gegangen. Das war leider das einzige Konzert von Laza, das ich je sehen konnte. Und es war ein ganz wunderbarer Abend gewesen. Man muss wirklich sagen, sie stand eigentlich mehr schüchtern hinter dem Mikrofon und wurde von einer Kapelle begleitet, die auf der einen Seite sehr, sehr entspannt war, aber auf der anderen unglaublich punktgenau. Und wie Zirkusmusik à la Laza de Sela klingt, hören wir jetzt.

Dieses Lied verweist auf die wirklich sehr interessante Lebensgeschichte von Laza, denn sie ist, und auch ihre Sprachen, die sie beherrscht, sie ist Kind eines Mexikaners und einer US-Amerikanerin gewesen, und als Kind reiste sie mit ihren drei Schwestern 9 Jahre lang mit einem Bus durch die Vereinigten Staaten und Mexiko. Schule gab es natürlich nicht, aber der Bus war ausgestattet mit einer großen Bibliothek, und die Kinder wurden angehalten, sich mit Gemälden, Collagen, kleinen Theaterstücken, Gedichten am kulturellen Leben zu beteiligen. Und das war für die Mädels wirklich eine Initialzündung in Richtung Kreativität. Zwei ihrer Schwestern gehörten dann auch zu einem der ersten Ensembles des Cirque du Soleil. Und Laza ist eigentlich englischsprachig aufgewachsen. Und das erzählt sie auch im Interview zu ihrer letzten CD, die sie aufgenommen hat, nämlich dass Englisch die Sprache ist, in der sie geträumt hat und in der sie auch gezählt hat. Und ihre ersten Alben, das erste Album hat keinen einzigen englischen Song, wenn ich mich jetzt nicht verplappere, sondern nur Englisch und nur spanische und französische Lieder. Die spanischen kommen oft aus der Folklore der indigenen Völker und spielen mit Figuren der Mythologie. So hat sie eigentlich dieses Unstete, dieses rastlose Zeit ihres Lebens verarbeitet. Allerdings kam sie eines Tages in Montreal an und ist dort geblieben. Interessanterweise, nachdem sie diesen phänomenalen Erfolg hatte und schon allein in Frankreich 550.000 Platten verkauft hatte, alle wollten sie sollte spielen und so weiter, war ihr der Erfolg sofort zu viel. Sie hat sich zurückgezogen und hat mit ihren Schwestern, ist sie in Südfrankreich einem Zirkus beigetreten und dort über die Dörfer getingelt. Also eine Dame, die wirklich einen sehr alternativen Lebensstil gepflegt hat. Und jetzt hören wir uns doch gleich nochmal ein weiteres Lied an, bevor wir dann einen Song spielen, den sie geschrieben hat. La Confession heißt er, und den ich allerdings auf einem Album gefunden habe mit Coverversions, und der dann interpretiert wird von Françoise Breu und Bastien Lallemand, also eine Sängerin und ein Sänger, die dem neuen französischen Chanson zuzuordnen sind. Und dieses Lied geht dann mit der Untreue einer Frau um. Eine Frau erzählt, ich kann nichts anderes als untreu sein und schließe lieber einen Pakt mit dem Teufel.

Ja, ein ganz wunderbares Genre, das es in dieser Breite doch nur in Frankreich gibt. Mit 19 Jahren, erzählt Laza, habe ich ein Konzert gesehen, das mich sehr, sehr stark berührt hat. Wirklich eines der wichtigsten Konzerte gewesen ist, die ich jemals gesehen habe. Und das war die Gruppe Bratsch, die, glaube ich, in diesem Jahr in Montreal aufgetreten ist vor über 100.000 Leuten. Das Konzert wurde auch im Fernsehen ausgestrahlt.

ihre Kompositionen eben spielen soll zusammen. Und vorletztes Jahr kam Bratsch dann auf die Idee, ein Album aufzunehmen, das sie dann nannten Plein du Monde. Und hinter dieser Idee stand, dass sie Duos mit Künstlern, die sie selber sehr schätzen, aufnehmen. Und natürlich auch mit einer Menge von jungen Künstlern, die sich auf Bratsch bezogen haben oder wo Bratsch selber an der Wiege stand zu ihren späteren Erfolgen. Und es ist ein super Album, kann ich nur sagen. So Leute wie Khaled sind dabei, San Severino, Larue Ketanou und so weiter. Charles Aznavour singt ein armenisches Lied und natürlich ist auch Laza dabei und hier ihre wunderbare Interpretation eines Songs von Bratsch, Nye Buditie. Und damit schließen wir dann auch unsere kleine Hommage an die kleine Kanadierin, die am Neujahrstag von uns gegangen ist.

Als ich die Sendung vorbereitet habe, habe ich mir überlegt, von diesen ganzen wunderbaren Gloomy Sunday-Versionen, welche könnte da vielleicht Laser gefallen haben? Und ich habe mich rausgewagt und gedacht, vielleicht ist es doch tatsächlich die von Matuto gewesen, also die Version, die ihr direkt nach dem kleinen Feature über Laser gehört habt. Das ist nämlich eine Band, in der sich Bluegrass aus den Appalachen mit Musik aus dem brasilianischen Nordosten trifft und vermischt. Danach habt ihr gehört, denn so fühle ich mich manchmal, Walking Like a Ghost, weil der Geist wäre ja dann vielleicht Laza, die leider nur noch als Stimme bei mir präsent sein kann. Danach Yunmin Yake mit einem bulgarischen Frauenchor, der ihr eine weiße Rose widmet, und das kommt vom Album Lost Memory Theater. Und als nächstes spiele ich euch Musuti et les Jouvents. Das ist eine Band aus Cassis, einer kleinen Stadt am Mittelmeer. Dort kamen die Macher vom Massilia Sound System auf die Idee, eine akustische Version ihres sonstigen opulenten Schaffens zu kreieren, kam eben auf diese Idee mit Banjo. Das Banjo wiederum von Claude McKay adaptiert. Claude McKay hat einen der wichtigsten Romane geschrieben über Marseille und er heißt Banjo. Er spielt zwischen den Kriegen. Es geht um einen amerikanischen Soldaten und Seemann, der in Marseille strandet, in den Untergrund der Stadt, in die Clique der Haschischraucher, der Prostituierten, der Trinker und der Gelegenheitsjobber abgleitet und das in seinem Roman ganz wunderbar beschreibt. Von Musuti et les Jouvents hören wir ihren Titel Tentacule. Und mit diesem Titel verbindet mich wieder etwas mit meinem Vater. Ein paar Tage vor seinem Tod lag er schon sehr geschwächt im Bett. Ich habe so eine Bluetooth-Box mitgebracht und habe gedacht, ich mache mal ein bisschen Disco für ihn und habe verschiedenste Musik aufgelegt, von Jazz über Barockmusik, über Singer-Songwriter, und ich habe auch diesen Titel gespielt. Er, der die ganze Zeit mit Genuss, denn er hat immer wieder genickt oder eben gezeigt, dass ihm das ganz gut gefällt, was für Musik da spielt, hat er die Augen aufgemacht und hat gesagt, was sind das für schöne Worte? Wie toll hat er das ausgedrückt? Und das hört ihr jetzt.

Stimmungswechsel in unserer Sendung. So habe ich aufgelegt The Flying Hats, eine Instrumental-Kombo, die irgendwo zwischen Kingston und New Orleans oder zwischen den Aggravators oder den Meters beheimatet ist und die rund um die B3 Hammond-Orgel einen ganz wunderbaren, großartigen, ja, man muss schon fast sagen, Retro-Sound zelebrieren. Von diesem schönen Album, das Ups heißt, spiele ich euch gerne noch einen weiteren Track, nämlich So Long.

Und schon sind wir am Ende unserer Sendung angekommen. Ich spiele euch noch ein bisschen Reggae aus Polen vom brandneuen Album von Shasha Money. Das ist eine der populärsten Reggae-Bands in unserem Nachbarland. Der Showcase heißt es. 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Die Sendung auf Mixcloud nachhören. Und jetzt spiele ich so lange Musik, bis die Sendung vorbei ist. Ciao.

Verehrungswürdige Rabenhörer, ich begrüße euer Gnaden zu einer neuen Rabenstunde. Nachdem die letzte jetzt schon ein Weilchen her ist, möchte ich daran noch einmal explizit anknüpfen, indem ich Ihnen auch die Stücke in Erinnerung rufe, deren Aufnahmen ich zum Schluss der letzten Rabenstunde spielte, beziehungsweise eh nur teilweise spielen konnte. Es handelte sich um die verschiedenen Aufnahmen von Cherokee, beziehungsweise dem auf diesem basierenden Stück Coco von Charlie Parker aus den Jahren zwischen 1941, eher 42 und 47. Und zu diesem Zweck hatte ich aufgelegt, in chronologischer Reihenfolge, die, soweit man das überhaupt rekonstruieren kann, die Aufnahmen, die Bird gemacht hat, zunächst mit Jay McShann, seinem Bandleader aus Kansas City, mit dem er nach New York kam. Diese Aufnahme dürfte aus 1942 sein. Dann gibt es eine relativ obskure Duo-Aufnahme, die er mit einem Gitarristen wohl privat gemacht hat, deren Entstehungszeit umstritten ist, die also nicht genau datierbar ist, die aber stilistisch ziemlich sicher in das Jahr 42 gelegt werden darf. Denn Sie werden gleich feststellen, dass Bird, der das Solo über Cherokee, darüber gleich mehr, gewissermaßen vor ihren Ohren entwickelt, was ich letztes Mal versucht habe darzulegen, eine Komposition über die Harmonien dieses Schlagers von 1934, der also schon zu der Zeit ein bisschen, eigentlich noch relativ frisch war, der in mancher Hinsicht sehr modern war durch seine Harmonien, aber weniger durch seine Melodie, dazu gleich mehr. Das entwickelt sich bis zu einem Höhepunkt, der 1945 erreicht wurde, mit den Aufnahmen, den Studioaufnahmen des Stückes, das dann Coco hieß. Und wie gesagt, auf den Harmonien und auch anderen Aspekten des Stückes, wie Charlie Parker Cherokee spielte, und ein merkwürdiger Satz. Jedenfalls, dieser Höhepunkt wurde 1945 erreicht mit Coco. Und da gibt es von derselben Sitzung, Studioaufnahmesitzung, auch noch einen zweiten Take gewissermaßen, der ein Fragment ist und der Warming Up a Riff heißt. Bird also nicht mehr das Thema spielt, sondern nur den Chorus übt oder die Chorus. Eine merkwürdige Sache. Vielleicht sollte man kurz erstmal feststellen, was ist dieses Stück überhaupt? Cherokee. Also es basiert ja offensichtlich, oder der Name spielt ja an auf eine der Nations of Native Americans, der Cherokee, Indianer, wie man früher sagte. Was es damit auf sich hat, ist relativ nebelhaft, denn Ray Noble, der Komponist des Stückes, war Brite und kam nach Amerika, um dort ein Tanzorchester zu leiten. Er hatte nicht mal irgendwas mit Jazz zu tun. Glenn Miller, der am Anfang für ihn arrangierte als junger Mann, war vielleicht sogar noch derjenige, der am ehesten Jazz-Aspekte da in die Arrangements einbrachte, und das will einiges heißen. Also ein Stück obskurer Herkunft, sagen wir es mal so. Ein Stück, das in zweierlei Hinsicht interessant ist. Das Tempo ist relativ schnell, vor allen Dingen für die 30er Jahre. In den 40ern wurde das dann allmählich eher gängig. Aber die ursprüngliche Melodie von Cherokee läuft über ganze und halbe Noten. Also das heißt, trotz des schnellen Tempos ist die Melodie relativ langsam. Das werde ich Ihnen jetzt demonstrieren.

Cherokee hat also eine Melodie, die über einen schnellen Puls, 1-2-3-4, 1-2-3-4, in einer langsamen Melodie, ba, ba, ba, ba, ba, verläuft. Die Art, wie Charlie Parker über das Stück dann improvisiert, geht mehr und mehr auf Achtelnoten. Und das ist natürlich nicht nur technisch schwieriger, sondern setzt voraus, dass man die Harmonien nicht nur andeutet, sondern dass man einiges mit ihnen macht, bis hin nicht nur die Akkorde jeweils in jedem Takt wirklich spielt, sondern sie auch umspielt, also Substitutharmonien oder chromatische Rückungen und dergleichen einfließen lässt. Und das ist es, was in dem, wenn man das so nennen will, Thema, in der Art, wie Charlie Parker in Coco den eigentlichen Chorus spielt, zum Gegenstand geworden. Also die Melodie von Coco etwas langsamer gespielt. Ist eigentlich wie ein Fragment aus seiner Improvisation über Cherokee, die sich insbesondere Halbton, also chromatischen Umspielungen und Arpeggien, Akkordbrechungen und Sequenzen bedient, um die Akkorde auszudrücken und daraus neue Figuren zu machen. Das Besondere an Charlie Parker ist eben, dass er nicht nur, wie man das manchmal bei Coleman Hawkins behaupten könnte, nicht nur einfach die Akkorde sozusagen herauspresst, sondern dass er daraus neue Figuren entwickelt, die sehr prägnant sind. Und auch wenn man überhaupt keine Ahnung hat, worum es da geht, doch immerhin einen gewissen Reiz ausüben, einen melodischen. Also wenn man von den technischen Verfahren überhaupt nichts weiß. Dann gibt es aber auch Figuren, die quasi in dieses Thema eingegangen sind von Coco, die genauso schon Jahre vorher in dem Chorus über Cherokee vorkommen. Oder gar aus dem Mittelteil. Das sind also Aspekte, die man natürlich noch unermesslich verfeinern könnte, die zeigen, wie Charlie Parker kompositorisch gearbeitet hat. Ich muss gestehen, dass mir das nie wirklich ganz klar geworden ist, wie das Verfahren ist, denn ich bin es zugegebenermaßen gewöhnt, mich an einen Tisch zu setzen oder im Bett zu liegen mit meinen Notenheften und da zu schreiben und mir im Kopf zu überlegen, wie ich das Stück darstellen möchte. Bird scheint es aber wirklich im Spielen entwickelt zu haben. Er hat also das Stück Cherokee, das eine Herausforderung war, als er jung war, also um 1938, sagen wir mal, vielleicht könnte er damit angefangen haben, geübt. Wahrscheinlich ist er an diesem Stück, ähnlich wie es bekanntermaßen der Fall ist für Body and Soul, zunächst gescheitert, weil es wirklich kompliziert ist. Weniger die A-Teile, die sind nur eben etwas schnell für damalige Verhältnisse. Und wenn man sie in Achtelnoten spielen will, wie Bird es eben später getan hat, dann ist das schon, setzt es einiges an Fantasie und Repertoire voraus und technischen Fähigkeiten. Also die Technik zum Beispiel eben der chromatischen Näherungen an Melodietönen und so, die als nicht mehr als Ornament, sondern als völlig emanzipierte melodische Figur dann dienen, die muss man ja erstmal entwickeln, um diese Achtelnoten sinnvoll gestalten zu können, ganz zu schweigen davon, wie man sie artikuliert mit der Zunge oder den Fingern. Aber der Mittelteil dieses Stückes, der ist harmonisch kompliziert. Der wandert also im Quintenzirkel, der springt erstmal überhaupt an eine überraschende Stelle und hat dann so eine 2-5-1, wie man im Jazz sagt, also eine Kadenz, die über mehrere Stellen des Quintenzirkels moduliert innerhalb von wenigen Takten. Und das ist natürlich für einen Musiker, der die geschriebenen Noten sieht, unter Umständen nur deswegen schwierig, weil er vielleicht in einer ungewohnten Tonart spielen müsste, was weiß ich, wie Fis-Moll oder so. Aber das kann man natürlich hinkriegen. Man spielt es halt 2-3 Mal oder vielleicht kann man das sowieso. Und wenn nicht, dann muss man es halt üben. Nur darüber immer was Neues zu spielen, ist außerordentlich schwierig.
und setzt eben eine extreme Kenntnis der Harmonien voraus und der Art, wie man diese Harmonien miteinander melodisch verbinden kann. Denn natürlicherweise spielt das Altsaxophon eine Stimme. Das ist im Übrigen auch eine Kuriosität dieser Kompositionen von Charlie Parker, dass er eigentlich immer nur eine Stimme geschrieben hat. Er hat ein einziges Mal ein Stück geschrieben, von dem ich wüsste, dass zweistimmig ist, und das heißt Chasing the Bird, und das ist so ein bizarres heterophones Stück, wo eigentlich, naja, polyphon kann man das nämlich nicht nennen, es ist aber auch eigentlich nicht heterophon, weil es sind zwei völlig verschiedene Melodien, die gleichzeitig sich abspielen. Bird muss damit große Schwierigkeiten gehabt haben und scheint auch deswegen bei Edgar Varèse ausgerechnet Kompositionsunterricht nehmen gewollt zu haben, wozu es dann leider nicht mehr kam. Aber zunächst war er wohl zufrieden, den Anfang der 40er Jahre zu bestehenden Stücken. Praktisch alle bekannten Stücke von Charlie Parker basieren auf irgendeinem Broadway-Schlager oder irgendeinem anderen Stück, das wie eben I Got Rhythm oder Honeysuckle Rose, das schon bekannt war, dessen Melodie er eben ersetzt durch eine neue Altsaxophonstimme. Und das führt dann eben in der entwickelten Form, wie bei Coco auch dazu, dass bei Coco haben wir eine Mittelform, weil es kaum Stellen gibt, die unisono gespielt werden von Trompete und Alto.

während in anderen Kompositionen von Charlie Parker über bestehende Stücke, wie zum Beispiel Yardbird Suite oder so, da werden dann eben die Melodien, die Charlie Parker neu erfunden hat, von beiden oder sogar drei Instrumenten, wenn noch eine Posaune dabei ist, gleichzeitig gespielt. Unisono. Es gibt also nur diese eine Melodie und die Harmonien, die von der Rhythmusgruppe gespielt werden. Hier ist es noch ein bisschen anders, weil dieses Intro so ein Hin und Her repräsentiert. Doch dann kommt das Feuerwerk, das Stück selbst ist in erster Linie ein großes Solo von Charlie Parker. Es gibt dann noch ein rumpelndes Schlagzeugsolo von Max Roach. Das Gleiche wurde dann nochmal in der Carnegie Hall aufgenommen, 1947, wieder mit Dizzy als Trompeter. Dizzy spielt übrigens in Warming Up a Riff und in Coco in der Studioaufnahme von 45 auch das Klavier, weil das damals so anspruchsvoll war, dass nur jemand, der wie zum Beispiel Monk oder eben Dizzy, der sich damit sehr intim befasst hat, wie man diese komplizierten Harmonien, die die Melodie impliziert, begleiten kann, auch in einer Weise, die Melodie ist ja nicht nur harmonisch kompliziert, sondern sie ist in erster Linie auch rhythmisch kompliziert, weil die Fragmente, die melodischen Linien immer gegen den Strich der Metrik laufen. Und das ist für einen Pianisten eine ganz neue Herausforderung. Und Dizzy hatte da ein Konzept, das er offenbar auch Pianisten beigebracht hat, die in seinen Bands spielten, wie auch der Pianist Offbeat spielen muss mit seinen Harmonien. Und die Harmonien teilweise abkürzt, wie Monk das gemacht hat. Monk ist wahrscheinlich der Urheber dieses Stils. Wie dem auch sei, es gibt dann also diese Aufnahme von 1947 aus der Carnegie Hall und Sie werden hören, dass Bird da in keiner besonders tollen Form ist und leider hat er das Stück nie wieder aufgenommen und es markiert in gewisser Weise den Niedergang Birds, muss man leider sagen. Er hatte ja schon vorher den Nervenzusammenbruch. Auf diese biografischen Dinge möchte ich jetzt nicht näher eingehen. Wahrscheinlich wissen Sie das sowieso. Es ist nur so, dass die Aufnahmen von 1945 von Coco und Warming Up a Riff, also als Vorbereitung dazu von derselben Aufnahmesitzung, so spektakulär sind und etwas so unglaublich Neues, Frisches auf den Punkt gebracht ist, obwohl man es zumindest drei Jahre in die Vergangenheit verfolgen kann, wie es entstanden ist und wie Bird es allmählich entwickelt hat. Und schon die Aufnahmen von 42 sind ja fantastisch. Wenn Sie andere Altospieler der Zeit im Ohr haben, werden Sie sicherlich zustimmen, dass es sich da um einen ziemlichen Sprung handelt. Nicht, dass ich Johnny Hodges oder Benny Carter für schlechtere Altospieler halte, ganz und gar nicht, sondern es ist nur stilistisch ein etwas Neues und ganz anderes und sehr Persönliches, das in dieser Bündigkeit keiner vorher gemacht haben kann, dass also auch Errungenschaften wie sie Sidney Bechet und eben Benny Carter, Coleman Hawkins, Lester Young, nicht zuletzt, natürlich kein Alto, sondern Tenorsaxophonspieler war, aber auch einen gewaltigen Einfluss auf Bird hatte, wie sie die allmählich entwickelt haben. Und Bird fasst das alles zusammen, bringt eine völlig neue Phraseologie zustande und wird damit auch mit den haarsträubendsten Harmonien fertig. Was dann in den späteren Aufnahmen, wie sie durch die Aufnahme von 1947 repräsentiert sind, leider das Niveau wird dann nicht mehr gesteigert, es kann teilweise gehalten werden, aber Birds Versuche, das weiterzuentwickeln, bleiben alle stecken in einer Art stilistischen Blockade. Er kann also zum Beispiel eben seine Versuche, die Techniken, die er entwickelt hat als Solist, auf ein Arrangement für mehrere Instrumente umzusetzen, nicht realisieren, im Gegensatz zum Beispiel eben zu Dizzy, der eine Big Band gründet und spektakuläre Arrangements schreibt, oder eben zu Monk, der immer differenziertere Kompositionen schreibt und der das Ganze natürlich als Pianist von vornherein mehrstimmig anlegt und oft sehr überraschende zum Beispiel Basslinien produziert. Das sind Dinge, mit denen Bird sich Zeit seines Lebens nicht mehr hat befassen können. Aber nichtsdestoweniger, und das war der Gegenstand der letzten Sendung, und davon können Sie sich jetzt bitte noch einmal überzeugen, anhand der Aufnahmen, sind die Soli eines Jazzmusikers, insbesondere da, wo sie denn interessant sind, keineswegs immer so improvisatorisch,
wie das die Ideologie glauben machen will. Und ob sie es sind oder nicht, geht auch meines Erachtens letzten Endes niemandem was an. Es gibt Soli zum Beispiel von Lester Young, die offensichtlich improvisiert sind, denn es gibt mehrere Takes des gleichen Stückes. Und die sind dann ganz verschieden. Und Zeitgenossen berichten, dass Lester Young in der Lage war, Dutzende von Chorussen über jedes Stück zu spielen, die immer wieder anders waren. Aber das ist eine Besonderheit, das ist nicht die Regel. Und der Versuch, das zur Regel zu machen von Leuten wie Norman Granz, die sogenannte Jam-Sessions auf der Bühne veranstaltet haben, dieser Versuch ist eben auf grauenhafte Weise gescheitert. Indem man dann Zeuge wird, wie irgendwelche sehr guten Musiker in der Regel auf der Bühne stehen und irgendwelche Phrasen mehr oder weniger in ihrer Not aneinander kleistern, weil sie unvorbereitet und ohne Arrangements ein Stück nach dem anderen abbrennen müssen. Davon gibt es so viele Aufnahmen, ich möchte Ihnen davon nichts vorspielen, aber die Aufnahme, die Sie von 1947 hören, obwohl es da ein Arrangement gibt, zeigt schon, dass der Versuch, dieses Stück auch nur sozusagen zu konservieren, zu pflegen, Coco meine ich, schon nicht gelingt. Weil selbst in diesen 2 Jahren ein Verfall eingetreten ist, der es den Beteiligten, einschließlich Dizzy, nicht mehr erlaubt, dem Stück wirklich gerecht zu werden.

Das war Cherokee bzw. Coco bzw. Warming Up a Riff von Charlie Parker. Das Stück selbst, Cherokee, wie gesagt, ist von einem gewissen Ray Noble, einem englischen Bandleader, der Anfang der 30er Jahre in die USA auswanderte und offenbar als Hommage an die nicht-europäische amerikanische Geschichte das Stück der Nation of Cherokee gewidmet hat. Ich hoffe, dass das der Sinn war und nicht irgendeine Art von, naja, Sie wissen, die Folklore der Pre-Civil Rights-Ära in Amerika ist oft sehr geschmacklos. Ich erinnere mich, dass Lou Donaldson das Stück noch in sehr hohem Alter fast immer am Schluss seines letzten Sets spielte und zur Verspottung dieses Aspekts vorher noch immer einen kleinen Indianertanz aufführte. Dann spielte er das Stück allerdings sehr, sehr ernsthaft und ich habe ihn mit fast 90 das letzte Mal und zwar immer noch sehr gut spielen hören. Und zwar einschließlich des ersten Chorus von Charlie Parker. Und das ist jetzt der Witz. Charlie Parker hat diese Melodie, wie ich es vorhin versucht habe zu demonstrieren, bei den früheren Aufnahmen hört man die Melodie ja auch noch, genommen und dann weggeschmissen. Und ja, sie ist auch nicht so wahnsinnig interessant. Interessanterweise ist in vielen Aufnahmen bekannt ist die von Charlie Barnett, später die von Earl Bostick und es gibt sogar eine von Count Basie. Die konzentrieren sich immer alle voll auf diese Melodie. Bei Basie geht es so weit, dass die Bridge, der komplizierte Mittelteil, der modulierende, überhaupt nicht vorkommt, was schon sehr, sehr radikal ist. Ja. Während Bird eben in seiner Art diese Melodie dann irgendwann wegschmiss und das Stück Coco ableitete, dem er ein neues Intro verpasste und dann im Grunde sein Solo über Cherokee zum neuen Thema machte, was zeigt, dass er das für eine Komposition hielt und nicht für eine Improvisation, die sich andauernd wieder ändert und die in der Tat auch, wenn sie auch nicht auf jede Note genau wiedergegeben wird in den verschiedenen Versionen, doch einen bemerkenswerten Grad an Kohärenz hat. Auch das ist sehr, sehr interessant. Was variiert da? Was ist gleich? Wir haben ja anhand des Solos über The Sheik of Araby von Sidney Bechet, beziehungsweise wie Bechet es Johnny Hodges beigebracht hat, in der letzten Rabenstunde verfolgen können, dass auch da, obwohl also der Schüler Hodges nochmal Anfang der 30er Jahre zu seinem alten Lehrer ging und dieses Solo anscheinend sehr, sehr genau beigebracht bekam und das immer wiederholen musste, bis Bechet zufrieden war, trotzdem weichen die Versionen, die Hodges und Bechet aufgenommen haben, doch in einigen Hinsichten nicht unauffällig voneinander ab. Es gibt also einen eindeutig erkennbaren gemeinsamen Gehalt und dann gibt es offenbar Varianten. Ich würde sogar so weit gehen zu sagen, dass Bechet beispielsweise den Einsatz seines Solos ein bisschen vermasselt hat und dass die Version, wie Hodges sie 1932 aufgenommen hat, wahrscheinlich näher an dem ist, was Bechet zunächst konzipiert hat. Aber auszuschließen ist auch nicht, dass Bechet das nochmal revidiert hat, dass er es überhaupt auf dem Tenorsaxophon anders gespielt hat, als er es auf dem Sopran gespielt hat, wovon wir leider keine Aufnahme haben. Ich jedenfalls nicht. Aber das zeigt, dass ein Maß an Variabilität besteht, das für einen klassischen Musiker skandalös, irritierend und erschütternd wäre. Nicht, wenn man also nicht mehr wüsste, wo genau die Bratsche in einem Streichquartett von Haydn einsetzt oder welche Noten da genau gespielt werden, hätte man ein richtiges Problem. Und im Jazz ist das auch ein Problem. Und ich glaube, dass der Pedantismus von Leuten wie Artie Shaw daher rührt, dass man versuchte, diese kompositorische Qualität ein bisschen zu konsolidieren. Und es gibt Stücke von Ellington, Reminiscing in Tempo ist das vielleicht bekannteste und vor allen Dingen früheste, in dem das dieses Ausmaß reicht, wo fast alles auskomponiert ist und wo kleine Abweichungen vom Notentext schon sehr peinlich wären und Verschlechterungen hervorrufen würden, wie das in einem Streichquartettsatz eben von Haydn auch der Fall wäre oder gar in einer Fuge von Johann Sebastian Bach oder in einem Stück von Johannes Brahms, wo dieser jahrelang über Details nachgedacht hat oder vollends in einer Komposition von Anton Webern,
wo Schüler berichtet haben, dass sie nach einer Woche zur nächsten Stunde kamen, sahen das gleiche Stück immer noch auf dem Pult liegen, an dem Webern gerade arbeitete, und es war ein Ton hinzugekommen, über den Webern offensichtlich eine Woche lang nachgedacht hätte. Das hört sich nach einem Witz an, aber wenn man Webern kennt und seine Stücke, ich befürchte, dass das vielleicht ein Extremfall sein mag, aber durchaus möglich. Da steckt jedenfalls unendlich viel Nachdenken drin, in den kleinsten Details. Und ob man die dann nachvollziehen kann, ist wahrscheinlich nicht so wichtig. Ich würde sogar behaupten, dass je genauer man die Musik kennt, desto genauer kann man sie nachvollziehen. Das ist jedenfalls ein Ergebnis, zu dem Bach-Kenner immer wieder gekommen sind, dass man am Anfang denkt, naja, okay, nicht schlecht, ja, könnte natürlich auch alles irgendwie anders sein, aber so ist es schon nicht schlecht. Und wenn man dann darüber nachdenkt, bei Bach ist dieser Fall extrem, meines Wissens, oder meiner Ansicht nach, dann stellt man fest, nein, es kann nur genau so sein. Es gibt in diesem Moment, an dieser Stelle, keine andere Möglichkeit, die genauso gut wäre. Ich behaupte natürlich nicht, dass das in jedem einzelnen Stück von Bach an jeder einzelnen Stelle so ist, aber es ist eine Erfahrung, die man macht, je tiefer man sich in Bach einarbeitet, desto mehr erkennt man, dass dieser Mann so genau wusste, was er tat, dass er Lösungen für alle möglichen kontrapunktischen Stimmführungs- und ähnliche Probleme, harmonischen Probleme und melodische von mir aus rhythmische hatte und formale, wo wir keine Verbesserung erfinden können. Wo auch sein eigener Sohn Philipp Emanuel, der nun wirklich sehr gut ausgebildet war und ein ausgezeichneter Komponist seinerseits war und ein dickes Buch geschrieben hat über die Art, das Klavier zu spielen, und damit meinte man damals quasi die Komposition basierend auf dem Generalbass, also der Tradition seines Vaters, der das also alles wirklich von kleinst auf studiert hatte. Selbst er sagt, er hätte nichts Besseres finden können nach stundenlangem Grübeln als das, was sein Vater quasi auf den ersten Blick aufgrund seiner enormen Vertrautheit mit der Materie erkannt hat. Und das gilt sicher auch für einige Jazzmusiker. Und es gibt Dinge, die Charlie Parker gespielt hat oder Monk oder Sidney Bechet, die man nicht verbessern kann. Oder jedenfalls habe ich bisher noch nicht gehört, dass sie jemand verbessern kann. Und deswegen finde ich es sehr bestürzend, dass viele Musiker heute so in so einer cavalier Manner mit diesen Soli umgehen und die mal vielleicht zitieren und dann wieder was anderes spielen. Und ich bin schon der Meinung, dass wenn man Body and Soul von Coleman Hawkins in Erinnerung rufen will, dann sollte man das möglichst exakt so spielen, wie Hawk das gespielt hat. Und wenn man Coco spielt, was wenige Leute tun, aus begreiflichen Gründen, weil es ja also wirklich an der Grenze ist, des Vorstellbaren, aber wenn man das dann tut, dann muss man das wirklich lernen bis ins Letzte, und dann die Aufnahme von 1945, vielmehr die beiden Aufnahmen einschließlich Warming Up a Riff, herbeinehmen und vergleichen und eine editorische Praxis entwickeln, um dem Urtext und der Intention Birds, der ja in den Schallplatten sich auch mal verspielt haben kann oder verwirrt gewesen sein kann. An irgendeiner Stelle passiert das immer bei einem Musiker, der keinen Text vor Augen hat. Entweder er vergisst etwas oder er verwechselt etwas oder es fällt ihm gerade nichts ein oder er greift eine falsche Note. Nur wenn man den Text wirklich vor sich hat, kann man gewährleisten durch hinreichendes Üben, dass man keine Fehler macht. Die karnatischen Musiker Südindiens beweisen das Gegenteil dessen, was ich gerade behauptet habe, weil die angeblich über Jahrhunderte, das kann ich nicht nachprüfen, aber zumindest über ungefähr ein Jahrhundert ihre Kompositionen nachprüfbar oral so exakt tradieren, dass man das kaum glauben kann. Möglich scheint es also zu sein. Aber es ist nicht die Regel und im Jazz nie passiert. Also was da sich alles ändert, wenn einer mal 4 Wochen nicht in die Noten geguckt hat, ist haarsträubend. Und eine Verbesserung tritt dabei selten ein. Zum Abschluss dieser Sendung möchte ich noch ein anderes Beispiel für das Gegenteil bringen. Nämlich ein Stück, das Leapfrog heißt. Ein relativ simple, sozusagen Ad-Hoc-Stück, das Charlie Parker und Dizzy Gillespie zusammen aufgenommen haben, auf ihrer einzigen wirklich gemeinsamen Platte, die Diz and Bird heißt, 1950, dass dabei auch Thelonious Monk dabei ist, wird dann auf dem Cover nicht erwähnt, was ich aber für eigentlich fast den wichtigsten Aspekt dieser Platte halte. Nur, das Besondere ist, Norman Granz, der Produzent, hat damals mit sehr modernen Mitteln gearbeitet, hat unheimlich viel aufgenommen, schon auf Tonband,
Und diese Tonbänder sind zu einem relativ beträchtlichen Teil erhalten. Und so war es möglich, insgesamt 4 Takes von Leapfrog zu rekonstruieren. Und nur einer davon wurde damals publiziert. Manchmal hat Norman Grant sogar dann Jahre später nochmal einen anderen irgendwo publiziert. Er hat auch diese anderen 3 dann lange, lange nach dem Tod von Charlie Parker irgendwann, ich weiß nicht, ob er selber es war, aber manchmal hat er sie auch wirklich selber dann noch publiziert. Aber sie waren nicht Teil der damaligen Publikation. Man hat also eine Auswahl getroffen. Und Sie können ja selber versuchen herauszufinden, nach welchen Kriterien. Denn Sie werden gleich feststellen, das ist also nominell 4-mal das gleiche Stück. Und da hört man nun wirklich bei einem Stück, das nicht festgelegt ist wie Cherokee, weil es so kompliziert ist und jemand über Jahre hinweg ein bestimmtes Solo dazu erarbeitet hat, sondern ein Stück, das relativ simpel ist harmonisch, also zum Beispiel entweder in Blues oder Rhythm oder Honeysuckle Rose, solche Sachen, so Standard Changes oder Georgia Brown oder so, dass man dann anfängt als Musiker eher, wenn man aus dieser Tradition kommt. Und Bird zum Beispiel kam ja aus Kansas City, also im engsten Sinne aus der Tradition von Lester Young. Dann fängt man wirklich an zu improvisieren. Das heißt, man erfindet ad hoc neue Chorusse. Und das hören Sie jetzt und damit verabschiede ich mich bis zum nächsten Mal.

Ja, ihr hört genau richtig. Das ist hier nicht das zweite deutsche Fernsehen, das ist hier Radio X auf UKW 91,8 oder im Livestream. Und ihr hört das Alphabet heute mit dem Thema Lieder mit Titeln, die nur aus einem Wort bestehen. Ja, und wenn ihr die Interpreten kennt oder eine gute Ahnung habt, dann ruft mich doch an 069-299-71211. Und wer zuerst einen richtigen Interpreten nennen kann, der darf sich ein Thema für nächste Woche wünschen und alle anderen dann passende Interpreten oder Stücke. Ja, und das ist auch alles ganz schnell vorbei hier. Das ist nämlich Bill Conti mit der Denver Clan Melodie. Das heißt also, das Stück heißt Dynasty und war nur 1 Minute 16. Das nächste ist 1 Minute 17.

Ja, das waren die abstürzenden Brieftauben mit Morgen. Und die nächste Band, muss man auch nicht unbedingt kennen. Das Stück ist dann 1:25 Minuten. Wir steigern uns langsam.

Das war in der Tat Tetre mit Scotch. Und auch das wurde von euch nicht erkannt. Wenn ihr die nächste Band erkennt, und ich glaube, da habt ihr bessere Chancen, dann ruft an die 069 299 71211.

0: Guten Abend.
1: Guten Abend. Das Hans, ja, das ist hier Kansas von hier in der Wolfgang Press, genau.
0: Jo, das war auch mit Sicherheit ein Wunsch von dir, denn du bist, glaube ich, der Einzige, der sich Lieder gewünscht hat letztes Mal.
1: Stimmt, das ist auch wieder recht. Hm? Gut, ja. Jetzt muss ich mich für irgendwas entscheiden, was so bedeutungsschwanger ist.
0: Ja.
1: Schwangerschaft.
0: Schwangerschaft?
1: Ja.
0: Oh, das wird fürchterlich.
1: Ich bin mir nicht sicher, ob das eine gute Idee ist.
0: Schauen wir mal. Ich danke erstmal für den Anruf. Ciao.
1: Ja, ciao.
0: So, da könnt ihr euch ja schon mal in den nächsten Minuten überlegen. Das Stück geht ungefähr 4 Minuten. Ich weiß nicht, ob ich es ausspielen werde. Was euch so zum Thema Schwangerschaft einfällt. Ja,

Ja, Lieben, wenn euch die nächsten Interpreten bekannt vorkommen, dann ruft doch an 069 209 71 211 und wenn euch dann noch irgendwas zu Schwangerschaft einfällt, also zum Beispiel eine schwangere Interpretin oder ein Interpret, dessen Frau gerade schwanger ist oder was auch immer ihr für Begründungen da auftafelt. Ich bin gespannt. Hören wir doch mal rein.

Ja, das war in der Tat Simon & Garfunkel mit Bookends. Und ich habe selber mal geschaut, was gibt's denn da so zur Schwangerschaft? Naja, da gibt's was von Pur. Könnte natürlich spielen. Ich sag mal so, sofern der Hans jetzt nicht gerade in Ohnmacht fällt, wenn ich das sage, dann würde ich Schwangerschaft auch mal um neugeborene Kinder oder Kinder allgemein erweitern, damit wir irgendwas Wiedererkennbares auftreiben können. Jo, 069 2971 211, wenn ihr die nächste Band erkennt.

Das war Kotzreiz mit Knüppel voll. Kommen wir doch zum nächsten, was der ein oder andere oder die eine oder die andere möglicherweise erkennt.

0: Nanu, Nanu, wer kann das sein?
1: Witzig, ne? Schon wieder, Hans. Und ich kenne Frank Black, also einfach so, Amnesia.
0: Ja, das ist korrekt. Ja.
1: Ja, Fötus.
0: Ist das eine Band?
1: Das ist eine Band.
0: Mhm. Okay, muss ich mal gucken, ob ich da was finde.
1: Ziemlich heftig.
0: Bitte?
1: Ziemlich heftig.
0: Schauen wir mal. Ob ich dann spiele, ist eine andere Frage.
1: Ja, gut.
0: Ciao.
1: Ciao.
0: Ja, also ich spiele ja meistens das, was die Leute wünschen, aber schauen wir mal.

0: So, welches sonnige Gemüt ist denn am Telefon?
1: Dagi, sehr sonnig. Ja, also ich habe lange überlegt, ist das jetzt das ein Cover oder das Original? Nee, ich meine, es wäre Boney M. mit Frank Farian.
0: Es ist Boney M.
1: mit Sunny.
0: Ja.
1: Mit Sunny, ja, ja.
0: Ich kann ja auch mal ein Original spielen.
1: Haben wir ja schon. Alles schon da gewesen, deswegen habe ich gedacht, bevor ich mich blamier, hörst du erst noch mal ein bisschen zu.
0: Ja. Ja. Fällt dir so, was zur Schwangerschaft ein?
1: Fötus irgendwie. Ja, es gibt ein Lied von Moritz Krämer, das heißt Für die Kinder. Und da geht's, dass er sich gegen die Schwangerschaft entscheidet. Ein deutsches Lied.
0: Für die Kinder.
1: Kinder von Moritz Krämer aus Berlin.
0: Das klingt spannend. Ich höre dann rein.
1: Ja.
0: Jo, ciao, ciao.
1: Tschüss.

0: Lied zurück.
1: Hallo, hallo.
0: Da geh nochmal. Ach, wie super. Extra breit. Ich bin extra breit, heißt das Lied.
2: Genau, extra breit, ja. Mit extra breit.
0: Ja, ach so, jetzt, ja, wie heißt du denn aus Berlin? Kiez oder Kinder heißt das Lied. Ina, die jetzt beim Tausch kommt, deine Cousine.
2: Kiez oder Kinder. Deine Cousine, ja.
0: Ja.
2: Die kenne ich, die ist gut.
0: Die ist gut, die ist gut. Aber das finde ich auch super, das Lied. Extra breit. Wir hören weiter zu.
2: Jo, alles klar. Ciao.
0: Ciao.
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0: Ja, kommen wir doch zu Lied Nummer 11. Mal schauen, ob das jemand erkennt, wer das singt oder spielt. 2 Minuten 37, habt ihr Zeit.
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0: Ja, und gerade ist mir eben eine Eingebung gekommen, was ich dann bei der Sendung, denn ich bin nächste Woche auch wieder da, ich vertrete den Markus dann, was ich bei der Sendung über Schwangerschaft und Kinder spielen könnte, da hätte ich ein Lied. Das habe ich von Johnny Cash und auch von Dolly Parton. Lasst euch überraschen.
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Ja, aber ich will euch ja nicht dumm sterben lassen. Das ist Brooke Benton mit Kiddio. Und der nächste Titel ist wieder ziemlich kurz. 1:15 habt ihr Zeit. Und das ist Filmmusik.

Ja, das war Anna Kendrick mit Cups. Die nächste Interpretin, naja, die kennt keiner, da ruft auch keiner für an. Aber falls doch, 069-299-7121. 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Und wer sich was gewünscht hat.

Ja, ups, da ist schon die nächste Band am Start, aber ich löse doch mal auf. Es war Nina Hagen mit Punk, P-A-N-K. Ich dachte, die kennt doch jeder. Aber gut, okay, na, habt ihr wahrscheinlich gedacht, ich führe aufs Glatteis oder so, ja. Ja, mit dem nächsten führe ich aufs Glatteis. Und das nächste ist dann auch in der Tat 1 Minute 50.

0: Ja, das war mir aber fast klar, dass da keiner drauf kommt. Und da ist es auch schon vorbei. Still, der Herr. Stille Schweig. Ja, das war nämlich Ucamau Amerindia mit ihrem phänomenalen Lied Fuchilaspa. Was auch immer das heißt. Ich kann keine südamerikanische Sprache. Der nächste, da könnt ihr euch entspannen bei ein bisschen Gift-Cocktail, ja. Hört einfach mal zu und die Stimme ist, glaube ich, sehr prägnant.
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1: Ja, ihr Lieben, das war in der Tat Georg Kreisler und das Lied hieß einfach nur Zyankali, nichts mit Rock'n'Roll. Egal, war sehr schön, mir hat's gefallen. Das nächste ist 1:09 und vielleicht erkennt ihr ja die Band und ruft an 069 209 71211.

Das war Sweetwater mit Rondeau. Und den nächsten Interpreten, ja, die könnte man kennen, aber schauen wir mal. 069 209 71211.

Yeah, das waren die Kinks mit Pressure. Ja, ihr merkt schon, ich mache Druck hier, weil ich ja nächste Woche den Markus vertreten soll, habe ich heute viele kurze Stücke mitgebracht. Insgesamt habe ich 30 Titel dabei und weiter geht's mit dem nächsten Interpreten.

0: Hallo.
1: Hallo, nochmal Hans. Das ist jetzt nicht Nina Hagen, sondern Udo Lindenberg.
0: Das ist Udo Lindenberg mit dem Fliesenlied.
1: Okay, gut. Gut, dass du das gut, dann Muse, Newborn.
0: So, Muse, Newborn.
1: Ja, gut, ne?
0: Das klingt schlüssig. Ich bin gespannt. Okay, ciao.

Ja, über was für Dinge können Nancy Sinatra und Dean Martin gesungen haben? Na, natürlich über Dinge, also Things. 069-299-71211, wenn ihr die nächsten Interpreten nicht nur tanzen könnt, sondern auch erkennt.

Ja, und es wundert mich natürlich nicht, dass ihr Roberto Faz y su Conjunto nicht kennt. Und die singen auch gar nicht, wie das Lied heißt. Das heißt nämlich Potaje. Ja, ihr Lieben, die nächste Band hat 1 Minute 23 Zeit, euch zu begeistern und ans Telefon zu locken. 069 209 71 211.

Ja, das war in der Tat Corner Shop mit Schokolade. Und ja, die nächste Lied werde ich wahrscheinlich nicht ausspielen können, aber es ist wunderschön.

Ja, da habe ich doch nicht zu viel versprochen. Das waren natürlich die Beatles mit Rain. Ja, das nächste, da ist das Wort sehr lang. Der Titel ist kurz, 1 Minute 31, wenn ihr die Interpreten erkennt.

0: Feind ist da, am Telefon.
1: Dagi, hallo. Es ist natürlich die Blechbüchsenallee von der Augsburger Puppenkiste. Aber du sagst, ich muss die Interpreten erkennen.
0: Es ist die Augsburger Puppenkiste.
1: Es ist die Augsburger, Gott sei Dank.
0: Mit dem Blechbüchsenmarsch.
1: Blechbüchsenmarsch, genau. Ja. Ich habe es wirklich in den ersten 2 Sekunden schon erkannt, aber ich dachte, was meint der? Ich muss die Interpreten kennen. Ja, okay, dann jetzt nur noch Sukama aus dem Jahr 1971, Kinder der Liebe. Erinnerst du dich noch?
0: Nein.
1: Ja, es wird dir gefallen.
0: Ich bin sicher.
1: Ja, okay.
0: Ciao.

Ja, das war Randy and the Rainbows mit Denise. Und die nächste Interpreten, die kennt man auch. Vielleicht nicht das Lied da, aber ich finde es so hammerhart.

0: Ja, in der deutschen Schlagerversion hieß es zauberhaft reizende Patricia, aber von Perez Prado heißt es einfach nur Patricia. Und ja, jetzt muss ich lachen.
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1: Ja, und ich merke, mir läuft die Zeit davon. Ich hätte noch so tolle Sachen dabei gehabt. Zum Beispiel das nächste hier, da hättet ihr bestimmt angerufen. Oder vielleicht macht ihr das sogar noch. So, das war die Sechszylinder mit Lachen.

0: Und ein letzter Anrufer für heute. Guten Abend.
1: Ja, hallo nochmal Hans. Ich würde das, ohne es wirklich zu kennen, für Elvis Presley halten.
0: Und das ist natürlich Elvis the King.
1: Na, da bin ich ja beruhigt. Ja, dann suchen wir uns einfach mal Birth Control aus.
0: Das hat etwas Bestechendes. Birth Control. Ja, ich danke dir für den Anruf und gute Nacht. Ja, lieben. Denn das nächste Lied, das überspringe ich dann einfach. Ich hätte euch noch ein bisschen gequält mit Stefan Sulke und Uschi, aber das schenke ich mir. Denn jetzt habe ich noch Austria 3 mit Freunde.

Ja, der Weg ist lang, ich weiß nicht, aber nach dieser Sendung gibt's dann die Nachrichten in einer freundlichen Übernahme vom Deutschlandfunk und danach gibt's X-Fate, die DJ-Nacht und die DJs sind auch schon am Start und haben die Kopfhörer auf und brennen drauf, euch mit ihrer fabelhaften Musik die Nacht zu verkürzen. Macht's gut und schaltet am Samstag wieder ein, wenn es um 10 Uhr morgens heißt, Rätsel mit Hausmeistern. Und nächsten Mittwoch um 22 Uhr, wenn ich wieder hier sitze und dann mit dem Thema Schwangerschaft oder Kinder. Eine wunderschöne Nacht wünsche ich euch, der Thorsten. Macht's gut, bleibt gesund. Ciao.

0: 23 Uhr, die Nachrichten. Zunächst die Übersicht. Der Erfolg der AfD in Sachsen-Anhalt hat die Generaldebatte im Bundestag geprägt. Eineinhalb Wochen vor der Wahl zum Abgeordnetenhaus in Berlin sind Ermittlungen gegen den SPD-Spitzenkandidaten Krach aufgenommen worden. Die Ukraine hat russische Erdgasanlagen in Westsibirien angegriffen, rund 3000 Kilometer von der ukrainischen Grenze entfernt. Die Meldungen im Einzelnen. In der Generaldebatte im Bundestag haben sich die AfD-Vorsitzende Weidel und Bundeskanzler Merz gegenseitig schwere Vorwürfe gemacht. Weidel sprach von einem Totalversagen der Regierung. Sie erklärte, die Wahl in Sachsen-Anhalt signalisiere das Ende der schwarz-roten Koalition. Weidel bezeichnete den Regierungsentwurf für den Haushalt als verfassungswidrig. Merz entgegnete, die AfD verachte die demokratischen Institutionen und wolle eine, Zitat, ethnische Säuberung nach Herkunft und Hautfarbe. Der CDU-Vorsitzende bekräftigte, die Bundesregierung wolle mit ihren Reformen die Wirtschaft stärken. Im Anschluss wurden die Etats mehrerer Bundesministerien diskutiert. Die Opposition kritisierte etwa die geplante Verwendung der rund 140 Milliarden Euro im Wehretat. Verteidigungsminister Pistorius, SPD, bezeichnete das Budget als Sicherheitsversprechen. Der Haushaltsentwurf für 2027 sieht Ausgaben von 555 Milliarden Euro vor. Die Neuverschuldung soll insgesamt bei 200 Milliarden Euro liegen. Berlins SPD-Spitzenkandidat Krach hat die Vorwürfe der Staatsanwaltschaft Hannover gegen ihn als absolut haltlos bezeichnet. Er sagte dem Rundfunk Berlin-Brandenburg, er habe nichts zu verbergen und werde mit den Behörden zusammenarbeiten. Die Staatsanwaltschaft hatte anderthalb Wochen vor der Berliner Abgeordnetenhauswahl Ermittlungen gegen den Sozialdemokraten aufgenommen. Drei Objekte in Hannover und in Berlin wurden durchsucht. Offizielle Angaben zu den Vorwürfen gibt es nicht. Krach sagte, der Vorwurf beziehe sich auf ein Vergabeverfahren zu einem Klinikverkauf in der Region Hannover, wo er als Regionspräsident beurlaubt ist. Krach betonte, er werde in Berlin weiter Wahlkampf machen. Nach der Landtagswahl in Sachsen-Anhalt will das BSW Gespräche mit der AfD über eine mögliche Zusammenarbeit führen. Der Landesvorstand beschloss einstimmig, das Angebot der AfD anzunehmen. Ein Sprecher sagte, bei den Treffen werde es um die Themen Energieversorgung, Bildung und Friedenspolitik gehen. Vertreter von CDU, SPD, Grünen und Linken hatten das Gesprächsangebot der AfD ausgeschlagen. Die US-israelische Rüstungsfirma Covenant will künftig in der Nähe von Leipzig Marschflugkörper produzieren. Wie das Unternehmen mitteilte, soll die Produktion des Systems Anthem für europäische Kunden im kommenden Jahr beginnen. Im ersten Jahr wolle man etwa 1.000 Stück produzieren und die Zahl später auf 5.000 Stück erhöhen. Covenant wurde 2024 gegründet und hat seinen Hauptsitz in der US-Hauptstadt Washington. Unter den Geldgebern ist auch der Founders Fund, bei dem der umstrittene Milliardär Peter Thiel zu den Mitgründern zählt. Bundesdigitalminister Wildberger hat Details zur geplanten digitalen Brieftasche bekannt gegeben. Der CDU-Politiker stellte den Namen und das Design der App namens DIO vor. Das D stehe für digital und für Deutschland, das U stelle den Nutzer in den Mittelpunkt, hieß es. Das Digitalministerium will das neue Angebot am 2. Januar freischalten. Mit der App sollen sich Bürger eine digitale Version des Personalausweises auf das Smartphone laden können und schrittweise auch andere offizielle Dokumente wie den Führerschein. Unternehmen könnten die Plattform zum Beispiel dafür nutzen, um Mitarbeiterausweise oder Kundenkarten auszustellen. Das Digitalministerium setzt damit eine EU-Verordnung um. Im Ringen um den neuen mehrjährigen EU-Haushalt pocht Bundeskanzler Merz weiter darauf, den Vorschlag der Kommission zu kürzen. Nach einem Treffen mit EU-Ratspräsident Costa im Bundeskanzleramt sagte Merz, die Vorschläge müssten um mehrere hundert Milliarden Euro gekürzt werden. Er betonte auch die Notwendigkeit von Reformen. Mit einem Haushalt des 20. Jahrhunderts könne man die Probleme des 21. Jahrhunderts nicht lösen. Die Europäische Kommission schlägt einen Finanzrahmen für 2028 bis 2034 von rund 1,76 Billionen Euro vor. Merz und den Regierungschefs von Österreich, Schweden, Dänemark, Finnland und den Niederlanden ist das zu viel. Ratspräsident Costa reist derzeit in die Hauptstädte der Mitgliedstaaten, um sich die nationalen Sichtweisen und Forderungen genauer anzuhören und die Verhandlungen voranzubringen. Die Ukraine hat Berichten zufolge eine Industrieanlage im russischen Hinterland nahe des Polarkreises aus der Luft angegriffen. Der Drohnenangriff galt ukrainischen Medien zufolge einem Gaswerk in der Stadt Novy Urengoy, 3000 Kilometer von der Ukraine entfernt. Laut dem russischen Medienportal Mediazone war es der weitreichendste ukrainische Angriff seit Kriegsbeginn. Der russische Regionalgouverneur Artyuchow erklärte, die Drohne sei abgewehrt worden. Das ukrainische Rüstungsunternehmen Firepoint teilte dagegen mit, sie habe das Ziel getroffen. Bei russischen Luftangriffen auf die ukrainische Hauptstadt Kiew sind nach Behördenangaben mindestens 5 Menschen getötet und 35 verletzt worden. In Sumy im Osten der Ukraine kamen 3 Menschen beim Einschlag einer Drohne auf dem Parkplatz eines Einkaufszentrums ums Leben. 14 weitere Personen wurden verletzt. Der Iran und die USA haben ihre gegenseitigen Angriffe fortgesetzt und mit einer weiteren Eskalation gedroht. Das iranische Militär beschoss nach eigenen Angaben 10 Schiffe nahe der Straße von Hormus sowie einen von US-Truppen genutzten Stützpunkt in Jordanien. Das für die Region zuständige Regionalkommando des US-Militärs dementierte Berichte, denen zufolge Kriegsschiffe getroffen wurden. Zuvor hatte das US-Militär nach eigener Darstellung 5 iranische Öltanker versenkt. Es war die schwerste Welle gegenseitiger Angriffe auf die Schifffahrt seit Beginn des Krieges Ende Februar. Die Lage um die Straße von Hormus wird durch den Konflikt zwischen Saudi-Arabien und den Houthi-Milizen verschärft. Die pro-iranische Gruppierung im Jemen meldete rund 40 Luftangriffe aus Saudi-Arabien. Zuvor waren bei Angriffen der Houthi-Miliz auf Ölanlagen in Saudi-Arabien mehr als 70 Menschen verletzt worden. In Großbritannien sind nach einer technischen Störung bei der Flugsicherung gestern und heute mehr als 2000 Flüge gestrichen worden. Ein Defekt im System der Verarbeitung von Flugdaten wurde nach Angaben des britischen Flugsicherungsunternehmens NATS zwar bereits behoben, der Rückstau beeinträchtige den Flugverkehr jedoch noch weiter. Mehrere Fluggesellschaften forderten den Chef des Unternehmens Rolf auf, einen Rücktritt zu erwägen. Die britische Verkehrsministerin Alexander gab ihm eine Woche Zeit, den Vorfall zu untersuchen. Zur Ursache des Problems äußerte sich die Flugsicherung jedoch nicht. Eine Cyberattacke werde jedoch ausgeschlossen, hieß es. In Norwegen ist der verstorbene König Harald V. feierlich beigesetzt worden. Mit einem Trauerzug wurde der Sarg des Monarchen vom Königspalast zur Domkirche im Osloer Zentrum gebracht. Dort fand ein Gottesdienst statt. An der Trauerfeier nahmen Mitglieder von Königsfamilien sowie Staats- und Regierungschefs aus dem Ausland teil, darunter Bundespräsident Steinmeier. Anschließend wurde der Sarg zur Festung Akershus getragen, wo er im kleineren Kreis in einen Sarkophag gebettet wurde. König Harald war am 28. August im Alter von 89 Jahren gestorben. Seine Nachfolge trat sein Sohn Håkon an. In Köln ist am Abend der Deutsche Fernsehpreis verliehen worden. Zu den Ausgezeichneten in Kategorien wie Fiktion, Unterhaltung, Information und Sport zählten beispielsweise die Moderatoren Laura von Torra und Talkmaster Markus Lanz. Fernsehpreise gingen auch an die ARD-Reihe 113 und den Film Olivia im ZDF über eine Drag Queen. In der Fußball-Champions League hat Stuttgart gegen Viking Stavanger aus Norwegen gewonnen. Der VfB setzte sich zu Hause mit 3:1 durch. Und hier noch einmal die Übersicht. Der Erfolg der AfD in Sachsen-Anhalt hat die Generaldebatte im Bundestag geprägt. Anderthalb Wochen vor der Wahl zum Abgeordnetenhaus in Berlin sind Ermittlungen gegen den SPD-Spitzenkandidaten Krach aufgenommen worden. Die Ukraine hat russische Erdgasanlagen in Westsibirien angegriffen, rund 3000 Kilometer von der ukrainischen Grenze entfernt. Das Wetter: in der Nacht im Norden und direkt an den Alpen viele Wolken und noch etwas Regen, sonst wolkig oder gering bewölkt, 14 bis 3 Grad. Morgen wechselnd: im Norden zeitweise stärker bewölkt und kaum Regen, im Südwesten und der südlichen Mitte viel Sonnenschein, 17 bis 24 Grad. Die weiteren Aussichten: am Freitag im Nordwesten und Westen bewölkt und gebietsweise etwas Regen, ebenso an den Alpen. Sonst teils sonnig, teils wolkig, mit Temperaturen von 18 bis 25 Grad. Und das waren die Nachrichten.
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1: X fällt heute mit dem Enco Sound System und das sind heute Kalokain und Kude, Nahada Reform und Kalokain fängt an. Viel Spaß.

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DD Trenacht, heute mit dem Enco Sound System. Und das waren Kalo Kain und Kode. Den Anfang hat Kalo Kain gemacht, danach ging es mit Kode weiter. Uns gibt es wieder in wechselnder Besetzung jeden zweiten Mittwoch im Monat. Und hiernach geht es weiter mit der Nachtschleife. Und morgen früh um 7 Uhr ist Kremel X das Frühstücksradio. 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Eine gute Nacht.